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1: Ich bin Moritz Einzel. In Brüssel hat der EU-Gipfel begonnen. Ein großes Thema ist dabei natürlich die Ukraine. Auch Präsident Selenskyj ist mit dabei. EVP-Fraktionschef Weber äußerte sich bei Phoenix zu den Beitrittsambitionen des Landes zur Europäischen Union.
2: Wir müssen jetzt arbeiten. Je engagierter in Kiew gearbeitet wird, umso besser. Aber nach wie vor haben wir Krieg. Und deswegen weiß auch Präsident Selenskyj, dass Ambition da ist, aber dass wir auch realistisch auf die nächsten Wege schauen müssen.
1: Die EU profitiere aber auch militärisch von der Ukraine, zum Beispiel was die Drohnentechnik angeht, so Weber. Die Staats- und Regierungschefs verlängerten unterdessen die Sanktionen gegen Russland, und zwar erstmals nicht nur um 6, sondern gleich um 12 Monate. Nach der Unterzeichnung des Rahmenabkommens zwischen den USA und dem Iran ist die US-Seeblockade iranischer Häfen aufgehoben worden. Das hat das US-Militär mitgeteilt. Die Streitkräfte würden aber weiter in der Region stationiert bleiben, um die Einhaltung der Vereinbarung zu überwachen. In Niedersachsen war ein Mörder bei einem begleiteten Freigang mit einem Motorrad geflohen. Nun ist der zu lebenslanger Haft verurteilte Mann in Italien festgenommen worden. Die Polizei fand ihn dort in einem Krankenhaus. Dort wurde er nach einem Unfall behandelt. Das geplante Gesetz der Bundesregierung zur Gebäudemodernisierung ist möglicherweise verfassungswidrig. Zu dieser Einschätzung kommt ein Gutachten des Wissenschaftlichen Dienstes des Bundestags. Die Fachleute kritisieren, dass gelockerte Heizungsvorgaben die Klimaziele gefährden könnten. Bei der Fußball-WM in den USA, Mexiko und Kanada hat die Schweiz gute Aussichten, die K.O.-Runde zu erreichen. Die Eidgenossen haben ihr zweites Gruppenspiel gegen Bosnien-Herzegowina mit 4:1 gewonnen und stehen jetzt bei 4 Punkten. Der Schweizer Kapitän Granit Xhaka sagte bei Magenta TV, dass die Einwechselspieler entscheidend waren.
3: Man braucht diese Mentalität, diesen Hunger auch, wenn man nicht von Anfang an spielt. Klar ist man enttäuscht, aber wenn du so viel Qualität hast im Kader, musst du halt ein bisschen geduldig bleiben und überglücklich heute.
1: Schon am frühen Abend trennten sich Tschechien und Südafrika 1:1. Nach dem Spiel Kanada gegen Katar trifft um 3 Uhr noch Mexiko auf Südkorea.
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4: Mit Tanja Scholl. Bahnpendler zwischen Nürnberg und Regensburg können bald aufatmen. Die Komplettsanierung der Strecke liegt voll im Plan und soll in 3 Wochen fertig sein. Dann rollen dort wieder Züge. Insgesamt musste die Bahn über 80 Kilometer Oberleitungen, knapp 100 Kilometer Gleise und mehr als 70 Weichen erneuern, so Projektleiterin Maria Söllemes.
5: Das Projekt ist eine Korridorsanierung, das heißt, wir realisieren wirklich Arbeiten an der ganzen Strecke. Grundsätzlich ist das Ziel, dass es weniger Störungen gibt, dass die Anlagen sind einfach schon in die Jahre gekommen. Die waren sehr störungsanfällig und Ziel ist einfach, dass wir pünktlichere, sichere Züge ab dem 10.7. haben.
4: Wegen der Sanierung ist die Strecke bereits seit Februar komplett gesperrt. Die Kosten dafür rund 1,4 Milliarden Euro.
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0: Berg. Herzlich willkommen zu einer neuen Ausgabe. Heute nicht im Rathaus, denn wir sind am Beginn der Allersberger Straße, gleich hinterm Bahnhof, sage ich mal. Und hier sitzt das Wasserwirtschaftsamt Nürnberg und sein Chef, Michael Müller. Herzlich willkommen.
1: Ja, herzlich willkommen, Herr Grundler. Freut mich, dass Sie mich hier in der Allersberger Straße 17 in unserem Amtsgebäude besuchen und ich das Gespräch mit Ihnen führen kann, ein bisschen die Aufgaben auch des Wasserwirtschaftsamts darstellen kann. Das ist, merke ich immer wieder, wenn ich auf Veranstaltungen bin und dann im Gästekreis mich unterhalte, oft eine Frage, Mensch, Wasserwirtschaftsamt, kenne ich gar nicht, was macht ihr überhaupt?
0: Genau, also es geht schon damit los, ich habe mich das ja auch gefragt, das Wasserwirtschaftsamt Nürnberg klingt wie Stadt Nürnberg irgendwie, dass es dazugehören würde, tut's aber nicht, sondern?
1: Nein, wir sind eine Behörde des Freistaats Bayern. Unser übergeordnetes Ministerium ist das Bayerische Umweltministerium und wir sind eins von 17 Wasserwirtschaftsämtern in Bayern, in Mittelfranken. Mittelfranken teilt sich auf in einen westlichen und einen östlichen Bereich. Im westlichen Bereich ist das Wasserwirtschaftsamt Ansbach zuständig und wir sind für den östlichen Bereich zuständig. Das heißt konkret, wir haben die sogenannte Städteachse, das ist Nürnberg, Erlangen, Fürth und die Stadt Schwabach. Wir haben aber auch 4 Landkreise. Das ist Erlangen-Höchstadt im Norden, Nürnberger Land im Osten, Roth im Süden und der Landkreis Fürth im Westen. Also 4 Landkreise und 4 große Städte, die wir betreuen. In der Summe sind es tatsächlich 1,4 Millionen Bürgerinnen und Bürger, die wir bei ihren wasserwirtschaftlichen Fragen, Themen dann entsprechend beraten und betreuen.
0: Das ist eben der Punkt. Also jetzt mal, was macht denn das Wasserwirtschaftsamt so den ganzen Tag?
1: Ja, was macht das Wasserwirtschaftsamt den ganzen Tag? Also Wasserwirtschaft an sich befasst sich ja damit oder verfolgt das Ziel, dass wir Wasser, das Grundwasser wie auch die oberirdischen Gewässer, als wesentlichen Bestandteil des Naturhaushalts schützen, als Lebensraum für Pflanzen und Tiere erhalten und fördern, dass wir aber auch Wasser, Lebensmittel Nummer 1 für die Versorgung der Bevölkerung sichern, ausreichendes Dargebot sicherstellen, dass wir auf einen verantwortungsvollen Nutzen der Bürgerinnen und Bürger mit dem Wasser hinwirken und auch das sicherstellen in unseren Stellungnahmen und Gutachten in den Verfahren zur Gewässernutzung und dass wir die Menschen letztendlich auch vor den Gefahren des Wassers, Hochwassergefahren, Sturzflutereignisse entsprechend schützen. Im Verbund dann immer wieder auch mit den Städten und Kommunen.
0: Habe ich dann als normaler Bürger, also ich hatte es noch nie und ich bin jetzt über 50 Jahre alt, mal Kontakt eigentlich mit dem Wasserwirtschaftsamt? Eigentlich nicht, oder? So, man kriegt ihre Arbeit mit, das Endergebnis, aber sie selbst sieht man nicht.
1: Das ist in der Regel tatsächlich so. Nach außen tritt in Erscheinung die Rechtsbehörde. Das sind in den Landkreisen die Landratsämter, die Kreisverwaltungsbehörden oder in den Städten dann beispielsweise. Dort sind es die Umweltämter, die das Thema Wasser rechtlich betreuen und auch letztendlich abwickeln. Wir erstellen zu Gewässernutzungen, sei es jetzt ein Brunnen, der errichtet wird, dass jemand Grundwasser entnehmen möchte, dass jemand ein Gewässer aufstauen möchte, beispielsweise um dort eine Wasserkraftanlage zu betreiben, dass jemand, eine Kommune, einen Hochwasserschutz an einem Gewässer errichten möchte. In diesen Phasen werden wir dann hinzugezogen als sogenannter amtlicher Sachverständiger. Wir erstellen ein Fachgutachten zu dieser beabsichtigten Gewässernutzung oder beispielsweise einem Gewässerausbau, beim Beispiel technischer Hochwasserschutz. Und dieses Gutachten fließt dann ein in den Bescheid, den Rechtsbescheid, den dann die Kreisverwaltungsbehörde ausreicht an den Bürger. Es gibt aber auch Situationen, wo wir selber für den Freistaat Bayern tätig sind und es ist eine

0: dass die Ufer gesichert sind, dass die Gewässersohle nicht sich eintieft. Wir kümmern uns um die Gehölzpflege, beseitigen Abflusshindernisse und vieles mehr. Und wir sind in diesem Bereich auch für den Ausbau verantwortlich. Also beispielsweise, wenn wir den Wasserspiegel halten müssen, eine Stauanlage errichten oder auch einen technischen Hochwasserschutz errichten.
1: Und was ich gesehen habe beim Reinlaufen, ein Schild, Labor.
0: Ja, Labor ist auch wichtig für viele Tätigkeiten. Wir führen natürlich auch ein Monitoring durch. Wir müssen einen Überblick haben über den Zustand unserer Gewässer, sowohl des Grundwassers als auch der oberirdischen Gewässer. Dort gibt es entsprechende Messstellen. Und von diesen Messstellen, da gewinnen wir Daten über den chemischen Zustand des Gewässers, aber auch über den biologischen Zustand unserer Gewässer. Dort werden also dann auch kleine Insekten untersucht, die für den jeweiligen Gewässerzustand als Indikatoren dienen. Gibt es dann entsprechende Schulnoten und anhand dieser Schulnoten leiten wir wiederum Handlungsbedarf ab, müssen Maßnahmen ergreifen, um den Zustand zu verbessern. Denn wir sind natürlich aufgrund der europäischen Wasserrahmenrichtlinie verpflichtet, den guten ökologischen Zustand unserer Gewässer zu erreichen. Die Richtlinie gibt es seit 2000 und die Mitgliedstaaten, also auch Deutschland, haben sich verpflichtet, diese Ziele zu erreichen. Wir sind mittlerweile im dritten sogenannten Bewirtschaftungszeitraum. Das sind 6-Jahres-Zeiträume, die wir uns vorgeben, um mit entsprechenden Maßnahmen den Zustand unserer Gewässer, Grundwasser wie auch oberirdische Gewässer zu verbessern.
1: Wie ist er denn, der aktuelle? Wie geht's unseren Gewässern, die Sie beaufsichtigen?
0: Also der Zustand unserer Gewässer im Amtsgebiet hat überwiegend eine Schulnote 3, das heißt mäßiger Zustand. Eine Stufe höher wäre dann schon der gute Zustand. Und wir sind bemüht, im Verbund wieder mit den Kommunen, mit den Städten und Gemeinden durch Maßnahmen an den Gewässern die Struktur zu verbessern, das Lebensraumpotenzial zu verbessern, damit die Arten, die dort ja heimisch sind, dort auch entsprechend vorkommen und Lebensraumsituationen vorfinden, die dafür passen. Auf der anderen Seite sind wir an den stofflichen Einträgen dran, dass wir bei den Punktquellen, also bei den Kläranlagen oder Mischwassereinleitungen, dass dort Nährstoffeinträge reduziert werden. Und in diesem Kontext haben wir es jetzt geschafft, im letzten Bewirtschaftungszeitraum tatsächlich die Pegnitz im Bereich Ablauf oberhalb bis zur Grenze des Regierungsbezirks Mittelfranken tatsächlich in den guten Zustand zu bekommen. Die ist jetzt, wenn man sich die Karten anschaut, grün dargestellt. Das ist ein erster kleiner Erfolg. Wir arbeiten an den anderen Gewässern weiter. Das sind sogenannte, in der Umsetzung, sogenannte Flusswasserkörper. Das sind also Gewässerstrecken, die relativ gleichartig sind von der Morphologie. Die sind dann zusammengefasst. Und da haben wir 35 dieser Flusswasserkörper im Amtsgebiet. Und einen, wie gesagt, haben wir jetzt im guten Zustand. Das heißt für uns, es ist noch viel zu tun. Wir monitoren, wollen die Verbesserungen erkennen. Dort, wo keine Verbesserungen sind, müssen wir mit Maßnahmen nachschärfen. Das ist ein kontinuierlicher Prozess. Aber Beispiel Pegnitz zeigt uns, wir sind auf einem guten Weg.
1: Das heißt also, Laie, ne? Pegnitz, Zustand gut, könnte ich dann, wenn ich reinfall, auch mal Wasser daraus trinken, verschlucken, ohne dass mir gleich schlecht wird oder ich Durchfall kriege, in der Theorie.
0: Also sie hat natürlich keinen Trinkwassercharakter. Der gute Zustand heißt, dass sie für die Lebensraumansprüche der Fische, der Insekten, die dort entsprechend leben, dass sie da diese Anforderungen erfüllt. Man kann natürlich, wenn man da mal Wasser schluckt, ist das alles unbedenklich. Soweit ist es schon. Aber für den regelmäßigen Konsum rate ich dann doch, auf die öffentliche Trinkwasserversorgung zurückzugreifen.
1: Würde ich auch keiner machen wahrscheinlich. Bleiben wir mal bei Gewässer und wahrscheinlich auch bei der Pegnitz. Ich kann es mir fast vorstellen, aus Ihrer Erfahrung, Ihrer Meinung nach, was ist das Gewässer hier bei uns, wo der Mensch am meisten eingegriffen hat oder rumgebaut hat? Welches Gewässer?
0: Ja, da fällt mir ganz spontan natürlich die Pegnitz ein, die Pegnitz im Stadtgebiet Nürnberg. Dort haben wir natürlich einen Verbau, die Sohle ist befestigt, die Ufer sind mit Ufermauern befestigt, der Querschnitt ist künstlich festgelegt, die Wasserführung der Pegnitz wird reguliert über Wehre, die wir im Stadtgebiet haben, die den Abfluss und auch die Stauhöhe einstellen. Das ist tatsächlich ein Abschnitt, der doch stark verbaut ist. Aber, muss ich sagen, ist die Pegnitz im Stadtgebiet doch ein großer Gewinn für die Stadt Nürnberg. Die Erholungsfunktion, die wir haben, ist doch außergewöhnlich. Ich denke da an die Insel Schütt, ich denke aber auch in weitere Abschnitte am Kettensteg, am Nägeleinswehr. Das sind

0: überall Zugangsmöglichkeiten zum Gewässer geschaffen. Es gibt so kleine Terrassen, es gibt Treppen, sodass ich im Sommer, wenn die Hitze groß ist, auch ans Gewässer mal hin kann, dort auch mal vielleicht die Schuhe ausziehen und die Füße ins Gewässer halten kann. Also der Zugang zum Gewässer ist schon da, trotz allem Verbau. Und die Wehre, die ich angesprochen habe, die leisten ja auch einen wichtigen Beitrag zum Hochwasserschutz.
1: Machen Sie die Wehre als Wasserwirtschaftsamt oder weil es ja dann im Stadtgebiet ist, macht es die Stadt?
0: Das ist jetzt eine gute Frage. Gerade bei den Pegnitzwehren ist es so, dass wir uns das aufteilen mit dem Servicebetrieb öffentlicher Raum, mit SÖR und uns. Wir sind bei den Wehren für den Unterhalt der baulichen Substanz verantwortlich. Also dass das Wehr dasteht, dass die Wehrklappen einen einwandfreien Zustand sind. Und SÖR übernimmt letztendlich die kleineren Reparaturen im laufenden Betrieb. So haben wir uns da vereinbart und uns diese Aufgabe aufgeteilt. Vielleicht noch ganz spannend, diese Wehre, die sind ja in den 50er Jahren entstanden, sind also vergleichsweise alt. Man hat sich damals nach dem Zweiten Weltkrieg bewusst darauf verständigt, die vorher festen Wehre, die es gab, die im Krieg dann zerstört wurden, nicht wieder als feste Wehre zu errichten, sondern als selbstregulierende Dachwehre. Ein Dachwehr besteht letztendlich aus zwei Wehrklappen, die ineinander greifen. Und diese Wehre werden wasserstandsabhängig über eine Schwimmersteuerung selbstständig reguliert. Das heißt, im Hochwasserfall bei erhöhter Wasserführung senken die sich eigenständig ab und geben den größeren Abflussquerschnitt dann frei. Das heißt, diese Wehre sind ein wesentlicher Beitrag für den Hochwasserschutz der Stadt Nürnberg. Deshalb haben wir ein Auge drauf, aber SÖR auch ein Auge drauf. Und sie sind auch aus meiner Sicht technisch prima Hingucker in der Innenstadt.
1: Weil wir Hochwasser sind, es heißt ja immer nach dem Umbau, nach dem Jahrhunderthochwasser vor über 100 Jahren, dass Nürnberg jetzt quasi sicher ist in Sachen Hochwasser durch den Durchfluss der Pegnitz. Sehen Sie das auch so oder gibt es irgendeinen unwahrscheinlichen Fall, wo doch mal Hochwasser sein könnte?
0: Also vor Hochwasser ist man nie zu 100% sicher. Wir haben für uns, für den technischen Hochwasserschutz an den staatlichen Gewässern und die Kommunen verfolgen auch dieses Ziel, den Anspruch für ein 100-jährliches Hochwasserereignis ausreichend technische Vorkehrungen zu treffen. 100-jähriges Ereignis, das ist abgeleitet aus den Abflussaufzeichnungen vieler Jahrzehnte über unsere Pegel, die wir betreiben an den Gewässern und dann letztendlich ein statistischer Wert, statistisch auch extrapoliert auf einen Zeitraum 100 Jahre. Das ist nicht so, dass man sagt, ja, jetzt hatte man ein 100-jährliches Hochwasser, jetzt hat man 100 Jahre Ruhe. So ist es nicht. Das kann also durchaus in einem Jahr auch mehrfach auftreten. Aber für uns ist es dann doch eine seltene, schwierige Hochwasserlage, auf die technische Vorkehrungen dann ausgelegt werden.
1: Und dann würden quasi die Wehre aufgemacht, damit das Wasser halt so schnell wie möglich durch kann. Oder wie kann ich es mir vorstellen?
0: Ganz genau. Für diesen Fall werden sich die Wehre legen. Und für diesen Fall ist auch der Nachweis geführt, dass das Stadtgebiet nicht vom Hochwasser beeinträchtigt wäre. Aber es gibt natürlich über dieses 100-jährige Ereignis auch noch seltenere, extremere Ereignisse, bei denen es möglich ist, dass auch die technischen Vorkehrungen an die Grenzen ihrer Leistungsfähigkeit kommen, dass die Querschnitte, die wir da für den Abfluss vorhalten, möglicherweise nicht ausreichen, sodass man, wie ich eingangs gesagt habe, nie zu 100% vom Hochwasser sicher ist.
1: Wer weiß das schon? Gehen wir mal von der menschgemachten Pegnitz zum anderen. Was ist Ihrer Ansicht nach der natürlichste Fluss, wo der Mensch noch am wenigsten rumgefummelt hat, den wir hier in der Region haben?
0: Also da haben wir in der Region verschiedene Gewässerstrecken. Wir sind ja auch für die Aisch, die Zenn, die Farnbach zuständig. Ich würde jetzt aber vielleicht bei dem Beispiel Pegnitz bleiben. Wenn wir die Stadt Richtung Osten verlassen, dann kommen wir in einen relativ naturnahen Zustand des Fließgewässers Pegnitz. Dort ist ja auch das Naturschutz Gebiet Pegnitztal Ost, eine sehr hochwertige Landschaft und auch ein hochwertiger Gewässerlauf. Der hat also wirklich auch einen hohen ökologischen Anspruch. Und deshalb war es für uns auch wichtig, den innerstädtischen Bereich mit diesem ökologisch hochwertigen Bereich zu vernetzen. Deshalb bauen wir auch aktuell eine Fischaufstiegsanlage am Wehr an der Flussstraße, also an der Erhardbrücke, und investieren dort auch als Freistaat Bayern 3,8 Millionen haben wir diese Maßnahme veranschlagt. Wir sind mitten im Bau, kommen entsprechend gut voran. Da wird letztendlich ein Wehrfeld geöffnet und in dieses Wehrfeld eine Fischaufstiegsanlage als ein Spundwandkasten, der mit Natursteinen in verschiedene Becken aufgeteilt wird, errichtet. Und in diesen Becken herrschen dann Fließgeschwindigkeiten, unterschiedliche Wasserhöhen, die es dann den Fischen aus dem Wörthersee ermöglichen, aufzusteigen in diesen höherwertigen Bereich der Pegnitz. Also dass da wieder ein Austausch ist vom aquatischen System Wörthersee zur Pegnitz im Bereich Pegnitz-Ost.
1: Fische, ein gutes Stichwort. Was haben Sie mit Fischen zu tun als Wasserwirtschaftsamt?
0: Letztendlich ist der Fisch auch ein Indikator für uns, der den Gewässerzustand anzeigt. Also wir betreiben ja dieses biologische Monitoring und anhand der Fischarten, die wir vor Ort feststellen, können wir den Zustand der Gewässer beurteilen, bewerten. Da ist der Fisch ein wichtiger Zeiger für uns. Dann passiert es natürlich auch immer wieder, dass wir hinzugerufen werden, wenn Fischsterben beobachtet werden. Wenn also mehrere Fische tot im Wasser treiben, dann ist natürlich der Verdacht da, dass ein schädlicher Stoff ins Gewässer eingeleitet wurde, eine Gewässerverunreinigung. Und dann sind wir vor Ort und untersuchen, nehmen Proben, versuchen die Ursache zu ermitteln, unterstützen die Einsatzkräfte, nehmen dann auch diese Fische, geben die ins Labor, dort unterstützt uns dann das Landesamt für Umwelt. So gesehen ist auch der Fisch jetzt im ungünstigsten Fall ein Zeiger für eine mögliche Gewässerverunreinigung.
1: Mit Ihren ganzen Daten und alles, was Sie erheben, ich habe das Gefühl und viele anderen auch, es wird immer trockener bei uns. Was sagen Ihre Zahlen?
0: Ja, dieser Eindruck entsteht natürlich, wenn ich im Sommer über drei, manchmal vier Wochen wirklich kaum Niederschlag habe. Wir spüren das auch, dass wir dann immer wieder ein erhöhtes Aufkommen an Nachfragen der Bürger haben. Wie schaut es denn aus? Wie entwickelt sich die Situation? Man kann feststellen, dass sich nach unterschiedlichen Bewertungen, wir beziehen uns da überwiegend auf unsere Fachleute beim Landesamt für Umwelt oder auch auf die Gruppe KLIWA. KLIWA steht für Klima, Wandel und Wasserwirtschaft. Da schließen sich die Bundesländer Bayern, Hessen, Baden-Württemberg, Rheinland-Pfalz und der DWD zusammen und bewerten miteinander die Situation, dass wir sagen können, auch in der Langfristprognose werden sich wohl die Jahresniederschläge in unserer Region kaum bis gar nicht verändern. Das sind also die Prognosen in so einem statistischen Hintergrundrauschen, die wirklich davon ausgehen lassen, dass wir bei den Werten, die sind bei uns im Amtsbereich zwischen 600 und 700 Millimeter im Jahr, je nachdem in welche Ecke wir schauen, dass wir uns in diesem Bereich weiter bewegen werden. Aber die Aufzeichnungen, die langjährigen Aufzeichnungen zeigen belastbar, dass wir eine Verschiebung dieser Niederschläge haben, dass die Sommer zunehmend trockener werden und die Winter zunehmend nasser. Also dort wird mehr Niederschlag fallen, dieser Niederschlag dann in Zukunft weniger als Schnee, sondern mehr als Regen. Und wenn es regnet, dann zunehmend auch in Form von Starkniederschlägen mit hoher Intensität, also viel Niederschlag in kurzer Zeit, der dann abflusswirksam wird, der dann weniger aktuell den Weg ins Grundwasser findet, sondern eher oberirdisch abfließt. Und da sprechen Sie jetzt einen wichtigen Punkt an, da müssen wir entgegenwirken. Wir müssen versuchen, dass wir den Niederschlag vor Ort halten, dass er dort, wo er fällt, möglichst versickert, dass er in den Boden und über den Boden in die gesättigte Zone, also in den Grundwasser, den Aquifer, dann kommt, um den zu stabilisieren, um den zu stützen. Das ist zunehmend eine wichtige Aufgabe und da sind wir zusammen mit unterschiedlichsten Organisationen, sei es mit dem Landschaftspflegeverband, mit der verbandlichen Landwirtschaft, mit der Landwirtschaftsverwaltung, mit dem Amt für ländliche Entwicklung, mit vielen Akteuren unterwegs draußen und werben, dass man dort Maßnahmen durchführt, um Niederschlag in der Fläche zu halten. Das können kleine Mulden sein, Senken, die man errichtet, in denen sich dann der Niederschlag sammelt und nicht mehr den Weg ins Gewässer findet, sondern dort zurückgehalten wird und dann zeitversetzt versickern kann. Das können aber auch naturnahe Umgestaltungen in den Gewässern sein, dass ich Laufverlängerungen habe, wo das Wasser auch mehr Möglichkeit hat, dann auch in den Untergrund zu versickern, sich mit dem Grundwasserkörper auszutauschen, dass ich Ufer abflache, dass ich diese mit der Aue, diese Verzahnung Gewässer-Aue verbessere, frühzeitiges Ausufern in Flächen, die dafür vorgesehen sind, die sollen natürlich keine Schäden dann erzeugen und vieles mehr. Also das ist wichtig, diesen Niederschlag vor Ort zu halten, um unsere Grundwasserleiter zu stabilisieren.
1: Haben Sie das Gefühl, dass es die Menschen verstehen, mit denen Sie reden, oder sagen selbst, oh ja, stimmt, es regnet seltener, aber heftiger, dass da auch Ihre Maßnahmen, Ihre Ideen auch ankommen bei den Leuten?
0: Ich habe schon den Eindruck, dass diese Situation bei den Leuten ankommt. Aber es ist dann immer ein gewisser Weg vom Verstehen der Notwendigkeit einer Maßnahme zum tatsächlichen Umsetzen, Bereitstellen der Flächen. Alle Maßnahmen haben in der Regel einen Flächenbedarf und entsprechende Maßnahmen kosten natürlich auch Geld. Also da muss man dann im Rahmen der Beratung auch schauen, welche Fördertöpfe, beispielsweise wenn ich jetzt in der Fläche bleibe, über die Landwirtschaftsverwaltung, welche Cool-Up-Mittel sind da möglich, was kann das Amt für ländliche Entwicklung beispielsweise über sogenannte Bodenständig-Projekte zur Verfügung stellen oder was können wir unmittelbar an den Gewässern mit unserer Förderrichtlinie der RZWAS, das steht für Richtlinie für Zuwendungen zu wasserwirtschaftlichen Maßnahmen, was können wir dort vor Ort gegenüber den Kommunen und Maßnahmenträgern dann an finanzieller Unterstützung bereitstellen. Aber diese Aufgabe besteht natürlich nicht nur in der Peripherie, in den eher ländlich geprägten Landkreisen, sondern eben auch im Städtischen. Da gibt's ja mittlerweile den Begriff der Schwammstadt, ja, der da eine Runde macht und man sagt, ja, Niederschlag vor Ort wie ein Schwamm auffangen, aufsaugen und dann letztendlich zeitverzögert entweder in den Grundwasserleiter abzuführen oder eben auch zu nutzen, dieses Niederschlagswasser, um Stadtgrün zu bewässern, um Baumrigolen anzulegen, um zu kühlen in der Innenstadt. Das wird zunehmend wichtiger und deshalb den Punkt muss ich jetzt noch machen, habe ich mich richtig gefreut und bin da, glaube ich, auch mit dem OB König ganz eng beieinander, dass wir 2030 die urbane Landesgartenschau in Nürnberg haben. Und wie das Konzept dieser Landesgartenschau vorgesehen ist, dass man sagt, man legt den Wert auf den urbanen Charakter, dass man sagt, man will hier entsiegeln, man will Grünflächen in der Innenstadt voranbringen, genau unter dem Gesichtspunkt Versickerung fördern, Verdunstung ermöglichen, Verdunstung kühlt in der Innenstadt, ganz wichtig in der Zukunft, auch Sie haben den Klimawandel angesprochen, da entgegenzuwirken. Und dafür braucht es entsprechende Flächen, dafür braucht es ansprechende Ideen. Das erhöht auch die Lebensqualität und die Erholungsfunktion im städtischen Raum, wenn ich da unterwegs bin. Ich denke, das ist eine ganz gute Möglichkeit, dort sich weiterzuentwickeln. Neben den Flächen, die wir schon haben, wir haben über die Pegnitz gesprochen, da denke ich auch dann wiederum Wörthersee, ganz klar ein Eldorado für die Freizeit und Erholung für die städtische Bevölkerung, aber in der Folge dann auch die Wörtherwiese mit dem Erfahrungsfeld, das sind ganz tolle Erholungsräume in der Innenstadt mit dem Gewässer in der Nähe. Also ich sag's nochmal, die Pegnitz in der Innenstadt, ein Juwel für Nürnberg.
1: Das sehe ich auch so. Dankeschön. Passen Sie weiter gut auf die Pegnitz auf. Michael Müller vom Wasserwirtschaftsamt Nürnberg.
0: Ja, ich bedanke mich auch. Freue mich auf das nächste Gespräch.
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12: Ich bin Moritz Einzel. In Brüssel hat der EU-Gipfel begonnen. Ein großes Thema ist dabei natürlich die Ukraine. Auch Präsident Selenskyj ist mit dabei. EVP-Fraktionschef Weber äußerte sich bei Phoenix zu den Beitrittsambitionen des Landes zur Europäischen Union.
13: Wir müssen jetzt arbeiten. Je engagierter in Kiew gearbeitet wird, umso besser. Aber nach wie vor haben wir Krieg. Und deswegen weiß auch Präsident Selenskyj, dass das Ambition da ist, aber dass wir auch realistisch auf die nächsten Wege schauen müssen.
12: Die EU profitiere aber auch militärisch von der Ukraine, zum Beispiel was die Drohnentechnik angeht, so Weber. Die Staats- und Regierungschefs verlängerten unterdessen die Sanktionen gegen Russland und zwar erstmals nicht nur um 6, sondern gleich um 12 Monate. Nach der Unterzeichnung des Rahmenabkommens zwischen den USA und dem Iran ist die US-Seeblockade iranischer Häfen aufgehoben worden. Das hat das US-Militär mitgeteilt. Die Streitkräfte würden aber weiter in der Region stationiert bleiben, um die Einhaltung der Vereinbarung zu überwachen. In Niedersachsen war ein Mörder bei einem begleiteten Freigang mit einem Motorrad geflohen. Nun ist der zu lebenslanger Haft verurteilte Mann in Italien festgenommen worden. Die Polizei fand ihn dort in einem Krankenhaus. Dort wurde er nach einem Unfall behandelt. Das geplante Gesetz der Bundesregierung zur Gebäudemodernisierung ist möglicherweise verfassungswidrig. Zu dieser Einschätzung kommt ein Gutachten des Wissenschaftlichen Dienstes des Bundestags. Die Fachleute kritisieren, dass gelockerte Heizungsvorgaben die Klimaziele gefährden könnten. Bei der Fußball-WM in den USA, Mexiko und Kanada hat die Schweiz gute Aussichten, die K.O.-Runde zu erreichen. Die Eidgenossen haben ihr zweites Gruppenspiel gegen Bosnien-Herzegowina mit 4:1 gewonnen und stehen jetzt bei 4 Punkten. Der Schweizer Kapitän Granit Xhaka sagte bei Magenta TV, dass die Einwechselspieler entscheidend waren.
14: Man braucht diese Mentalität, diesen Hunger auch, wenn man nicht von Anfang an spielt. Klar ist man enttäuscht, aber wenn du so viel Qualität hast im Kader, musst du halt ein bisschen geduldig bleiben und überglücklich heute.
12: Schon am frühen Abend trennten sich Tschechien und Südafrika 1:1. Nach dem Spiel Kanada gegen Katar trifft um 3 Uhr noch Mexiko auf Südkorea.
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2: Mit Tanja Scholl. Hundehalter in Nürnberg müssen ab dem nächsten Jahr tiefer in die Tasche greifen. Der Stadtrat hat jetzt die Erhöhung der Hundesteuer beschlossen. Finanzreferent Thorsten Brehm.
15: Wir haben sie seit 2005 nicht mehr erhöht und wir glauben, dass das jetzt durchaus auch gerechtfertigt ist, nach der langen Zeit mal von 132 auf 144 Euro zu gehen. Denn die Hunde sind schön, sind treue Begleiter, aber sie machen der Stadt auch jede Menge Arbeit.
2: Für jeden weiteren Hund im selben Haushalt werden 168 Euro fällig. Halter von Assistenzhunden können von der Hundesteuer befreit werden. Derzeit sind in Nürnberg rund 17.000 Hunde angemeldet.
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1: In zwei neuen Filmen in unseren fränkischen Kinos geht es um den Tod und einen gruseligen Ort. Vorhang auf für Sechs Wochen Amt und Backrooms.
2: Ich habe was gefunden.
3: Okay, was hast du gefunden?
2: Einen Ort.
1: Und den hat Clark in Backrooms im Untergeschoss eines schmuddeligen Möbelhauses entdeckt. Er überredet andere dazu, ihm dorthin zu folgen.
4: Es ist also eine Art leeres Bürogebäude?
5: Hier drin? Klar. Aber es ist, als hätten es einen Haufen Bauarbeiter auf Acid gebaut. Es gibt sogar einen Pool.
3: Einen Pool?
5: Ja, was Ähnliches zumindest. Folgt mir.
1: Der Ort entpuppt sich als endloses Labyrinth aus gleichförmigen Räumen mit gelbstichigen Wänden.
2: Es geht immer weiter und weiter. All diese Räume. Dieser Ort erschafft sie. Oder anders gesagt, erinnert sich an sie. Und je öfter er sich an etwas erinnert, desto weniger tut er es.
1: Die Geschichte basiert auf der erfolgreichen YouTube-Reihe. Auch wer Backrooms nicht kennt und sich gerne gruselt, wird an dem optisch toll gemachten Horrorstreifen seine Freude haben. Für die 25-jährige Lore bricht in Sechs Wochen Amt die Welt zusammen. Denn gerade ist ihre Mutter gestorben. Und Lores Schwester ist nicht da, aber immerhin per Videocall erreichbar.
6: Wann kommst du eigentlich?
7: Ich bin in der Probezeit. Ich kann mir keinen Urlaub nehmen.
6: Mama ist tot.
7: Es geht gerade nicht. Weißt du eigentlich schon, was die Anzeige kosten soll?
6: 400 oder sowas, wahrscheinlich mehr, wenn wir es farbig machen wollen.
7: 400 für eine Zeitungsanzeige?
6: Natürlich braucht's die. Es kann dir doch egal sein, du tust doch sowieso nichts dazu.
1: Und so muss Lore sich allein um den Nachlass und die Beerdigung der Mutter kümmern. Das zeigt Sechs Wochen Amt in ruhigen Bildern und mit einer großartig spielenden Hauptdarstellerin Magdalena Laubisch. Stefan Grundler, Redaktion Gong 97.1.

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1: Ich bin Moritz Einzel. Großer Tag für Kanada bei der Fußball-WM. Das Team des Co-Gastgebers hat sein zweites Gruppenspiel gegen Katar mit 6:0 gewonnen. Mit dem ersten Sieg überhaupt in der kanadischen WM-Geschichte hat das Team beste Chancen auf die K.O.-Runde. Überschattet wurde das Spiel durch eine schwere Verletzung beim Kanadier Ismaël Koné nach einem katarischen Foul. Katar beendete die Partie nach 2 roten Karten zu 9. Zuvor hatte die Schweiz gegen Bosnien-Herzegowina mit 4:1 gewonnen. Tschechien und Südafrika trennten sich 1:1. In diesen Minuten beginnt für den nächsten Gastgeber das zweite Spiel. Mexiko trifft auf Südkorea. In Brüssel ist EU-Gipfel. Dabei geht es heute vor allem um die künftigen Ausgaben der Europäischen Union, aber indirekt auch um die großen Probleme von der Wirtschaft bis hin zu Krieg und Frieden. Aus Brüssel berichtet Dieter Ebeling.
2: 2.000 Milliarden will die Kommission in den Jahren 2028 bis 2034 ausgeben. Der Streit darum teilt die EU. Die Länder im Nordwesten, also auch Deutschland, wollen erstens weniger ausgeben und zweitens mehr für die Ankurbelung der Industrie und für die Verteidigung. Die Länder im Süden und Osten sagen, ja, die Weltlage hat sich verändert, aber wir brauchen trotzdem viel Geld für Landwirtschaft und Regionalpolitik.
1: Die bevorstehende Hitzewelle ist eine Gefahr für obdachlose Menschen. Davor warnt der Sozialverband VDK. Präsidentin Bentele sagt, der extreme Hitze könne genauso tödlich sein wie extreme Kälte. Menschen ohne festen Wohnsitz bräuchten Zugang zu sicheren, gekühlten Unterkünften und zu sauberem, kühlem Wasser. Städtische Trinkbrunnen könnten hier helfen, so Bentele. Immer mehr Frührentner verdienen auf dem Arbeitsmarkt hinzu. Das zeigt eine Studie des Instituts der deutschen Wirtschaft, die der Rheinischen Post vorliegt. Demnach nutzen viele Frührentner den Wegfall der Hinzuverdienstgrenze. Die lag bei 6.300 Euro im Jahr und wurde 2023 abgeschafft. Giftige Altmunition ist eine tickende Zeitbombe für die Meere, warnt Umweltminister Schneider. Deutschland will deswegen vorangehen und die Munition aus dem Wasser holen. Für eine Pilotanlage zur Bergung laufe gerade ein Bieterverfahren, sagte Schneider dem Redaktionsnetzwerk Deutschland.
0: Und jetzt unsere Frankenreporter mit dem Wichtigsten aus der Metropolregion.
3: Mit Tanja Scholl. Das vierte Kultduo Waltraud und Mariechen als Ampelmännchen. Das soll künftig am Komödienplatz in Fürth Realität werden. Denn die CSU-Stadtratsfraktion hat einen entsprechenden Antrag gestellt. Volker Heißmann alias Mariechen findet die Idee klasse.
4: Weil es ja wirklich zwei deutschlandweit bekannte Figuren sind. Und das würde, glaube ich, so eine Ampel in Fürth schon schmücken, wenn da plötzlich die Waldraud und das Mariechen beim Gehen und beim Halten leuchten würden.
3: Bis die Kultdamen tatsächlich den Verkehr am Komödienplatz regeln, wird es aber noch etwas dauern. Unter anderem gilt es, rechtliche Fragen zu klären. Im Herbst soll es im Stadtrat eine endgültige Entscheidung geben.
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0: A name.
1: Ja, wo sind wir denn?
2: Burgbergstraße, Erlangen.
3: Wer in der Burgbergstraße wohnt, der hat's geschafft. Dort befindet sich das Villenviertel von Erlangen. Mit einer Höhe von 332 Metern erhebt sich der Burgberg über die Talauen der Schwabach und die Stadt. Warum er aber so heißt, wie er heißt, wissen selbst die Historiker nicht, denn eine Burg gab es hier nie. Vermutlich stammt der Name von dem Burgsandstein, aus dem der Berg besteht. Es wurde oft als Baumaterial, wie beispielsweise beim Bau des Erlanger Schlosses, eingesetzt. Früher gab's hier idyllische Bürgergärten. Im 15. Jahrhundert wurde neben Obst- und Gemüsebau auch Weinbau betrieben. Mit der Erschließung als Wohngebiet bekam die Straße 1898 ihren heutigen Namen.

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10: Ich bin Moritz Einzel. Großer Tag für Kanada bei der Fußball-WM. Das Team des Co-Gastgebers hat sein zweites Gruppenspiel gegen Katar mit 6:0 gewonnen. Mit dem ersten Sieg überhaupt in der kanadischen WM-Geschichte hat das Team beste Chancen auf die K.O.-Runde. Überschattet wurde das Spiel durch eine schwere Verletzung beim Kanadier Ismaël Koné nach einem katarischen Foul. Katar beendete die Partie nach 2 roten Karten zu 9. Zuvor hatte die Schweiz gegen Bosnien-Herzegowina mit 4:1 gewonnen. Tschechien und Südafrika trennten sich 1:1. In diesen Minuten beginnt für den nächsten Gastgeber das zweite Spiel. Mexiko trifft auf Südkorea. In Brüssel ist EU-Gipfel. Dabei geht es heute vor allem um die künftigen Ausgaben der Europäischen Union, aber indirekt auch um die großen Probleme von der Wirtschaft bis hin zu Krieg und Frieden. Aus Brüssel berichtet Dieter Ebeling.
11: 2.000 Milliarden will die Kommission in den Jahren 2028 bis 2034 ausgeben. Der Streit darum teilt die EU. Die Länder im Nordwesten, also auch Deutschland, wollen erstens weniger ausgeben und zweitens mehr für die Ankurbelung der Industrie und für die Verteidigung. Die Länder im Süden und Osten sagen, ja, die Weltlage hat sich verändert, aber wir brauchen trotzdem viel Geld für Landwirtschaft und Regionalpolitik.
10: Die bevorstehende Hitzewelle ist eine Gefahr für obdachlose Menschen. Davor warnt der Sozialverband VDK. Präsidentin Bentele sagte, extreme Hitze könne genauso tödlich sein wie extreme Kälte. Menschen ohne festen Wohnsitz bräuchten Zugang zu sicheren, gekühlten Unterkünften und zu sauberem, kühlem Wasser. Städtische Trinkbrunnen könnten hier helfen, so Bentele. Immer mehr Frührentner verdienen auf dem Arbeitsmarkt hinzu. Das zeigt eine Studie des Instituts der deutschen Wirtschaft, die der Rheinischen Post vorliegt. Demnach nutzen viele Frührentner den Wegfall der Hinzuverdienstgrenze. Die lag bei 6.300 Euro im Jahr und wurde 2023 abgeschafft. Giftige Altmunition ist eine tickende Zeitbombe für die Meere, warnt Umweltminister Schneider. Deutschland will deswegen vorangehen und die Munition aus dem Wasser holen. Für eine Pilotanlage zur Bergung laufe gerade ein Bieterverfahren, sagte Schneider dem Redaktionsnetzwerk Deutschland.
9: Und jetzt unsere Frankenreporter mit dem Wichtigsten aus der Metropolregion.
12: Mit Tanja Scholl. Bahnpendler zwischen Nürnberg und Regensburg können bald aufatmen. Die Komplettsanierung der Strecke liegt voll im Plan und soll in 3 Wochen fertig sein. Dann rollen dort wieder Züge. Insgesamt musste die Bahn über 80 Kilometer Oberleitung, knapp 100 Kilometer Gleise und mehr als 70 Weichen erneuern, so Projektleiterin Maria Söllemes.
13: Das Projekt ist eine Korridorsanierung, das heißt, wir realisieren wirklich Arbeiten an der ganzen Strecke. Grundsätzlich ist das Ziel, dass es weniger Störungen gibt, dass die Anlagen sind einfach schon in die Jahre gekommen. Die waren sehr störungsanfällig und Ziel ist einfach, dass wir pünktlichere, sichere Züge ab dem 10.7. haben.
12: Wegen der Sanierung ist die Strecke bereits seit Februar komplett gesperrt. Die Kosten dafür rund 1,4 Milliarden Euro.
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1: In zwei neuen Filmen in unseren fränkischen Kinos geht es um aktuelle und um frühere Probleme. Vorhang auf für Savage House und LOL 2.0. Mit Mitte 50 fühlt sich die zweifache Mutter Anne in LOL 2.0 frei und jung. Aber als sie von ihrem Sohn erfährt, dass sie Oma wird, ist das vorbei.
2: Ich war jetzt schwanger.
3: Von wem denn?
2: Von mir, denke ich mal, Mama.
3: Wirklich? Aber wie?
2: Ich muss dir doch nicht erklären, wie man Babys macht.
3: Nein.
2: Du bist wirklich komisch. Freust du dich denn gar nicht?
3: Ja.
1: Aber jetzt kommt sich Anne alt vor. Und dann zieht auch noch ihre 23-jährige Tochter Louise wieder bei ihr ein.
4: Ich bin nicht mehr das Dienstmädchen für niemanden. Geschweige denn sauge ich in deinem Zimmer, in diesem Saustall.
5: Niemand verlangt von dir, dass du mein Zimmer aufräumst.
4: Es macht mich wahnsinnig, mit anzusehen, wie du dich zurückentwickelst.
5: Du entwickelst dich zurück, hast Schiss vorm Erwachsenwerden.
4: Du redest Bullshit, ich bin eine Erwachsene, Madame.
5: Eine Erwachsene? Die sich vor einem Enkel und ein paar Falten auf der Stirn fürchtet.
1: Wie schon der Filmtitel verrät, ist LOL 2.0 eine Fortsetzung. Das erste Mal, dass Frankreichs Superstar Sophie Marceau die Rolle der Mutter spielte, ist aber schon 17 Jahre her. Im England des 18. Jahrhunderts spielt Savage House. Der Familie Savage ist Ansehen sehr, sehr wichtig. Umso besser, dass sich hoher Besuch ankündigt.
6: Der Herzog und die Herzogin kommen zum Dinner zu uns.
7: Wirklich? Der Herzog und die Herzogin von Devonshire? Dies ist unsere Chance.
6: Lasst uns alle makellos sein.
1: Deshalb wird der Wohnsitz auf Hochglanz gebracht. Und natürlich muss die Küchenmannschaft bei einem Testessen ihr Bestes geben.
8: Was zum Teufel ist das denn hier?
6: Es ist gar nicht so übel.
8: Sicherlich ungeeignet für einen verdammten Herzog. Man wird uns an den Galgen hängen. Der nächste Gang!
1: Mit Adelsromantik à la Downton Abbey hat Savage House nichts zu tun. Es ist eine böse und auch sehr heftige Satire auf die englische Aristokratie. Stefan Grundler, Redaktion Gong 97.1.

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1: 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Ich würde mal sagen, ab sofort bin ich Iran-Fan.
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1: Ich bin Moritz Einzel. Sozialverbände fordern angesichts der Hitzewelle mehr Schutz für obdachlose Menschen. Eine Sprecherin des Deutschen Roten Kreuzes sagte der Rheinischen Post, die meisten könnten sich in ihre kühle Wohnung zurückziehen. Das gelte nicht für obdachlose Menschen, die der Sonne ohne Schutz ausgesetzt seien. Städte und Kommunen sollten im Sommer kühle Orte bereitstellen oder öffentliche Trinkbrunnen installieren. Ähnlich äußerte sich die Präsidentin des Sozialverbandes VDK, Bentele. Einen Monat nach dem Start der neuen E-Auto-Förderung hat Umweltminister Schneider eine positive Bilanz gezogen. Dem Redaktionsnetzwerk Deutschland sagte der SPD-Politiker, man habe mehr als 55.000 Anträge mit einer beantragten Fördersumme von rund 240 Millionen Euro. Die meisten Antragsteller wollten vollelektrische Autos fahren. Mehr als die Hälfte habe ein Haushaltseinkommen von maximal 45.000 Euro. Die soziale Staffelung funktioniere also, so Schneider. In Brüssel hat der EU-Gipfel begonnen. Themen gibt's reichlich. Es geht um den EU-Haushalt, um die Ukraine, den Iran und auch um das Verhältnis zu China. Mit staatlicher Förderung erzielen die Unternehmen des Landes Rekordüberschüsse. Das setzt Europas Industrie zu. Im niedersächsischen Peine war ein Mörder bei einem begleiteten Freigang auf einem Motorrad geflohen. Jetzt ist der zu lebenslanger Haft verurteilte Mann in einem Krankenhaus in Italien festgenommen worden. Er war in einen Unfall verwickelt und wurde in der Klinik behandelt. Bei der Fußball-WM hat Co-Gastgeber Kanada in seinem zweiten Gruppenspiel ein Torfestival gefeiert. 6:0 gegen Katar. Zuvor hatte auch die Schweiz einen klaren Sieg eingefahren. Die Eidgenossen bezwangen Bosnien-Herzegowina mit 4:1. Mann des Spiels war der eingewechselte Johann Mansambi vom SC Freiburg mit 2 Treffern. Er sagte bei Magenta TV:
2: Ja, natürlich, wenn ich spiele, ich will immer ein Impact haben. Und auch wenn ich reinkomme, ich will mein Bestes geben, eine Mannschaft zu helfen. Und ja, heute, ich denke, dass ich gut meine Mannschaft geholfen habe.
1: Schon am frühen Abend trennten sich Tschechien und Südafrika 1:1. Gerade ist Halbzeit in der zweiten Partie des nächsten Gastgebers, Mexiko, gegen Südkorea. Da steht's zur Pause 0:0. Wenn dieses Spiel einen Sieger hat, dann steht der schon sicher als Gruppensieger im 16. Finale.
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3: Mit Tanja Scholl. Hundehalter in Nürnberg müssen ab dem nächsten Jahr tiefer in die Tasche greifen. Der Stadtrat hat jetzt die Erhöhung der Hundesteuer beschlossen. Finanzreferent Thorsten Brehm.
4: Wir haben sie seit 2005 nicht mehr erhöht und wir glauben, dass das jetzt durchaus auch gerechtfertigt ist, nach der langen Zeit mal von 132 auf 144 Euro zu gehen. Denn die Hunde sind schön, sind treue Begleiter, aber sie machen der Stadt auch jede Menge Arbeit.
3: Für jeden weiteren Hund im selben Haushalt werden 168 Euro fällig. Halter von Assistenzhunden können von der Hundesteuer befreit werden. Derzeit sind in Nürnberg rund 17.000 Hunde angemeldet.
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Raumschiffe und UFOs kennen wir eigentlich nur aus Science-Fiction-Serien oder aus dem Kino. Aber in den 80er und 90er Jahren gab es förmlich einen UFO-Boom in Deutschland. Überall tauchten Berichte über Sichtungen auf, auch in unserem Gongland. Vor gut 20 Jahren soll nämlich in Rübleinshof bei Burgthann ein unbekanntes Flugobjekt gesichtet worden sein, welches kurz darauf einen Waldbrand verursacht haben soll. Ein Burgthanner Ehepaar saß am 27. September 1991 in seinem Wohnzimmer, als ein seltsames Flugobjekt über ihr Haus schwebte. Es war ungefähr 10 Meter lang und 2 Meter hoch und ähnelte in seiner Form einer Zigarre. An der Seite befanden sich lukenähnliche Fenster und an der Spitze hatte es Scheinwerfer. Das UFO sei Richtung Dillberg geflogen, berichtete das Ehepaar und habe dabei pulsierende Geräusche von sich gegeben. Kurz darauf sei schnell in einem Senkflug über ein bewaldetes Gebiet gerauscht und soll eventuell abgestürzt sein. Auf jeden Fall gab es kurz darauf einen Waldbrand, der angeblich durch dieses Flugobjekt verursacht wurde. Es gibt leider nur wenig Offizielles zu dieser UFO-Sichtung, außer einer kurzen Pressemeldung und einem Radiobericht, in der eine Zeugin behauptet, der Waldbrand sei nach dem Niedergang eines unbekannten Flugobjekts entstanden. Der Fall des Burgthanner UFOs wurde nie aufgeklärt. Es gibt keine sichtbare Absturzstelle und auch keinen definitiven Beweis dafür, was den Waldbrand damals ausgelöst hat. So bleibt es ein weiteres Mysterium aus unserem geheimen Gongland.

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1: Es darf gejubelt werden. Es gibt wieder ein Lebenszeichen von Faith No More. Die Alternative Metal Legenden haben gestern auf ihren Social Media Kanälen ein ziemlich kryptisches Bild gepostet. Und das zeigt vor allem eins: die Zahl 2027. Kein Kommentar, keine Erklärung, nur diese Zahl über einem Bild von jubelnden Konzertcrowds. Und wer die Band kennt, weiß, wenn Faith No More etwas so halb kryptisch droppen, dann ist es selten Zufall. Ob da jetzt ein neues Album, ein Festival-Gig oder eine komplette Comeback-Tour dahinter steckt, nobody knows. Die Spekulationen laufen jedenfalls heiß. Faith No More haben sich ja nach ihrer letzten Phase Anfang der 2020er Jahre weitgehend zurückgezogen. Für viele Fans fühlt sich das jedenfalls jetzt an wie ein ganz vorsichtiger neuer Startschuss. Sobald wir mehr dazu wissen, erfahrt ihr es natürlich hier bei uns auf Gong 97.1.
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11: Ich bin Moritz Einzel. Sozialverbände fordern angesichts der Hitzewelle mehr Schutz für obdachlose Menschen. Eine Sprecherin des Deutschen Roten Kreuzes sagte der Rheinischen Post, die meisten könnten sich in ihre kühle Wohnung zurückziehen. Das gelte nicht für obdachlose Menschen, die der Sonne ohne Schutz ausgesetzt seien. Städte und Kommunen sollten im Sommer kühle Orte bereitstellen oder öffentliche Trinkbrunnen installieren. Ähnlich äußerte sich die Präsidentin des Sozialverbandes VDK, Bentele. Einen Monat nach dem Start der neuen E-Auto-Förderung hat Umweltminister Schneider eine positive Bilanz gezogen. Dem Redaktionsnetzwerk Deutschland sagte der SPD-Politiker, man habe mehr als 55.000 Anträge mit einer beantragten Fördersumme von rund 240 Millionen Euro. Die meisten Antragsteller wollten vollelektrische Autos fahren. Mehr als die Hälfte habe ein Haushaltseinkommen von maximal 45.000 Euro. Die soziale Staffelung funktioniere also, so Schneider. In Brüssel hat der EU-Gipfel begonnen. Themen gibt's reichlich. Es geht um den EU-Haushalt, um die Ukraine, den Iran und auch um das Verhältnis zu China. Mit staatlicher Förderung erzielen die Unternehmen des Landes Rekordüberschüsse. Das setzt Europas Industrie zu. Im niedersächsischen Peine war ein Mörder bei einem begleiteten Freigang auf einem Motorrad geflohen. Jetzt ist der zu lebenslanger Haft verurteilte Mann in einem Krankenhaus in Italien festgenommen worden. Er war in einen Unfall verwickelt und wurde in der Klinik behandelt. Bei der Fußball-WM hat Co-Gastgeber Kanada in seinem zweiten Gruppenspiel ein Torfestival gefeiert. 6:0 gegen Katar. Zuvor hatte auch die Schweiz einen klaren Sieg eingefahren. Die Eidgenossen bezwangen Bosnien-Herzegowina mit 4:1. Mann des Spiels war der eingewechselte Johan Mansambi vom SC Freiburg mit 2 Treffern. Er sagte bei Magenta TV:
12: Ja, natürlich, wenn ich spiele, ich will immer ein Impacter bin. Und auch wenn ich reinkomme, ich will mein Bestes geben, Mannschaft zu helfen. Und ja, heute, ich denke, dass ich gut meine Das Mannschaft geholfen habe.
11: Schon am frühen Abend trennten sich Tschechien und Südafrika 1:1. Gerade ist Halbzeit in der zweiten Partie des nächsten Gastgebers, Mexiko, gegen Südkorea. Da steht es zur Pause 0:0. Wenn dieses Spiel einen Sieger hat, dann steht der schon sicher als Gruppensieger im 16. Finale.
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13: Mit Tanja Scholl. Das vierte Kultduo Waltraud und Mariechen als Ampelmännchen. Das soll künftig am Komödienplatz in Fürth Realität werden. Denn die CSU-Stadtratsfraktion hat einen entsprechenden Antrag gestellt. Volker Heißmann alias Mariechen findet die Idee klasse.
14: Weil es ja wirklich zwei deutschlandweit bekannte Figuren sind. Und das würde, glaube ich, so eine Ampel in Fürth schon schmücken, wenn da plötzlich die Waltraud und das Mariechen beim Gehen und beim Halten leuchten würden.
13: Bis die Kultdamen tatsächlich den Verkehr am Komödienplatz regeln, wird es aber noch etwas dauern. Unter anderem gilt es, rechtliche Fragen zu klären. Im Herbst soll es im Stadtrat eine endgültige Entscheidung geben.
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1: Soll ich euch ein Geheimnis verraten? Die Menschen reden über Robin Hood, erzählen sich Geschichten, Lügengeschichten. Er war kein Held, er war ein Räuber und Mörder.
2: Und er muss es wissen. Schließlich erzählt Robin Hood in The Death of Robin Hood von sich selbst. Er ist mittlerweile schon alt, schwach und schwer verletzt, als Robin in einem Wald von einer geheimnisvollen Frau gefunden wird.
3: Ich muss euch um Entschuldigung bitten. Ihr habt mich angefleht, euch sterben zu lassen. Wie heißt ihr?
1: Ich bin der Geächtete. Robin Hood.
2: Das überrascht. Ist nicht Robin Hood der gute Held, der den Schwachen geholfen hat? Nun, die Frau erfährt von Robin, dass es sich eigentlich ganz anders zugetragen hat.
1: Ich habe so viele getötet, ich könnte euch keine Zahl nennen. Es ist ein Fluch. Es gibt böse Menschen da draußen. Ich fürchte, unsere Blutschuld wird sie verfolgen. Die Menschen sprechen von Robin Hood, erzählen seine Geschichten. Es sind alles Lügen. Lügen, die ich vor langer Zeit erzählt habe, damit die Narren mir in die Dunkelheit folgen.
2: Einer davon war Little John. Als dessen Ehefrau und Tochter in Gefahr geraten, hilft Robin Hood seinem treuen Gefährten bei einer fast aussichtslosen Befreiungsmission. Die Robin Hood-Geschichte wurde schon oft im Kino erzählt, aber diesmal ist es anders. Hauptdarsteller Hugh Jackman sagt, dass sich die Geschichte über die Jahrhunderte je nach Zeitalter veränderte. Und dass The Death of Robin Hood eine andere, genauere Sicht der Legende erzählt.
4: The story of Robin Hood changed over the centuries, depending on the era that it was told. In The Death of Robin Hood, people will really take a second look at the Robin Hood legend.
2: Und diese Legende wird in The Death of Robin Hood heftiger und blutiger erzählt. Aber womöglich war es halt damals wirklich so. Stefan Grundler, Redaktion Gong 97.1.

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1: Ich bin Moritz Einzel. Guten Morgen. In Brüssel ist EU-Gipfel. Dabei geht es heute vor allem um die künftigen Ausgaben der Europäischen Union, aber indirekt auch um die großen Probleme, von der Wirtschaft bis hin zu Krieg und Frieden. Aus Brüssel berichtet Dieter Ebeling.
2: 2.000 Milliarden will die Kommission in den Jahren 2028 bis 2034 ausgeben. Der Streit darum teilt die EU. Die Länder im Nordwesten, also auch Deutschland, wollen erstens weniger ausgeben und zweitens mehr für die Ankurbelung der Industrie und für die Verteidigung. Die Länder im Süden und Osten sagen, ja, die Weltlage hat sich verändert, aber wir brauchen trotzdem viel Geld für Landwirtschaft und Regionalpolitik.
1: Die Hitzewelle ist eine Gefahr für obdachlose Menschen. Davor warnt der Sozialverband VdK. Präsidentin Bentele sagte dem Redaktionsnetzwerk Deutschland, extreme Hitze könne genauso tödlich sein wie extreme Kälte. Menschen ohne festen Wohnsitz bräuchten Zugang zu sicheren, gekühlten Unterkünften und zu sauberem, kühlem Wasser. Städtische Trinkbrunnen könnten hier helfen, so Bentele. Nach der Unterzeichnung des Rahmenabkommens zwischen den USA und dem Iran ist die US-Seeblockade iranischer Häfen aufgehoben worden. Das hat das US-Militär mitgeteilt. Die Streitkräfte würden aber weiter in der Region stationiert bleiben, um die Einhaltung der Vereinbarung zu überwachen. Giftige Altmunition ist eine tickende Zeitbombe für die Meere, warnt Umweltminister Schneider. Deutschland will deswegen vorangehen und die Munition aus dem Wasser holen. Für eine Pilotanlage zur Bergung laufe gerade ein Bieterverfahren, sagte Schneider dem Redaktionsnetzwerk Deutschland. Torfestival für Co-Gastgeber Kanada bei der Fußball-WM. Die Kanadier haben ihr zweites Gruppenspiel gegen Katar mit 6:0 gewonnen. Die Schweizer hatten ja nur Remis gegen Katar gespielt. Ihre zweite Partie gegen Bosnien-Herzegowina gewannen die Eidgenossen jetzt mit 4:1. Doppeltorschütze Johann Mansambi vom SC Freiburg bei Magenta TV.
3: Wir wissen, dass die WM, wir müssen alles geben, was wir gegen Katar gemacht haben. Wir wissen, wir waren nicht so gut. Wir wollten nur besser machen und heute gewinnen.
1: Außerdem trennten sich Tschechien und Südafrika 1:1.
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1: Ich bin Moritz Einzel. Guten Morgen. In Brüssel ist EU-Gipfel. Dabei geht es heute vor allem um die künftigen Ausgaben der Europäischen Union, aber indirekt auch um die großen Probleme, von der Wirtschaft bis hin zu Krieg und Frieden. Aus Brüssel berichtet Dieter Ebeling.
2: 2.000 Milliarden will die Kommission in den Jahren 2028 bis 2034 ausgeben. Der Streit darum teilt die EU. Die Länder im Nordwesten, also auch Deutschland, wollen erstens weniger ausgeben und zweitens mehr für die Ankurbelung der Industrie und für die Verteidigung. Die Länder im Süden und Osten sagen, ja, die Weltlage hat sich verändert, aber wir brauchen trotzdem viel Geld für Landwirtschaft und Regionalpolitik.
1: Die Hitzewelle ist eine Gefahr für obdachlose Menschen. Davor warnt der Sozialverband VdK. Präsidentin Bentele sagte dem Redaktionsnetzwerk Deutschland, extreme Hitze könne genauso tödlich sein wie extreme Kälte. Menschen ohne festen Wohnsitz bräuchten Zugang zu sicheren, gekühlten Unterkünften und zu sauberem, kühlem Wasser. Städtische Trinkbrunnen könnten hier helfen, so Bentele. Nach der Unterzeichnung des Rahmenabkommens zwischen den USA und dem Iran ist die US-Seeblockade iranischer Häfen aufgehoben worden. Das hat das US-Militär mitgeteilt. Die Streitkräfte würden aber weiter in der Region stationiert bleiben, um die Einhaltung der Vereinbarung zu überwachen. Giftige Altmunition ist eine tickende Zeitbombe für die Meere, warnt Umweltminister Schneider. Deutschland will deswegen vorangehen und die Munition aus dem Wasser holen. Für eine Pilotanlage zur Bergung laufe gerade ein Bieterverfahren, sagte Schneider dem Redaktionsnetzwerk Deutschland. Torfestival für Co-Gastgeber Kanada bei der Fußball-WM. Die Kanadier haben ihr zweites Gruppenspiel gegen Katar mit 6:0 gewonnen. Die Schweizer hatten ja nur Remis gegen Katar gespielt. Ihre zweite Partie gegen Bosnien-Herzegowina gewannen die Eidgenossen jetzt mit 4:1. Doppeltorschütze Johann Mansambi vom SC Freiburg bei Magenta TV.
3: Wir wissen, dass die WM, wir müssen alles geben, was wir gegen Katar gemacht haben. Wir wissen, wir waren nicht so gut. Wir wollten nur besser machen und heute gewinnen.
1: Außerdem trennten sich Tschechien und Südafrika 1:1.
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3: Ich bin Justin Hamm. Guten Morgen. Bei der Fußball-WM hat Co-Gastgeber Mexiko als erstes Team die K.O.-Runde erreicht. Die Mexikaner gewannen auch ihr zweites Gruppenspiel gegen Südkorea mit 1:0 und stehen damit im 16-Finale. Zuvor feierte mit Kanada ein weiterer Turniergastgeber ein Torfestival. Moritz Einzel berichtet.
4: Ein großer Tag für den kanadischen Fußball. Gegen Katar gelang der erste WM-Sieg überhaupt. Und wie? 6:0. Allerdings war Katar nach 2 roten Karten am Ende zu 9. Auch die Schweiz gewann deutlich 4:1 gegen Bosnien-Herzegowina. Doppeltorschütze Johann Mansambi vom SC Freiburg bei Magenta TV.
5: Das ist wie ein Traum, dass ich WM spielen kann, 2 Tore zu schießen und dann Player of the Match.
4: Außerdem trennten sich Tschechien und Südafrika 1:1.
3: Sozialverbände fordern angesichts der Hitzewelle mehr Schutz für obdachlose Menschen. Eine Sprecherin des Deutschen Roten Kreuzes sagte der Rheinischen Post, Städte und Kommunen sollten kühle Orte bereitstellen oder öffentliche Trinkbrunnen installieren. Ähnlich äußerte sich auch der Sozialverband VdK. Einen Monat nach dem Start der neuen E-Auto-Förderung hat Umweltminister Schneider eine positive Bilanz gezogen. Dem Redaktionsnetzwerk Deutschland sagte der SPD-Politiker, man habe mehr als 55.000 Anträge mit einer beantragten Fördersumme von rund 240 Millionen Euro. Die meisten Antragsteller wollten vollelektrische Autos fahren. Mehr als die Hälfte habe ein Haushaltseinkommen von maximal 45.000 Euro. Die soziale Staffelung funktioniere also, so Schneider.
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6: Mit Christian Wahle. Gute Nachricht für Bahnkunden, die die Strecke Nürnberg-Regensburg nutzen. Die Komplettsanierung soll wie geplant in 3 Wochen fertig sein. Seit Februar fahren dort keine Züge mehr. Die Bahn hat in den letzten Monaten Oberleitungen, Gleise und Weichen erneuert. Damit soll es künftig weniger Störungen und Verspätungen geben. Und auch die Haltestellen an der Strecke haben ein Update bekommen, so Projektleiterin Helga Seibold.
7: Davor hatten wir Stationen, die überwiegend nicht barrierefrei waren, die in veralteter Bahnsteigausstattung waren. Die Reisendeninformation war nicht so durchgängig wie jetzt. Und ab 10.7. sind alle Stationen barrierefrei mit taktilen Leitsystemen, die Reisendeninformation auf neuesten Stand. Und wir haben einfach funktionale, schön gestaltete Stationen.
6: Die Kosten für die Komplettsanierung liegen bei rund 1,4 Milliarden Euro.
8: Dankeschön, Chris.
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8: Wunderschönen Freitagmorgen zu euch auf die Straßen. Aktuell alles fein. Wie ich sehe, sehe ich nichts. Das Verkehrsradar ist grün, geblitzt wird auch nicht. Ihr solltet überall gut durchkommen. Falls ihr unterwegs seid und doch was gesehen habt, lasst mich das gerne wissen. 08000 97.1 97.1. Danke und gute Fahrt. Ganz viel Vitamin D für Franken gibt's heute. Wolkenlos blauer Himmel mit ganz viel Sonnenschein. Das jetzt schon bei 21 Grad vor der Meistersingerhalle. Genauso wie bei euch in Schweinau und Leonhard. Und da geht heute noch richtig was. Wenn unser Thermometer anfängt zu klettern, dann hört's fast nicht mehr auf. 35, 36 Grad stehen heute an der Spitze.
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8: Um 4 nach 6 einen fantastischen Freitag. Claudio lässt sich entschuldigen, der hat schon das Wochenende eingeläutet, der ist im Urlaub. Aber deswegen darf ich heute wieder das Mikrofon übernehmen und ich kann euch versprechen,
9: nirgendwo wirst du mehr Abschaum und Verkommenheit versammelt finden als hier.
8: Aha, da reißen wir doch wieder fett ein vom Stapel, denn gleich habe ich einen Monster 80er dabei. Die Gunners, Paradise City, die Hommage an die geilste Stadt der Welt, an Nürnberg. Außerdem dabei JJ Cale und Cocaine. Dieser Monster 70er bringt uns gut rein in den Freitag. Schön, dass ihr dabei seid.

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wunderschönen guten Morgen. Gong 97.1 hier um 13 nach 6. Freunde, wenn ihr wissen wollt, wie die Fußball-WM 2026 schmeckt, dann könnt ihr entweder beim Sportplatz eures Vertrauens mal über die Seitenlinie lecken oder ihr dreht den Gong heute bis zum Anschlag auf, denn ich zocke auch heute wieder mit euch. So schmeckt die WM. Klickt euch jetzt noch schnell rein auf gong971.de, meldet euch dort an und dann zocken wir die nächste Runde um kurz nach 7:30. 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

Mehl, Toilettenpapier, Luftballons und radioaktives Material. All das steht auf der verbotenen Liste für einen Stadionbesuch bei der Fußball-Weltmeisterschaft. Fantastischen Freitagmorgen, 20:06 auf der Uhr, Gong 97.1 hier. Jetzt hat die FIFA aber noch eine Kuriosität draufgesetzt, denn neuerdings ist auch Küssen im Stadion verboten. Und das in den USA, dem Land der Kisscams. Wahnsinn. Aber es gibt eine gute Nachricht fürs deutsche Nationalteam. Denn ausgenommen von der Kussverbotsregel ist der Kuss des Weltmeisterpokals. Den holen wir uns auf jeden Fall. Und ich für meinen Teil hätte einen Vorschlag für einen neuen WM-Song.

0: Lionel Messi, Ronaldo oder vielleicht Voldemort. Was fehlt denn euch noch im Panini-Sticker-Album? Freunde, falls da noch eine Lücke herrscht, gibt's jetzt gute Nachrichten. Denn heute Nachmittag findet eine große Panini-Sticker-Tauschbörse in Zirndorf statt. Wieso, weshalb, warum? Das habe ich geklärt mit dem Organisator. Das Ganze hören wir gleich um 20 vor 7. Und vorher gönnen wir uns die größten Klassiker aller Zeiten. Schön einer zum Durchatmen aus den 70s. Perfekt für die musikalische Hängematte. CCR, Hate Tonight und vorher die Twisted Sister, We're Not Gonna Take It auf Gong 97.1.
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9: Ich bin Justin Hamm. Guten Morgen. Bei der Fußball-WM hat Co-Gastgeber Mexiko als erstes Team die K.O.-Runde erreicht. Die Mexikaner gewannen auch ihr zweites Gruppenspiel gegen Südkorea mit 1:0 und stehen damit im 16. Finale. Zuvor feierte mit Kanada ein weiterer Turniergastgeber ein Torfestival. Moritz Anzel berichtet.
10: Ein großer Tag für den kanadischen Fußball. Gegen Katar gelang der erste WM-Sieg überhaupt. Und wie? 6:0. Allerdings war Katar nach 2 roten Karten am Ende zu 9. Auch die Schweiz gewann deutlich 4:1 gegen Bosnien-Herzegowina. Doppeltorschütze Johann Mansambi vom SC Freiburg bei Magenta TV.
11: Das ist wie ein Traum, dass ich WM spielen kann, 2 Tore zu schießen und dann Playoff der Match.
10: Außerdem trennten sich Tschechien und Südafrika 1:1.
9: Sozialverbände fordern angesichts der Hitzewelle mehr Schutz für obdachlose Menschen. Eine Sprecherin des Deutschen Roten Kreuzes sagte der Rheinischen Post, Städte und Kommunen sollten kühle Orte bereitstellen oder öffentliche Trinkbrunnen installieren. Ähnlich äußerte sich auch der Sozialverband VdK. Einen Monat nach dem Start der neuen E-Auto-Förderung hat Umweltminister Schneider eine positive Bilanz gezogen. Dem Redaktionsnetzwerk Deutschland sagte der SPD-Politiker, man habe mehr als 55.000 Anträge mit einer beantragten Fördersumme von rund 240 Millionen Euro. Die meisten Antragsteller wollten vollelektrische Autos fahren. Mehr als die Hälfte habe ein Haushaltseinkommen von maximal 45.000 Euro. Die soziale Staffelung funktioniere also, so Schneider.
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12: Mit Christian Wahle. Hundehalter in Nürnberg müssen ab dem nächsten Jahr tiefer in die Tasche greifen. Das hat der Stadtrat jetzt beschlossen. Finanzreferent Thorsten Brehm.
13: Wir haben sie seit 2005 nicht mehr erhöht und wir glauben, dass das jetzt durchaus auch gerechtfertigt ist, nach der langen Zeit mal von 132 auf 144 Euro zu gehen. Denn die Hunde sind schön, sind treue Begleiter, aber sie machen der Stadt auch jede Menge Arbeit.
12: Für jeden weiteren Hund im selben Haushalt werden 168 Euro fällig. Halter von Assistenzhunden können von der Hundesteuer befreit werden. Derzeit sind in Nürnberg rund 17.000 Hunde angemeldet.
0: Dankeschön, Chris.
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0: Good morning euch auf die Straßen. Wir schauen auf die A9 Berlin Richtung Nürnberg. In Höhe Kreuz Nürnberg Ost liegen Plastikteile auf der Fahrbahn. Ansonsten schaut es aber gut aus. Freie Bahn für den Wahn. Ihr solltet überall gut durchkommen. Habt ihr doch noch was für mich? Dann gerne her damit. 08.097.1971. Danke euch. Sonnenlastiger Freitag steht uns ins Haus. Hitzig, schwitzig wird das Ganze. Wir haben aktuell schon 22 Grad gemessen bei euch in Zirndorf und Schweinau. 21 Grad aktuell noch bei euch am Grünsberg. Aber unser Thermometer macht heute eine ganz steile Kurve. 35, 36 Grad heute an der Spitze.
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0: Um kurz nach 6:30 in einen wunderschönen Freitag. Ein paar Stündchen müssen wir noch von der Uhr nehmen, bis es dann reingeht ins wohlverdiente Wochenende. Und die paar Stündchen nehmen wir doch richtig schwungvoll von der Uhr. Gehen wir komplett aus dem Sattel mit diesem Monster 80er. Twisted Sister, we're not gonna take it. We're not.

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Hey.

0: Lionel Messi, Ronaldo oder vielleicht Woltemade. Was fehlt denn euch noch im Panini-Sticker-Album? Fantastischen Freitagmorgen, Gong 97.1 hier. Falls ihr da noch eine Lücke habt, gibt's jetzt gute Nachrichten, denn der TSV Zirndorf, der veranstaltet heute eine Panini-Tauschbörse und ich habe mit dem Organisator, mit dem Jonas gequatscht. Guten Morgen. Sag mal, wie ist denn diese Idee entstanden?
1: Die ist tatsächlich im Urlaub entstanden. Wir waren an der Ostsee in einem Kioskladen und haben diese Panini-Sticker verkauft. Und da haben wir zufällig mitbekommen, dass man da auch welche tauschen kann tatsächlich. Fanden wir so schon cool. Ja, und dann ist einfach die Idee entstanden, könnten wir ja bei uns auch machen.
0: Und kann ich da rumkommen oder spreng ich da quasi die Altersgrenze?
1: Es ist tatsächlich eigentlich für jeden Sammler gedacht, ob kleiner oder groß. Ah. Macht keinen Unterschied. Wichtig ist uns einfach nur, dass fair getauscht wird, 1:1. Und dass einfach beide Seiten glücklich am Ende des Tages nach Hause gehen.
0: Ja, so soll es ja auch sein. Und du, sammelst du auch mit?
1: Ja, tatsächlich. Also ich glaube, jeder Erwachsene hat irgendwann einmal in seiner Kindheit irgendwas gesammelt. Mhm. So war es bei mir auch. Und der Kleine jetzt hat bei mir sammelt natürlich auch fleißig inzwischen. So kommt das eine zum anderen. Und jetzt stehen wir da, wo wir gerade stehen.
0: Ja, das klingt doch schön. Die Sammelleidenschaft an die nächste Generation weitergegeben. Danke dir, Jonas.
1: Danke. Ciao, ciao.
0: Die große Panini-Sticker-Tauschbörse heute zwischen 16 und 19 Uhr auf dem Gelände vom TSV Zirndorf. Sehr geile Nummer. Ich habe es vor allem auch als Kind so geliebt. Irgendwo am Dachboden bei meinen Eltern steht, glaube ich, noch mein altes Stockbett. Das ist komplett voll gebappt. Und in diese Zeit zum Sticker-Sammeln in der Kindheit träumen wir uns jetzt zurück mit einem Monster 80er hier auf Gong 97.1. Starship, we built this city.

Fantastischen Freitag und Happy Rockin' Birthday an eine der ikonischsten Stimmen im Rockbiz. Kong 97.1 hier, 11 Minuten vor 7. Ann Wilson hat heute vor 76 Jahren das Licht der Welt erblickt. Nach der Geburt hat sie natürlich erstmal so Kindersachen gemacht, logisch, aber später dann hat sie mit ihrer Schwester Nancy zusammen Heart gegründet. Mittlerweile hat die Band über 35 Millionen Platten verkauft und 29 Singles in die Billboard Hot 100 boxiert. Wir schicken jetzt Geburtstagsgrüße rüber über den großen Teich, sagen Happy Rockin' Birthday Ann Wilson und das Ständchen darf sie sich selbst freilich selber singen. Wir gönnen uns Heart mit Wild Child.

0: Heiße Liebe, pure Lust, süßer Kuss. Ja, manchmal hat man schon das Gefühl, dass in so einem Teeregal mehr abgeht als im eigenen Schlafzimmer. Aber da müssen wir natürlich nachbessern, Freunde. Deswegen spendiere ich gleich einen absoluten Schmuser hier auf Gong 97.1. Toto und Rosanna, vielleicht jetzt doch nochmal den Weg zur Arbeit ein bisschen verlängern, doch nochmal ein bisschen liegen bleiben mit der Angebeteten oder dem Angebeteten. Und davor gibt es natürlich auch noch die größten Klassiker in Form von ZZ Top, La Grange. All das nur hier auf Frankens Classic Rock Sender.
1: Es ist jetzt
0: genau eine Minute vor sieben.
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8: Ich bin Justin Hamm. Guten Morgen. Bei der Fußball-WM steht der erste Teilnehmer des 16. Finals schon fest. Es ist Co-Gastgeber Mexiko. Die Mexikaner haben mit 1:0 gegen Südkorea gewonnen und damit sogar schon den Gruppensieg klar gemacht. Zuvor feierte auch Mitgastgeber Kanada einen Sieg, allerdings deutlich höher. 6:0 hieß es gegen Katar. Die Schweiz gewann mit 4:1 gegen Bosnien-Herzegowina und Tschechien und Südafrika trennten sich 1:1. Die Kassen der Kommunen in Deutschland sind klamm, das verdeutlicht der neue Finanzreport der Bertelsmann Stiftung. Mit 32 Milliarden Euro gab es im vergangenen Jahr den höchsten Fehlbetrag der Geschichte. Vor allem Kosten für Soziales und Personal sind hoch. Ursula Winkler berichtet.
9: Obwohl in den Kommunen bereits gespart wird, gehen die Forscher davon aus, dass das Defizit weiter wachsen wird. An vielen Orten verfalle die kommunale Infrastruktur, etwa bei Straßen und Schulen. Gespart werde auch zum Beispiel in Bibliotheken oder Musikschulen. Solche Maßnahmen würden die Teilhabemöglichkeiten der Menschen beeinträchtigen, aber die strukturellen Finanzprobleme nicht lösen. Die Experten fordern eine grundlegende Reform.
8: Viele Menschen in Deutschland sparen gerade vor allem bei Kleidung und beim Ausgehen. Das zeigt eine Umfrage im Auftrag des Preisvergleichsportals Idealo. Mehr als die Hälfte der Befragten verzichtet demnach auf neue Klamotten oder geht seltener in Restaurants und Cafés. Am häufigsten wird für Urlaub oder als finanzielle Rücklage gespart.
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10: Mit Christian Wahle. In Mittelfranken gibt es heute wieder Streiks im Handel. Damit will die Gewerkschaft Verdi den Druck in den laufenden Tarifverhandlungen erhöhen. Dazu gibt es auch eine zentrale Streikaktion, so Susanne Jensen von Verdi.
11: Wir haben die Betriebe aufgerufen, dass sie ab 9 Uhr bei IKEA vor den Türen, vor den Toren stehen und dort bis schätzungsweise nachmittags dann mit Aktionen den Tag begleiten.
10: Mit einer Modenschau werden die Forderungen bunt und lautstark auf einem Laufsteg ins Rampenlicht gerückt. Aufgerufen zum Streik sind unter anderem Beschäftigte von H&M, Zara, Kaufland, Marktkauf, Metro und Edeka Food Service.
0: Dankeschön, Chris.
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0: Grüße zu euch auf die Straßen, aktuell alles fein. Ihr solltet überall gut durchkommen. Geblitzt wird so früh am Morgen auch noch nicht. Wenn ihr unterwegs seid und doch was entdeckt habt, dann lasst es mich ganz schnell und einfach wissen. 08000 97 1 97 1. Dann wissen es nämlich kurz danach auch alle anderen. Danke euch und kommt gut durch. Sonne pur für Franken, das wird heute richtig hitzig, schwitzig. Ja, aktuell schon 22 Grad in der Schwabacher Altstadt und auch in Kammerstein gemessen, genauso wie in Rednitz-Hembach. Und da geht heute noch richtig was nach oben, 35, 36 Grad an der Spitze. Gleiches Spiel morgen am Samstag. Erst am Sonntag kann es dann wieder ein bisschen tröpfeln, da darf die Natur sich mal wieder einen Schluck gönnen.
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0: Um genau 4 nach 7, einen fantastischen Freitag. Ja, das Wochenende so direkt vor der Nase, dann heute noch hitzig, schwitzige Temperaturen. Da macht's Arbeiten gleich doppelt wenig Bock. Aber Freunde, durch diesen letzten Arbeitstag der Woche, da machen wir's wie Blinder bei einer Orgie. Da fummeln wir uns schon durch, keine Sorge. Außerdem habe ich feinsten Classic Rock dabei. Damit geht doch sowieso alles leicht von der Hand. Billy Idol, Moni, Moni. Hey.

0: Hitzig, schwitziger Freitag, der uns ins Haus steht. Bis zu 35 Grad kriegen wir heute auf den Fahrplan. Gong 97.1 hier, 12 nach 7. Schönen Freitagmorgen. Freunde, wo verbringt ihr dieses hitzig, schwitzige Wochenende? Servus, Le Jürgen. Wie wirst du dich abkühlen?
1: Ja, da halte ich es mal wie seinerzeit Per Mertesacker. Ich gehe einfach in die Eistonne und gehe dann morgen wieder raus. In diesem Sinne, schönen Tag noch. Coole Sendung.
0: Danke dir, Jürgen. Ja, aber auch morgen wird es hitzig, schwitzig als Plan B. Gibt es zum Beispiel Museen oder vielleicht ein Einkaufszentrum oder auch die Teufelshöhle.

Es wird zwar brüllend heiß, aber es wird auch ein verdammt geiles Wochenende. Fantastischen Freitagmorgen, Gong 97.1 hier um 7.22 Uhr. Absolut geiles Grillwetter, perfektes Badewetter, irgendwo um an den See zu fahren. Und morgen Abend, 22 Uhr, spielen natürlich auch noch unsere Nationalbuben. Da zum Beispiel könnt ihr Public Viewing machen beim Gutmann am Dutzenteich oder im Zip and Go Café, natürlich auch im Chinne oder ganz easy auf der Insel Schütt. Alles geile Ideen. Oder ihr ladet euch die besten Kumpels alias die Freibiergesichter auf die Terrasse ein. So oder so schicke ich jetzt nochmal ordentlich Monster-Motivation raus, damit da morgen auf jeden Fall 3 Punkte warten. ACDC, absolutes Schepperbrett, mit dem wir jetzt aus dem Sattel gehen. Hier auf Gong 97.1 TNT.

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13: Ich bin Justin Hamm. Guten Morgen. Bei der Fußball-WM steht der erste Teilnehmer des 16. Finals schon fest. Es ist Co-Gastgeber Mexiko. Die Mexikaner haben mit 1:0 gegen Südkorea gewonnen und damit sogar schon den Gruppensieg klar gemacht. Zuvor feierte auch Mitgastgeber Kanada einen Sieg, allerdings deutlich höher. 6:0 hieß es gegen Katar. Die Schweiz gewann mit 4:1 gegen Bosnien-Herzegowina und Tschechien und Südafrika trennten sich 1:1. Die Kassen der Kommunen in Deutschland sind klamm, das verdeutlicht der neue Finanzreport der Bertelsmann Stiftung. Mit 32 Milliarden Euro gab es im vergangenen Jahr den höchsten Fehlbetrag der Geschichte. Vor allem Kosten für Soziales und Personal sind hoch. Ursula Winkler berichtet.
14: Obwohl in den Kommunen bereits gespart wird, gehen die Forscher davon aus, dass das Defizit weiter wachsen wird. An vielen Orten verfalle die kommunale Infrastruktur, etwa bei Straßen und Schulen. Gespart werde auch zum Beispiel in Bibliotheken oder Musikschulen. Solche Maßnahmen würden die Teilhabemöglichkeiten der Menschen beeinträchtigen, aber die strukturellen Finanzprobleme nicht lösen. Die Experten fordern eine grundlegende Reform.
13: Viele Menschen in Deutschland sparen gerade vor allem bei Kleidung und beim Ausgehen. Das zeigt eine Umfrage im Auftrag des Preisvergleichsportals Idealo. Mehr als die Hälfte der Befragten verzichtet demnach auf neue Klamotten oder geht seltener in Restaurants und Cafés. Am häufigsten wird für Urlaub oder als finanzielle Rücklage gespart.
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15: Mit Christian Wahle. Kurze Unruhe am Albrecht-Dürer-Airport, dann die Entwarnung. Der Verdacht auf eine hoch ansteckende Krankheit bei einem Passagier aus Istanbul hat sich nicht bestätigt. Die Maschine von Pegasus Airlines war am Nachmittag in Nürnberg gelandet. Kurz danach rückte das Gesundheitsamt mit Fachleuten an und untersuchte den betroffenen Mann direkt vor Ort. Ergebnis: keine Hinweise auf eine hochinfektiöse Erkrankung. Er kam trotzdem zur weiteren Behandlung ins Krankenhaus. Die meisten der rund 200 Fluggäste hatten den Flieger schon vorher verlassen. Sitznachbarn des Mannes wurden registriert und konnten dann ebenfalls gehen. Das Flugzeug wurde gereinigt und flog nach Istanbul zurück.
0: Dankeschön, Chris.
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0: Grüße zu euch auf die Straßen. Machen wir es fix. Gemeldet ist nix. Aktuell Verkehrsradar grün und ich habe auch keine Blitzer vorliegen. Falls ihr das ändern könnt, weil ihr was entdeckt habt, lasst es mich wissen. 08.097.1. Danke und gute Fahrt. Unser Thermometer klettert und klettert, hört heute fast gar nicht auf damit. Wir haben schon 25 Grad bei euch in Eckental und Kalchreuth, 24 Grad aktuell noch in Rückersdorf, 35 werden es heute insgesamt. Dazu gibt es Sonne pur, ebenso morgen am Samstag. Erst am Sonntag kann es dann wieder ein bisschen tröpfeln, da darf die Natur mal wieder einen Schluck trinken.
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0: Um kurz nach 7:30 einen fantastischen Freitag. Freunde, ich zock gleich mit euch wieder eine Runde So schmeckt die WM. Ich lese euch gleich wieder das Rezept zum Gericht eines WM-Teilnehmerlands vor. Wenn ihr wisst, welches Gericht das ist und welches Teilnehmerland, staubt ihr unser fettes WM-Paket ab mit Shopping-Gutschein vom E-Center Schiller im Röthenbach-Center. 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Nach zwei Songs zocke ich mit euch, die da wären: America, a Horse with No Name. Und vorher machen wir einen kleinen Ausflug genau in die Schnittmenge. Knapp überhalb von Flensburg. Quasi die Schnittmenge zwischen Dänemark und Deutschland. Denn genau das ist die Danger Zone. Kenny Loggins auf gong971. Schönen Freitagmorgen.

0: 7.42 Uhr. Schönen Freitagmorgen. Jetzt wird's wieder schmackofatzig lecker.
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0: Und heute Morgen zocke ich mit dem Thomas. Servus, guten Morgen.
2: Guten Morgen, hi.
0: Du, bist du kulinarisch angehaucht? Kannst du mit Essen was anfangen?
2: Ja, also ich esse auch gern. Mal schauen, wie gut mein Wissen ist.
0: Ja, aber Fußballfan bist du schon.
2: Ja, also ich schaue mir schon die Deutschlandspiele an, ja.
0: Jawohl, das sind doch schon mal gute Voraussetzungen. Also, ich lese dir das Rezept zu einem typischen Gericht vor. Du nennst mir, welches WM-Teilnehmerland das ist und wie das Gericht heißt, okay?
2: Alles klar.
0: Alright. Herzhaft gefülltes, goldbraun gebackenes Teiggebäck mit würziger Fleischfüllung. Außen knusprig, innen heiß und saftig. Ein typischer Snack für längere Touren durchs Outback.
2: Durchs Outback, Meat Pie Australien.
0: Wahnsinn, das kam mir wie aus der Pistole geschossen. Thomas, damit,
2: ja,
0: damit geht der Gutschein vom E-Center Schüller im Rötenbach Center. Und on top der Kasten Freibier an dich. Was sagst du jetzt?
2: Ja, geil.
0: So kann's Wochenende starten, oder?
2: Auf jeden Fall.
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Live, einen fantastischen Freitag, 8:10 haben wir gemessen. Ich glaube, Bruce Dickinson, der hat sich aktuell gar keine Freunde gemacht, denn der Iron Maiden Frontmann hat gestern in dem Interview zum Roundhouse Kick, zum Rundumschlag durch die gesamte Musiklandschaft ausgeholt. Er hat nämlich sehr über älter werdende Sänger gespottet. Zitat: Sänger, deren Stimmen nicht mehr funktionieren, verlieren ihren Legendenstatus. Wer seine Songs nicht mehr richtig singen kann, sollte sich überlegen, ob die Bühne noch der richtige Platz ist. Das Ganze hat leider erneut die Diskussion rund um Vince Neil, Axl Rose und auch David Lee Roth entfacht. Die drei stehen ja schon ein bisschen länger in der Kritik. Ich meine, gut, die sind halt aber auch älter geworden. Ja, muss man vielleicht auch ein bisschen akzeptieren. Da bin ich nämlich nicht der Meinung von Bruce Dickinson, dass die alle einfach mal in der Versenkung verschwinden sollten. Wir schauen mal, was da die Gegenseite bald von sich verlauten lässt. Vielleicht gibt es ja ein bisschen Gegenwind. Und wenn er schon so groß auftrumpft, der Bruce, dann gönnen wir ihn uns doch am Mic. Gönnen uns sein Goldkehlchen mit diesem fetten Schepperbrett hier auf Gong 97.1. Iron Maiden, Fear of the Dark.

0: Schönen Freitagmorgen, Gong 97.1 und ich habe das Gefühl, unser Thermometer hört ja gar nicht mehr auf zu klettern. Wir haben schon 25 Grad und da geht noch was, 35 heute an der Spitze. Freunde, wie verbringt ihr denn euer Wochenende? Wie versucht ihr, einen kühlen Kopf zu behalten? Lasst mich das gerne wissen, 08.097.1 und ich versuche gleich ebenfalls, dass wir alle ein bisschen durchatmen können, ein bisschen kühlen Kopf kriegen mit U2, Sunday, Bloody Sunday, schöner 80er auf Frankens Classic Rock Center.
1: Es ist jetzt
0: genau eine Minute vor acht.
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17: Ich bin Justin Hamm. Guten Morgen. Sobald es heiß wird wie jetzt, ploppen automatisch viele Forderungen nach mehr Hitzeschutz auf, weil es einfach sehr viel Nachholbedarf gibt. Nun warnt das DRK und der Sozialverband VdK vor den Gefahren für obdachlose Menschen. Wer keine Wohnung hat, könne sich der Hitze kaum entziehen und sei oft ohnehin schon körperlich geschwächt, heißt es. Beide Verbände fordern von Städten und Kommunen mehr kühle Aufenthaltsorte und auch mehr öffentliche Trinkbrunnen. In Brüssel ist EU-Gipfel. Dabei geht es heute vor allem um die künftigen Ausgaben, aber indirekt auch um die großen Probleme, von der Wirtschaft bis hin zu Krieg und Frieden. Dieter Ebeling berichtet.
18: 2.000 Milliarden will die Kommission in den Jahren 2028 bis 2034 ausgeben. Der Streit darum teilt die EU. Die Länder im Nordwesten, also auch Deutschland, wollen erstens weniger ausgeben und zweitens mehr für die Ankurbelung der Industrie und für die Verteidigung. Die Länder im Süden und Osten sagen, ja, die Weltlage hat sich verändert, aber wir brauchen trotzdem viel Geld für Landwirtschaft und Regionalpolitik.
17: Rheinmetall-Chef Pappberger fordert globale Regeln für den Einsatz von KI bei Waffensystemen. Auf der Rüstungsmesse Eurosatory bei Paris hat er erklärt, dass Menschen immer wieder die letzte Entscheidung über Schussabgaben treffen müssten, keine Maschinen. Pappberger vergleicht das mit Atomwaffenregeln und schlägt einen UN-Beschluss vor.
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19: Mit Christian Wahle. Die Zoopädagogik im Nürnberger Tiergarten feiert ihr 40-jähriges Bestehen. Am Sonntag gibt es dazu einiges zu erleben. Direkt neben Löwen, Tigern und Luchsen gibt es im Raubtierhaus Unterricht für die ganze Familie. Experten bieten hier Fächer wie Deutsch, Religion, Botanik, Rechnen und Vorlesen an. Immer mit Bezug zur Natur und Tierwelt. Parallel dazu gibt es Sport- und Handarbeitsangebote im Außenbereich. Seit Einführung der Zoopädagogik 1986 hat der Tiergarten viele Angebote geschaffen. Es gibt Tierbegegnungen, Führungen und Programme für Schulen, Kindergärten und Unis. Der Aktionstag am Sonntag findet von 10 bis 15.30 Uhr statt.
0: Dankeschön, Chris.
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0: Grüße zu euch auf die Straßen. Aktuell immer noch alles frei. Ihr habt freie Fahrt. So rum. Freie Bahn für den Bahn. Absoluten Knoten in der Zunge. Aber ein Blitzer steht rum und die Melanie weiß wo. Servusle.
5: Guten Morgen, Radio Gong. Blitzer auf der B4 Richtung Erlangen nach der Auffahrt Tennenlohe. Habt einen schönen Tag.
0: Danke dir, Melanie. Du natürlich auch. Und habt ihr auch was für mich? Dann klingelt doch ebenfalls gerne durch. 08000 97 1 97 1. Danke euch. Wir haben aktuell schon 25 Grad gemessen in Winkelheit und Ungelstetten. 23 Grad sind es aktuell noch bei euch in Brunn. Auch da geht es heute noch ordentlich nach oben. 35 Grad stehen an der Spitze, genauso wie morgen am Samstag. Heute und morgen Sonne pur. Am Sonntag sind dann aber ein paar Regenwolken da, lassen wieder ein paar Tropfen fallen. Da kann die Natur mal wieder ein bisschen durchatmen.
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0: Um 5 nach 8 einen fantastischen Freitagmorgen. Freunde, hitzig, schwitziges Wochenende, das uns ins Haus steht. Wie genau kühlt ihr euch ab? Ich hätte ja eine Idee.
6: Den Hodensack in kaltes Wasser hängen.
0: Aber vielleicht gibt es ja noch eine andere Idee. Lasst es mich wissen. 08000 97.1 97.1. Wie behaltet ihr an diesem Hitzewellen-Freitagswochenende einen kühlen Kopf? In der Zwischenzeit spendiere ich die größten Klassiker aller Zeiten. Monster 70er von Ike und Tina Turner, Nutbush City.

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0: fantastischen, wenn auch hitzig, schwitzigen Freitag wünsche ich euch. 12 nach 8, Gong 97.1 hier. Freunde, Hitze, Wellen, Wochenende. Wie behaltet ihr denn einen kühlen Kopf? Was treibt ihr, um euch abzukühlen? Servusle Robert.
1: Servusle Marco, schöner Pop. Guten Morgen. Also ich gehe in den Keller und suche mir Arbeit im Keller. Da ist auch schön kühl. Oder wenn nicht, nehmen wir mal einen Eimer Eiswasser. Du weißt ja, was man da reinhängt. Ich wünsche dir fulminantes, sonnenlastiges und geiles Wochenende. Servusla.
0: Danke dir. Dir natürlich auch. Aber ich muss sagen, also ich weiß gar nicht, was du gemeint hast. Also ich weiß nicht, was man in einer Kaltwasserneige kann. Und Freunde, wie schaut es bei euch aus? 08.097.1. Lasst mich wissen, wie behaltet ihr einen kühlen Kopf an diesem hitzig-schwitzigen Wochenende? In der Zwischenzeit gönnen wir uns ein Schepperbrett auf Gong 97.1. Metallica Whiskey in the Jar.

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Mehl, Toilettenpapier, Luftballons und radioaktives Material. All das steht auf der verbotenen Liste für einen Stadionbesuch bei der Fußball-Weltmeisterschaft. Jetzt hat die FIFA aber noch eine Kuriosität draufgesetzt, denn neuerdings ist auch Küssen im Stadion verboten. Und das in den USA, dem Land der Kisscams. Wahnsinn. Aber es gibt eine gute Nachricht fürs deutsche Nationalteam. Denn ausgenommen von der Kussverbotsregel ist beim Finale natürlich die Siegermannschaft und der Kuss des Weltmeisterpokals. Den holen wir uns auf jeden Fall. Und ich für meinen Teil hätte einen Vorschlag für einen neuen WM-Song.

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0: Lionel Messi, Ronaldo oder vielleicht auch Manuel Neuer. Könnte es möglicherweise sein, dass bei euch im Panini-Sticker-Album noch ein bisschen Platz ist und da ein paar Bildchen fehlen? Dann gibt's hervorragende Nachrichten, denn heute Nachmittag gibt's beim TSV Zirndorf eine Panini-Sticker-Tauschbörse. Wieso, weshalb, warum, wie das Ganze abläuft, das habe ich geklärt mit dem Organisator Jonas. Das hören wir gleich um 20 vor 9 und vorher gönnen wir uns die größten Klassiker aller Zeiten. Da habe ich Journey dabei hier auf Gong 97.1, Wheel in the Sky.
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13: Ich bin Justin Hamm. Guten Morgen. Sobald es heiß wird wie jetzt, ploppen automatisch viele Forderungen nach mehr Hitzeschutz auf, weil es einfach sehr viel Nachholbedarf gibt. Nun warnt das DRK und der Sozialverband VdK vor den Gefahren für obdachlose Menschen. Wer keine Wohnung hat, könne sich der Hitze kaum entziehen und sei oft ohnehin schon körperlich geschwächt, heißt es. Beide Verbände fordern von Städten und Kommunen mehr kühle Aufenthaltsorte und auch mehr öffentliche Trinkbrunnen. In Brüssel ist EU-Gipfel. Dabei geht es heute vor allem um die künftigen Ausgaben, aber indirekt auch um die großen Probleme, von der Wirtschaft bis hin zu Krieg und Frieden. Dieter Ebeling berichtet.
14: 2.000 Milliarden will die Kommission in den Jahren 2028 bis 2034 ausgeben. Der Streit darum teilt die EU. Die Länder im Nordwesten, also auch Deutschland, wollen erstens weniger ausgeben und zweitens mehr für die Ankurbelung der Industrie und für die Verteidigung. Die Länder im Süden und Osten sagen, ja, die Weltlage hat sich verändert, aber wir brauchen trotzdem viel Geld für Landwirtschaft und Regionalpolitik.
13: Rheinmetall-Chef Pappberger fordert globale Regeln für den Einsatz von KI bei Waffensystemen. Auf der Rüstungsmesse Eurosatory bei Paris hatte er erklärt, dass Menschen immer wieder die letzte Entscheidung über Schussabgaben treffen müssten, keine Maschinen. Pappberger vergleicht das mit Atomwaffenregeln und schlägt einen UN-Beschluss vor.
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15: Mit Christian Wahle. In Mittelfranken gibt's heute wieder Streiks im Handel. Damit will die Gewerkschaft Verdi den Druck in den laufenden Tarifverhandlungen erhöhen. Zur zentralen Streikaktion treffen sich die Teilnehmer ab 9 Uhr bei IKEA Fürth. Susanne Jensen von Verdi.
16: Auf jeden Fall sind die Betriebe H&M, Zara, aber auch Lebensmitteleinzelhändler wie Kaufland oder Marktkauf dabei. Aus dem Großhandel werden auftauchen KollegInnen von der Metro in Buch und in Aibach und vom Edeka Food Service.
15: Die Gewerkschaft Verdi fordert im Einzelhandel 222 Euro mehr und im Großhandel eine Erhöhung der Löhne und Gehälter um 7%.
0: Danke dir, Chris.
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0: Guten Morgen, soll ich auf die Straßen. Wir schauen auf die A73 Bamberg Richtung Nürnberg. In der Einfahrt Möhrendorf Gefahr durch eine ungesicherte Unfallstelle. Wir bleiben auf der A73, da wird noch geblitzt und zwar Erlangen Richtung Nürnberg, Höhe Fürth-Ronhof. Danke Andi fürs Melden. Und die Melanie hat durchgeklingelt. Guten Morgen.
17: Guten Morgen, Radio Gong. Blitze auf der B4 Richtung Erlangen nach der Auffahrt Tennenlohe. Habt einen schönen Tag.
0: Danke dir. Habt ihr auch was für mich? Dann klingelt ebenfalls gerne durch 08000 97 1 97 1. Danke und gute Fahrt. Hitzig, schwitziger Freitag. Aktuell schon 25 Grad in Tuchenbach und Veitsbronn. 25 Grad auch bei euch in Zirndorf. Und da geht heute noch ein ordentlicher Aufschlag. 35 Grad an der Spitze. Die stehen dann auch morgen auf dem Fahrplan. Sonntag ein bisschen milder. Da kratzen wir nur an der 30 Grad Marke. Und Sonntag sind ein paar mehr Wolken dabei. Da kann es etwas tröpfeln.
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0: Um kurz nach 8:30 einen fantastischen Freitag. Erstmal die Zeit von der Uhr nehmen und dann rein ins Wochenende. Damit das hervorragend klappt jetzt durch den Arbeitstag, habe ich feinsten Classic Rock dabei. Ein 80er, gute Laune 80er, in excess, Mr. Fun.

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0: Lionel Messi, Ronaldo oder vielleicht Woltemade. Was fehlt denn euch noch im Panini-Sticker-Album? Fantastischen Freitagmorgen, Gong 97.1 hier. Falls ihr da noch eine Lücke habt, gibt's jetzt gute Nachrichten, denn der TSV Zirndorf, der veranstaltet heute eine Panini-Tauschbörse und ich habe mit dem Organisator, mit dem Jonas gequatscht. Guten Morgen. Sag mal, wie ist denn diese Idee entstanden?
1: Die ist tatsächlich im Urlaub entstanden. Wir waren an der Ostsee in einem Kioskladen und haben diese Panini-Sticker verkauft. Und da haben wir zufällig mitbekommen, dass man da auch welche tauschen kann tatsächlich. Fanden wir so schon cool. Ja, und dann ist einfach die Idee entstanden, könnten wir ja bei uns auch machen.
0: Und kann ich da rumkommen oder spreng ich da quasi die Altersgrenze?
1: Es ist tatsächlich eigentlich für jeden Sammler gedacht, ob kleiner oder groß. Ah. Macht keinen Unterschied. Wichtig ist uns einfach nur, dass fair getauscht wird, 1:1. Und dass einfach beide Seiten glücklich am Ende des Tages nach Hause gehen.
0: Ja, so soll es ja auch sein. Und du, sammelst du auch mit?
1: Ja, tatsächlich. Also ich glaube, jeder Erwachsene hat irgendwann einmal in seiner Kindheit irgendwas gesammelt. Mhm. So war es bei mir auch. Und der Kleine jetzt hat bei mir sammelt natürlich auch fleißig inzwischen. So kommt das eine zum anderen. Und jetzt stehen wir da, wo wir gerade stehen.
0: Ja, das klingt doch schön. Die Sammelleidenschaft an die nächste Generation weitergegeben. Danke dir, Jonas.
1: Danke. Ciao, ciao.
0: Die große Panini-Sticker-Tauschbörse heute zwischen 16 und 19 Uhr auf dem Gelände vom TSV Zirndorf. Sehr geile Nummer. Ich habe es vor allem auch als Kind so geliebt. Irgendwo am Dachboden bei meinen Eltern steht, glaube ich, noch mein altes Stockbett. Das ist komplett vollgebappt. Und in diese Zeit zum Sticker-Sammeln in der Kindheit träumen wir uns jetzt zurück. Mit diesem gediegenen 80er aus der Feder von Steve Winwood hier auf Gong 97.1, back in the high life again.

fantastischen Freitag und happy rockin' birthday, Simon Wright. 9 Minuten vor 9 haben wir gemessen, Gong 97.1 hier. Simon Wright, der Ex-Drummer von AC/DC, wird heute 63 Jahre jung. Er ist damals leider gar nicht so lange bei den Australiern geblieben. 83 ist er bei AC/DC eingestiegen und 90 bereits zu Dio gewechselt. Aber immerhin ist er damit auch dem Heavy Rock Olymp treu geblieben und wir schicken jetzt Geburtstagsgrüße raus und gönnen uns passend zu diesem hitzig-schwitzigen Freitag AC/DC mit dem Wärmesucher, mit dem Heatseeker.

0: fantastischen Freitag. Gleich habe ich wieder einen XXL-Song für euch. Unser Gong 97.1 Long Song. Und da habe ich mir heute einen ganz besonderen rausgesucht. Hören wir um 9:45. Und vorher gibt es noch die größten Klassiker aller Zeiten. Da habe ich Bad Midler dabei, Beast of Burden oder auch Iggy Pop. Mr. Oben ohne The Passenger auf Gong 97.1.
1: Es ist jetzt
0: 8.58 Uhr.
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19: Ich bin Justin Hamm. Guten Morgen. Deutsche Verbraucher halten ihr Geld zusammen und das spürt der Einzelhandel deutlich. Laut einer Umfrage im Auftrag des Portals Idealo vergleichen 62% der Menschen verstärkt Preise, 56% achten mehr auf Sonderangebote. 2/3 sorgen sich, mit ihrem Geld nicht mehr auszukommen. Besonders gespart wird bei Kleidung, Gastronomie und Freizeitangeboten. Auf der anderen Seite fürchtet jeder 6. Einzelhändler inzwischen um seine Existenz. Einen Monat nach dem Start der neuen E-Auto-Förderung hat Umweltminister Schneider eine positive Bilanz gezogen. Dem Redaktionsnetzwerk Deutschland sagte der SPD-Politiker, man habe mehr als 55.000 Anträge bekommen mit einer beantragten Fördersumme von rund 240 Millionen Euro. Die meisten Antragsteller wollten vollelektrische Autos fahren. Mehr als die Hälfte habe ein Haushaltseinkommen von maximal 45.000 Euro. Die soziale Staffelung funktioniere also, so Schneider. Die US-Regierung hat eine Untersuchung wegen mutmaßlich unfairer Arzneimittelpreise in Deutschland aufgenommen. Aus Washington heißt es, es gehe um die Frage, ob US-amerikanische Patienten einen unverhältnismäßig großen Anteil der Kosten für Forschung und Entwicklung schultern. Erneut wird mit neuen Zöllen gedroht. Rund ein Viertel der deutschen Pharmaexporte gehen in die USA.
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20: Mit Christian Wahle.
8: Rauchwolken im Landkreis Roth. Am Nachmittag hat es in der Nähe des Heidecker Ortsteils Tautenwind gebrannt. 34.000 Quadratmeter Gebüsch standen laut der Hippolsteiner Polizei in Flammen. Die Brandfläche befindet sich zwischen Tautenwind und Laffenau. Dort liegt auch ein altes Munitionslager der Bundeswehr. Gefahr durch Munitionsreste im Bodenbestand während der Löscharbeiten laut Polizei aber nicht. Die örtlichen Feuerwehren waren bis in die Abendstunden mit den Löscharbeiten zugange. Unterstützt wurden sie dabei von Landwirten, die zusätzliches Löschwasser heranschafften. Die Brandursache ist aktuell noch unklar. Verletzte gab es glücklicherweise nicht.
0: Dankeschön, Chris.
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0: Guten Morgen zu euch auf die Straßen. Wir schauen auf die A73 Bamberg Richtung Nürnberg. Da in der Einfahrt Möhrendorf aktuell Gefahr durch eine ungesicherte Unfallstelle. Dann wird noch geblitzt Fürth-Fuchsstraße, Schwabach-Penzendorfer Straße auswärts. B4 Nürnberg Richtung Erlangen, kurz vor Erlangen-Tennenlohe. Und auf der Südwestangente Fürth Richtung Nürnberg, Höhe der Ausfahrt Höfener Spange. Danke Maja fürs Melden. Habt ihr mehr für mich? Dann klingelt gerne durch. 08000 97.1 97.1. Danke euch. Sehr sonnig heute und da ändert sich auch nichts mehr dran. Aktuell gemessen 27 Grad bei euch in Oberasbach und auch in Roßtal. Bis auf 35 geht die Reise heute nach oben. Können wir uns dran gewöhnen, denn morgen exakt das gleiche Spiel. Erst am Sonntag kann es dann wieder etwas zuziehen. Da kann es auch etwas tröpfeln, aber da bewegen wir uns ebenfalls über 30 Grad.
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0: Um kurz nach 9 und damit Grüße raus an alle Azubis. Ja, ich habe ja tatsächlich auch mal was Richtiges gelernt. Ich bin ja gelernter Feinwerkmechaniker und während meiner Ausbildung musste ich immer in der Brotzeit um kurz nach 9 zur Metzgerei fahren und für die gesamte Belegschaft Leberkäsweckler holen. Liebe Azubis, falls ihr gerade ebenfalls irgendwo unterwegs seid, um für die hungrigen Kollegen Essen zu jagen, bin ich bei euch mit einem gute Laune 80er, passend zum Sonnenschein hier auf Gong 97.1. Bruce Springsteen und Hungry Heart. Schönen Freitag.

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0: 9.16 Uhr, Gong 97.1 hier, einen fantastischen Freitagmorgen.
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0: Beim heutigen Longsong muss man auf jeden Fall festhalten, dass man oft einfach auch die Kunst vom Künstler trennen muss. Er ist ein Held an der Gitarre, aber eben auch immer wieder, vorsichtig gesagt, mit sehr streitbaren Statements in der Kritik. Wir reden über Ted Nugent. Und wenn man über ihn spricht, dann wohl auch über eine der größten Gitarrenkarrieren im Classic Rock. Geboren 48 in Detroit, aufgewachsen im Herzen der US-Rock-Szene und seit den 70ern als Solokünstler unterwegs. Wir springen jetzt allerdings in die 90er zu einem etwas ruhigeren Nugent-Moment, nämlich zu Fred Beer. Der Song ist eine Hommage an den legendären Bogenjäger Fred Beer, einem engen Freund von Nugent. Das Ding erzeugt auf jeden Fall Bilder im Kopf. Wald, Berge, Sonnenaufgang, offene Landschaft und damit rein in den Longsong Ted Nugent, Fred Beer.

0: Fantastischen Freitag und Happy Rockin' Birthday, Ann Wilson, Frontfrau von Heart, wird heute 76 Jahre jung. Darf sie sich gleich selbst ein Ständchen singen, denn ich habe sie dabei mit Barracuda. Außerdem die bärtigen Burschen, ZZ Top, Give Me All Your Lovin' direkt nach halb. Nur hier auf Gong 97.1.
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0: Servus euch auf die Straßen. Soweit gute Nachrichten. Das Verkehrsradar ist grün. Ihr solltet überall gut durchkommen. Aber die Rennleitung war sehr fleißig auf dem Weg Richtung Wochenende. Jede Menge Blitzer. Nürnberg, Brettergartenstraße Richtung Westfriedhof. Danke, Jan. Fürth, Fuchsstraße. Schwabach, Penzendorfer Straße statt auswärts. Tuchenbach, Bergstraße. B4, Nürnberg Richtung Erlangen, kurz vor Erlangen-Tennenlohe. Und Südwesttangente führt Richtung Nürnberg. Höhe Ausfahrt Höfener Spange. Danke dir, Maja. Habt ihr noch mehr für mich? Dann gerne her damit 08000 97 1 97 1. Danke euch und kommt gut durch. Wir sind jetzt schon um 9:30 bei 30 Grad angekommen, zumindest in Feucht und in Schwarzenbruck. 27 sind es noch ein bisschen weiter draußen bei euch in Hersbruck. Auch da geht es heute noch nach oben, 35 an der Spitze. Genau gleiches Spiel, dann morgen am Samstag. Erst am Sonntag könnte es nach Stand jetzt ein bisschen zuziehen und ein bisschen tröpfeln.
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0: 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Und in der Zwischenzeit lassen wir es scheppern. Kaiser Chiefs und Ruby!

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0: fantastischen Freitag. Heute könnte man unterm Strich sagen, ist quasi der Tag der ikonischen Stimmen. Denn Ann Wilson, Frontfrau von Heart, hat heute Geburtstag. Und meine Kollegin Lea übernimmt gleich das Rockstudio und zum Auftakt lässt es ordentlich scheppern. Elo dabei, Don't Bring Me Down. Nur hier auf Gong 97.1. Ich bin Marc Pöpany. Habt ein fulminant, vogelwild und WM-Sieglastiges Weekend.
1: Es ist jetzt
0: 10:02.
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14: Ich bin Justin Hamm. Viele Menschen in Deutschland sparen und der Einzelhandel leidet darunter. Die Ergebnisse einer Umfrage des Preisvergleichsportals Idealo wertet Tine Klimach aus.
15: Auf neue Klamotten oder Accessoires wird am meisten verzichtet, genauso wie auf Elektronik. Und nach wie vor wird auch bei Lebensmitteln gespart. Das haben über 30% der Befragten angegeben. Es werden dazu Preise verschiedener Anbieter verglichen, Sonderangebote gekauft und dazu Rabattcodes benutzt. Mehr als die Hälfte der Befragten geht weniger essen, aber auch auf Kinobesuche und Konzerte wird verzichtet.
14: Sozialverbände fordern angesichts der Hitzewelle mehr Schutz für obdachlose Menschen. Das Deutsche Rote Kreuz und der Verband VDK rufen Städte und Kommunen dazu auf, mehr kühle Orte zu schaffen und öffentliche Trinkbrunnen zu installieren. Am heißesten ist es heute in der Westhälfte Deutschlands, also in NRW, Hessen und Baden-Württemberg. Da haben wir Spitzenwerte von 38 Grad. Wer heute einen Abstecher zum Möbelriesen IKEA machen will, könnte vor verschlossenen Türen stehen. Die Gewerkschaft Verdi hat in den laufenden Tarifverhandlungen im Handel wieder zu Warnstreiks aufgerufen. Und in mehr als der Hälfte der deutschen IKEA-Filialen werden die Beschäftigten ihre Arbeit niederlegen. Verdi fordert für die Beschäftigten unter anderem 7% mehr Lohn.
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16: Mit Christian Wahle. Bahnpendler zwischen Nürnberg und Regensburg können bald aufatmen. Die Komplettsanierung der Strecke liegt voll im Plan und soll in 3 Wochen fertig sein. Dann rollen dort wieder Züge. Insgesamt musste die Bahn über 80 Kilometer Oberleitung, knapp 100 Kilometer Gleis und mehr als 70 Weichen erneuern. So Projektleiterin Maria Selemes.
17: Das Projekt ist eine Korridorsanierung, das heißt, wir realisieren wirklich Arbeiten an der ganzen Strecke. Grundsätzlich ist das Ziel, dass es weniger Störungen gibt, dass die Anlagen sind einfach schon in die Jahre gekommen. Die waren sehr störungsanfällig und Ziel ist einfach, dass wir pünktlichere, sichere Züge ab dem 10.07. haben.
16: Wegen der Sanierung ist die Strecke bereits seit Februar komplett gesperrt. Die Kosten liegen bei 1,4 Milliarden Euro.
17: Danke dir, Chris.
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18: Mit Marvin, hi. Unsere Top-Tour-Empfehlung fürs Wochenende geht nach Treuchtlingen zum Burgfest. In der Burgruine wird da richtig gefeiert. Kühle Getränke, leckere Schmankerl und Live-Musik. Highlights vor Ort sind der Aussichtsturm mit einem wirklich grandiosen Ausblick über die Stadt. Und on top wird das Sonnenwendfeuer entzündet, und zwar von einem echten Burggespenst. Los geht die Tour auf der B14 Richtung Ansbach. An Kammerstein vorbei geht's dann Richtung Weißenburg und ab da auf einer kurvigen Straße durch viele kleine Ortschaften, bis ihr in Treuchtling ankommt. Das Ganze bei über 30 Grad und jeder Menge Sonnenschein. Also auf jeden Fall eincremen. Wir wünschen euch eine gute Tour und die Linke zum Gruße.
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7: Und damit Servus zu euch auf die Straßen. Gute Nachrichten, aktuell sind alle Straßen soweit frei, aber es wird geblitzt und da hat der liebe Roland einen entdeckt.
19: In Fürth, Würzburger Straße, stadtaufwärts Richtung Burg-Schwanbach.
7: Danke dir, Roland. Dann steht noch einer in Nürnberg in der Brettergartenstraße Richtung Westfriedhof, in Schwabach in der Penzendorfer Straße stadtauswärts und in Tuchenbach in der Bergstraße. Und falls ihr jetzt noch was wisst, dann sagt gerne jederzeit Bescheid. Einfach durchklingeln unter der 08000 97 1 97 1. Lieben Dank und eine gute Fahrt. So, aktuell schon mega warm, also deckt euch am besten schnell nochmal mit einem kühlen Getränk ein. Die Sonne gibt nämlich heute ganz schön Vollgas. Aktuell schon 28 Grad bei euch in Rohr und auch bei euch in Ziegelstein. Bis zu 34 Grad sind dann am Nachmittag drin. Und der Gong-Wetter-Trend? Auch die nächsten Tage bleibt die Hitze. 33 Grad haben wir morgen maximal. Es kann hier und da dann aber auch noch gewittern.
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7: Heute mit ein bisschen Frauenpower, Lea hier für euch. Und wir rocken uns jetzt zusammen durch diesen heißen Freitag. Letzter Arbeitstag in der Woche. Nichts kann uns klein kriegen. Deshalb Don't Bring Me Down, ein geiler 70er Power-Rock zum Durchhalten von Electric Light Orchestra. Jetzt hier für euch auf Gong 97.1. Schönen Freitag noch.

0: Ich bin vorhin zufällig über ein Video gestolpert und ich musste wirklich zweimal hinschauen. Lothar Matthäus rappt. Gong 97.1, Frankens Classic-Rock-Sender hier. Morgen ist ja wieder Deutschlandspiel und irgendwie landet man dann automatisch in diesen ganzen alten WM-Geschichten. Und ich bin auf ein Video gestoßen von unserer Nationalmannschaft 1994, damals ebenfalls in den USA. Mit dabei Fußballstars wie Lothar Matthäus, Mario Basler, Oliver Kahn und Co. Und die Jungs haben damals tatsächlich zusammen mit den Village People einen WM-Song aufgenommen. Allein das ist schon total verrückt, aber das Beste kommt noch. Lothar Matthäus hat einen eigenen Rap-Part. Wir hören mal kurz rein.
1: Na, besser als in Hamburg sei nicht dumm. Ein Hamburger in USA, der läuft nicht rum.
2: Hey, okay, yes, everybody's going to the USA.
0: Und das sagen die Fußballer selber zu ihrer Performance.
3: Schlimm, vor allem, weil man weiß, von den 22 Spielern waren 23 dabei, die nicht hinkommen. Und dann musste er den Scheiß da anhören. Also das war Vollkatastrophe.
0: Geil, Mario Basler einfach immer so trocken, ich lieb's. Ich muss schon sagen, eigentlich würde ich dieses Jahr auch gerne mal Florian Wirtz, Kai Havertz und Co. rappen sehen. Wir drücken dem deutschen Team morgen natürlich ganz fest die Daumen. Und solange die Jungs besser Fußball spielen als singen, haben wir doch alles richtig gemacht.
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0: Die Sonne brennt ganz schön, wenn ich hier so aus dem Fenster schaue. Grüße an alle, die heute draußen arbeiten müssen. Wir brennen uns jetzt zusammen durch diesen Vormittag mit Midnight Oil und den brennenden Betten. Beds are burning, gleich hier für euch auf Gong 97.1.
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Kong 97.1 Frankens Classic Rock Sender hier und wir rocken uns jetzt so langsam Richtung Wochenende. Für viele von euch geht's heute Abend noch ab auf eine Kehrbar. Das sind auch wieder einige Highlights bei uns am Start. In Nürnberg können wir ab heute in Albach und St. Johannes vorbeischauen, aber auch in Großreuth geht's dieses Wochenende richtig ab. Und spätestens nach 5 Bier liegen wir alle Arm in Arm und singen mit diesem absoluten Kehrbar-Klassiker. Don't Stop Believing von Journey. Jetzt schon mal als kleiner Vorgeschmack für heute Abend. Feiert gescheit. 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

0: Ich weiß, heute ist es einfach viel zu heiß zum Arbeiten. Aber wisst ihr, worauf ich mich richtig freue? Heute Abend so eine geile, laue Sommernacht. Gibt nichts Schöneres, wie da oben an der Nürnberger Burg oder am Tiergärtnertor mit den Freunden zu sitzen. Dann noch ein kühles Getränk dazu. Mehr braucht's nicht. Und bis zum entspannten Sommerabend begleite ich euch mit dem geilsten Classic Rock Huey Lewis and the News gleich hier für euch mit The Power of Love. Hier auf Gong 97.1 gleich.
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16: Ich bin Justin Hamm. Beim Online-Shopping gibt es seit heute eine wichtige Neuerung, nämlich den Widerrufsbutton. Mit einem Klick muss ein Kauf nun rückgängig gemacht werden können. Das besagt ein neues Gesetz, das nun in Kraft getreten ist. Die neue Regelung betrifft fast den gesamten Online-Handel, vom großen Versandriesen bis hin zu kleinen Shops, Streaming-Anbietern und auch Online-Kursplattformen. Ausnahmen gibt es für personalisierte Produkte und frische Lebensmittel. Die Haushaltskrise der deutschen Kommunen hat sich weiter verschärft. Laut den neuen Zahlen der Bertelsmann Stiftung haben Städte, Landkreise und Gemeinden im vergangenen Jahr ein Rekorddefizit von fast 32 Milliarden Euro angehäuft. Hauptursachen sind steigende Sozial- und Personalausgaben sowie die schwache Wirtschaft. Die Linke beginnt heute in Potsdam einen dreitägigen Bundesparteitag, bei dem auch eine neue Führung gewählt werden soll. Zum Auftakt geht es in einer Generaldebatte zunächst um Protest gegen geplante Sozialreformen. Die Linke wendet sich gegen geplante Einschnitte bei Sozialleistungen. Sie will eine stärkere finanzielle Belastung von Menschen mit hohen Einkommen und Vermögen.
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17: Mit Tanja Scholl. Weite Reise für ein gefährliches Kletterabenteuer. Zwei Jugendliche aus Prag sind am Abend bei Kammerstein auf den Funkturm am Heidenberg gestiegen. Die 16- und 17-Jährigen waren durch ein Loch im Zaun auf das Gelände gelangt und anschließend auf den Sendemast geklettert. Und das bis in 200 Meter Höhe. Ein Zeuge beobachtete das und informierte die Polizei. Die forderte die Jugendlichen auf, den Funkturm wieder zu verlassen. Mit Erfolg. Die Eltern der beiden reisten anschließend extra aus Prag an, um ihre Kinder bei der Polizei in Schwabach abzuholen. Der Hintergrund für die Aktion könnte das sogenannte Roofing sein. Ein riskanter Social-Media-Trend, bei dem Jugendliche auf Gebäude klettern, um dort Fotos oder Videos zu machen.
0: Danke dir, Tanja.
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0: Hi und damit noch mal ein kleines Verkehrsupdate für euch. Wir haben Gegenstände auf der Straße. Einmal auf der A6 Nürnberg Richtung Heilbronn. Zwischen Kreuz Nürnberg Süd und Rot liegen Reifen auf der Straße. Und dann auf der A9 Nürnberg Richtung Berlin in Höhe Kreuz Nürnberg Ost ebenfalls Gegenstände. Außerdem wird geblitzt und da hat der Roland was für uns entdeckt.
11: In Würzburger Straße stadtaufwärts Richtung Burg-Vanbach.
0: Danke dir, Roland. Dann steht noch einmal in Nürnberg in der Frankenstraße Richtung Dutzendeich und einen haben wir noch am Bierweg Richtung Autobahn. Und falls ihr jetzt auch noch was entdeckt, dann ruft gerne jederzeit kostenlos durch unter der 08000 97 1 97 1. Lieben Dank und weiterhin eine gute Fahrt. Heute ist definitiv ein Tag fürs Freibad, Badesee oder alles, was irgendwie Abkühlung bringt. Ganz viel Sonne heute. Jetzt schon richtig warm draußen mit 30 Grad bei euch in Mögeldorf und auch bei euch in Rosthal. 34 Grad heute unser Topwert. Und der Gongwettertrend. Auch morgen bleibt's heiß. Dazu kann es erneut auch stellenweise donnern.
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0: Mit mir, Lea. Und wir schwitzen uns jetzt gemeinsam durch diesen heißen Freitagvormittag. Ein bisschen noch durchhalten und dann ist auch schon Mittagspause. Ich liefere euch auch ein kleines Motivationspaket mit einer Runde Classic Rock. Huey Lewis and the News mit The Power of Love. Hier auf Gong 97.1. Schönen Freitag noch.
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Leute, ich kann nicht mehr. Es ist so heiß heute. Die Sonne knallt ordentlich rein, also schnell nochmal die Jalousie runterfahren und dann wird eben einfach im halbdunklen Büro weiter geackert. Ganz ehrlich, immer noch besser als draußen zu verbrennen. Und damit die Motivation nicht auch noch wegschmilzt, gibt's von mir den feinsten Classic Rock mit dem passenden Soundtrack fürs dunkle Büro. Bruce Springsteen mit Dancing in the Dark. Jetzt hier auf Gong 97.1.

0: Kong 97.1, Frankens Classic Rock Sender hier. Na, seid ihr schon im WM-Fieber für morgen? Nach diesem glorreichen Start gegen Curaçao dürfen wir uns hoffentlich auch auf eine geile zweite Runde morgen freuen. Wir drücken auf jeden Fall die Daumen und überbrücken die Zeit bis dahin mit einer Runde Classic Rock. Gleich für euch mit dabei jede Menge Sommerstimmung. Bryan Adams mit Summer of 69 auf Kong 97.1.
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0: Lionel Messi, Ronaldo oder vielleicht Voldemade. Was fehlt euch denn noch im Panini-Sticker-Album? Schönen Freitag zusammen. Gong 97.1, Frankens Classic Rock Sender hier. Falls euch noch was fehlt, habe ich gute Nachrichten für euch. Auf dem Gelände vom TSV Zirndorf gibt's heute eine Panini-Tauschbörse. Ich habe mit dem Organisator, dem lieben Jonas, gequatscht. Jonas, geile Idee. Wie seid ihr da drauf gekommen?
1: Die ist tatsächlich im Urlaub entstanden. Wir waren an der Ostsee in einem Kioskladen und haben diese Panini-Sticker verkauft. Und da haben wir zufällig mitbekommen, dass man da auch welche tauschen kann tatsächlich. Fanden wir so schon cool. Ja, und dann ist einfach die Idee entstanden, könnten wir ja bei uns auch machen.
0: Geile Idee. Gibt es dann auch irgendwie eine Altersgrenze oder ist es wurscht, wie alt ich bin?
1: Es ist tatsächlich eigentlich für jeden Sammler gedacht, ob kleiner oder groß. Macht keinen Unterschied. Wichtig ist uns einfach nur, dass fair getauscht wird, 1:1. Und dass einfach beide Seiten glücklich am Ende des Tages nach Hause gehen.
0: Ja, das auf jeden Fall. Wie sieht es denn bei dir aus? Sammelst du eigentlich auch mit?
1: Ja, tatsächlich. Also ich glaube, jeder Erwachsene hat irgendwann einmal in seiner Kindheit irgendwas gesammelt. So war es bei mir auch. Und der Kleine jetzt hat bei mir sammelt natürlich auch fleißig inzwischen. So kommt das eine zum anderen. Und jetzt stehen wir da, wo wir gerade stehen.
0: Na, richtig süß. Also falls ihr jetzt auch Bock drauf habt, zwischen 16 und 19 Uhr wird auf dem Gelände vom TSV Zirndorf fleißig Panini-Karten getauscht. Ich muss sagen, ich liebe sowas einfach. Es ist ein bisschen so wie früher im Klassenzimmer. Und in diese Zeit beamen wir uns jetzt auch zurück in die 76er mit den Ramones und Blitzkrieg Bob hier auf Gong 97.1.

0: Kurz vor 12 und damit geht's jetzt erstmal ab in die Mittagspause. Gong 97.1, Frankens Classic Rock Sender hier. Kurz durchatmen, was Kleines essen und am besten nicht allzu weit weg von der Klimaanlage. Heute ist wirklich so ein Tag, da schwitzt man einfach schon vom Nichtstun. Ich begleite euch in eurer heißen Pause mit dem feinsten Classic Rock. Ram Jam mit Black Paddy gibt's gleich für euch nach den News auf Gong 97.1.
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4: Ich bin Justin Hamm. Rund 1 Million Wohnungen fehlen in Deutschland, vor allem in Großstädten. Bauministerin Huberts will da nun anpacken. Sie hat einen 13-Punkte-Plan vorgestellt, der die hohen Baukosten und den Wohnungsmangel bekämpfen soll. Einige der Punkte: digitale Bauanträge, gebündelte Förderprogramme und kürzere Planverfahren. Der Neubau in Deutschland stockt seit Jahren wegen gestiegener Baukosten und Kreditzinsen. Beim EU-Gipfel in Brüssel hat Bundeskanzler Merz deutlich gemacht, der Etat ab 2028 ist viel zu hoch angesetzt. Die Zahlen müssten runter, so Merz. Deutschland trägt den mit Abstand größten Teil des Haushalts der EU. Der Entwurf der EU-Kommission sieht ein Rekordvolumen von 2 Billionen Euro vor. Dabei wird bereits über Kürzungen gestritten, zum Beispiel bei Subventionen für die Landwirtschaft. Viele Menschen in Deutschland sparen und der Einzelhandel leidet darunter. Die Ergebnisse einer Umfrage des Preisvergleichsportals Idealo wertet Tine Klimach aus.
5: Auf neue Klamotten oder Accessoires wird am meisten verzichtet, genauso wie auf Elektronik. Und nach wie vor wird auch bei Lebensmitteln gespart. Das haben über 30% der Befragten angegeben. Es werden dazu Preise verschiedener Anbieter verglichen, Sonderangebote gekauft und dazu Rabattcodes benutzt. Mehr als die Hälfte der Befragten geht weniger essen, aber auch auf Kinobesuche und Konzerte wird verzichtet.
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6: Mit Tanja Scholl. Aufgrund der hohen Waldbrandgefahr finden am Wochenende wieder Beobachtungsflüge über Mittelfranken statt. Wegen des heißen und trockenen Wetters liegt der Waldbrandindex am Nürnberger Flughafen und in Rot schon bei der zweithöchsten Warnstufe 4. In der Nähe des Heidecker Ortsteils Tautenwind standen gestern Nachmittag bereits Gebüsch und Sträucher in Flammen auf einer Fläche, die etwa der Größe von 5 Fußballfeldern entspricht. Die Luftbeobachter fliegen nachmittags. Zu dieser Zeit ist die Gefahr von Waldbränden am höchsten. Entdecken sie etwas, lotsen sie die Feuerwehr direkt aus der Luft dorthin. Die Regierung von Mittelfranken bittet die Bevölkerung, das Rauchverbot in den Wäldern zu beachten und kein Feuer zu machen.
7: Danke dir, Tanja. Und eine geile Tour fürs Bike am Wochenende hat der Marvin jetzt für uns.
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8: Mit Marvin, hi. Unsere Top-Tour-Empfehlung fürs Wochenende geht nach Treuchtlingen zum Burgfest. In der Burgruine wird da richtig gefeiert. Kühle Getränke, leckere Schmankerl und Live-Musik. Highlights vor Ort sind der Aussichtsturm mit einem wirklich grandiosen Ausblick über die Stadt. Und on top wird das Sonnenwendfeuer entzündet, und zwar von einem echten Burggespenst. Los geht die Tour auf der B14 Richtung Ansbach. An Kammerstein vorbei geht's dann Richtung Weißenburg und ab da auf einer kurvigen Straße durch viele kleine Ortschaften, bis ihr in Treuchtlingen ankommt. Das Ganze bei über 30 Grad und jeder Menge Sonnenschein. Also auf jeden Fall eincremen. Wir wünschen euch eine gute Tour und die Linke zum Gruße.
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7: Und damit Servus euch auf die Straßen. Ich habe einen kleinen Verkehrscheck für euch. Vorsicht einmal auf der A3 Regensburg Richtung Nürnberg. Zwischen dem Kreuz Altdorf und Nürnberg Nord 4 Kilometer Stau. Hier müsst ihr eine Viertelstunde mehr Zeit einplanen. Ansonsten sieht's aber soweit gut aus und ihr kommt überall gut durch. Aber es wird geblitzt und zwar in Nürnberg in der Frankenstraße Richtung Dutzendeich und einer steht am Bierweg Richtung Autobahn. Und falls ihr jetzt noch was wisst, dann klingelt gerne jederzeit kostenlos durch unter der 08000 97 1 97 1. Lieben Dank und kommt gut durch. Jetzt in der Mittagspause schon mal einen Stopp bei der Eisdiele einplanen. Die Sonne gibt nämlich heute Vollgas. Aktuell schon 32 Grad bei euch in Kammerstein und auch bei euch in Boxdorf. Bis zu 34 Grad sind am Nachmittag drin. Und der Gongwetter-Trend? Perfektes Wetter fürs Public Viewing morgen. Die Hitze bleibt bis zu 35 Grad, dazu morgen aber auch einige Gewitter.
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7: Kurz nach 12, Lea hier für euren Mittag. Na, plant ihr gerade schon euren WM-Abend morgen? In ein paar Minuten habe ich ein paar geile Spots für euch zum Public Viewing bei uns in Nürnberg. Davor aber erst noch ein kleines Energie-Update für euch mit Black Patty und Ram Jam auf Gong 97.1.
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wird zwar richtig heiß, aber es wird auch einfach ein richtig geiles Wochenende. Schönen Freitag zusammen. Gong 97.1 Frankens Classic Rock Sender hier. Heute mit mir, Lea. So viele Highlights stehen am Wochenende an. Absolut geiles Grillwetter, perfektes Badewetter und morgen Abend um 22 Uhr spielen auch wieder unsere Deutschen. Da könnt ihr zum Beispiel zum Public Viewing vorbeischauen. Geile Spots dafür gibt's auch bei uns in der City. Zum Beispiel beim Gutmann am Dutzendeich oder beim Sip & Go Café. Natürlich aber auch mit einer XXL-Leinwand im Chine oder einfach ganz easy auf der Insel Schütt. Alles geile Ideen. Oder ihr macht's einfach so, ihr ladet eure Freunde zu einer Grillparty ganz entspannt bei euch zu Hause ein. Egal wie, wir wünschen euch natürlich ganz viel Spaß und drücken den Deutschen ganz fest die Daumen. Und bis dahin bringen wir euch gut durch mit einer Ladung Classic Rock und REO Speedwagon mit Keep On Loving You hier auf Gong 97.1.

0: kurz vor halb eins, Lea hier bei Frankens Classic Rock Sender für euch und damit Grüße in die Mittagspause. Schnell noch Schatten suchen, mit einem Snack und einem kühlen Getränk eindecken und den passenden Sound zum Runterkühlen, um den kümmere ich mich mit einem entspannten 80er Genesis mit Invisible Touch, gleich hier auf Gong 97.1.
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0: Die beiden Fürther-Ikonen Waltraud und Mariechen könnten vielleicht bald das neue Motiv von der Fußgängerampel am Komödienplatz in Fürth sein. Gong 97.1, Frankens Classic Rock Sender hier. Den Antrag darüber hat die Fürther CSU diese Woche eingebracht. Finde ich eine mega geile Idee. Aber wie findet das Mariechen eigentlich selber? Ich habe mal nachgefragt, Volker Heißmann bei mir zu Gast in der Show. Sag mal, was sagst du dazu, dass sich die Fürther eine Waltraud und Mariechen-Ampel wünschen?
1: Am meisten hat er sich das noch erlebt, dass nicht das mir, also die Waltraud und ich, dass mir auf so eine Ampel dahin gehen. Also das ist ja, das hätte man ja mein Laptop auch nicht vorstellen können. Und da werde ich dann den ganzen Tag an dieser Ampel sitzen und werde immer schauen, ob das auch richtig aufleuchtet.
0: Das glaube ich. Und wie soll die Ampel deiner Vorstellung nach am besten ausschauen?
1: Ich schaue natürlich, dass ich dann vielleicht bei dem Grün bin, grünes Kleid mit Kleeblätter anhabe, dass das Kleeblatt von der Stadt Fürth auch noch dazu kommt. Und dann gehe ich quasi bei Grün über die Straße und die Waltraud wird sich gescheit ärgern, dass ich stehen bleiben muss und hat einen hochroten Kopf. Und deswegen müssen dann die Leute alle stehen bleiben und die Waltraud anstieren. Das gefällt doch dem Zebra überhaupt nicht. Also das wird eine Matschgaudi, ich freue mich schon.
0: Und nicht nur du, ich würde mich auch sehr freuen. Mariechen, vielen lieben Dank dir für deine Zeit. Grüße an alle, die gerade an der Ampel stehen und warten müssen. Wir überbrücken die Zeit mit einer Runde Classic Rock von The Police und Don't Stand So Close To Me hier auf Gong 97.1.

0: Grüße an alle Eltern, die gerade schon vor der Schule im Auto auf die Kiddies warten. Kleiner Tipp, auf dem Heimweg noch schnell einen Stopp bei der Eisdiele einlegen. Und den Sound zum Abkühlen, den gibt's von mir mit Gitarrenpower. Thin Lizzy ist zurück mit den Jungs. The Boys Are Back in Town, gleich für euch mit dabei. Rein starten wir aber mit unserem Final Countdown zum Wochenende. Europe mit am Start, gleich hier auf Gong 97.1.
1: Es ist jetzt 3:01.
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19: Ich bin Justin Hamm. Deutschland trägt als größte Volkswirtschaft auch den größten Teil zum EU-Haushalt bei. Beim EU-Gipfel in Brüssel wird heute über den Etat ab 2028 gesprochen. Und Kanzler Merz ruft zum Sparen auf. Geplant ist nämlich ein Rekordvolumen von 2 Billionen Euro in 6 Jahren.
20: Es muss ein neuer Vorschlag auf den Tisch. Und dann müssen wir uns über Einnahmen- und Ausgabenstruktur unterhalten. Und das wird eine sehr spannende Diskussion.
19: So Kanzler Merz, diskutiert wird etwa über starke Kürzungen bei der Landwirtschaft. Sozialverbände fordern angesichts der Hitzewelle mehr Schutz für obdachlose Menschen. Das Deutsche Rote Kreuz und der Verband VDK rufen Städte und Kommunen dazu auf, mehr kühle Orte zu schaffen und öffentliche Trinkbrunnen zu installieren. Am heißesten ist es heute in der Westhälfte Deutschlands, also in NRW, Hessen und Baden-Württemberg. Da haben wir Spitzenwerte von 38 Grad. Im baden-württembergischen Renningen bei Stuttgart halten die Menschen die Luft an. Seit kurz vor Mitternacht wird ein 3 Monate altes Baby vermisst. Laut Polizei lag der Säugling unbeaufsichtigt in einem Kinderwagen und war dann plötzlich weg. Einen konkreten Verdacht oder Erkenntnisse über ein Verbrechen haben die Ermittler bislang nicht. Es läuft eine große Suchaktion.
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21: Mit Tanja Scholl. Die Zoopädagogik im Nürnberger Tiergarten feiert ihren 40. Geburtstag. Besucher können deshalb am kommenden Sonntag einiges erleben. Direkt neben Löwen, Tigern und Luchsen gibt's im Raubtierhaus Unterricht für die ganze Familie. Experten bieten hier Fächer wie Deutsch, Religion, Botanik, Rechnen und Vorlesen an. Immer mit Bezug zur Natur- und Tierwelt. Parallel dazu gibt's Sport- und Handarbeitsangebote im Außenbereich. Seit Einführung der Zoopädagogik 1986 hat der Tiergarten viele Angebote geschaffen. Dazu gehören Tierbegegnungen, Führungen und Programme für Schulen, Kindergärten und Unis. Der Aktionstag am Sonntag findet von 10 bis 15:30 Uhr statt.
0: Na dann mal Happy Birthday. Danke dir, Tanja.
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0: Hallo liebe Autofahrer, Vorsicht einmal auf der A9 Nürnberg Richtung Berlin. Zwischen der Auffahrt Schneidach und Hormersdorf eine Ölspur, hier bitte aufpassen. Dann auf der A9 Nürnberg Richtung München, zwischen dem Dreieck Nürnberg-Feucht und Allersberg läuft aktuell ein Feuerwehreinsatz, auch hier bitte vorsichtig fahren. Und der erste Feierabendverkehr schon auf der B2 Reichelsdorfer Straße, zwischen Schwabach Süd und der Waldstromer Straße, dichter Verkehr. Hier müsst ihr 10 Minuten mehr Zeit einplanen. Außerdem gibt's schöne Fotos auf der Verbindungsstraße unter Fürbär nach Oberasbach. Und falls ihr jetzt noch was entdeckt, einen Stau oder einen Blitzer, dann klingelt gerne jederzeit kostenlos durch unter der 08000 97 1 97 1. Lieben Dank und weiterhin eine gute Fahrt. Jetzt nochmal schnell die Sonnencreme nachlegen. Die Sonne gibt heute alles, was sie kann. 34 Grad schon bei euch in Ammerndorf und auch bei euch in Gostenhof. Es kühlt auch erstmal nicht ab. Heute Nacht haben wir sogar eine tropische Nacht mit einem Tiefstwert, wenn man es überhaupt so nennen kann, von 20 Grad. Und der Gongwetter-Trend, auch morgen bleibt der Sommermodus mit 35 Grad max. Dazu kann es stellenweise auch gewittern.
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0: Heute mit mir, Lea. So langsam ist die Mittagspause vorbei. Wir ziehen jetzt nochmal zusammen durch und schwitzen uns durch den Nachmittag. Aber keine Sorge, es ist jetzt der Final Countdown vor dem Wochenende. Und die passende Hymne von mir gibt's dazu von Europe. Jetzt für euren Freitag-Endspurt auf Gong 97.1.
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0: So langsam tickt die Uhr gegen Feierabend und dann geht's erstmal rein ins heiße Wochenende. Und damit ihr mir nicht wegschmelzt, gibt's von mir einen fetzen 80er zum Abkühlen. Bisschen Frauenpower haben wir mit am Start. Melissa Etheridge mit Like the Way I Do. Gleich hier für euch auf Gong 97.1.
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0: bin vorhin zufällig über ein Video gestolpert und ich musste wirklich zweimal hinschauen. Lothar Matthäus rappt. Gong 97.1, Frankens Classic Rock Sender hier. Morgen ist ja wieder Deutschlandspiel und irgendwie landet man dann automatisch in diesen ganzen alten WM-Geschichten. Und ich bin auf ein Video gestoßen von unserer Nationalmannschaft 1994, damals ebenfalls in den USA. Mit dabei Fußballstars wie Lothar Matthäus, Mario Basler, Oliver Kahn und Co. Und die Jungs haben damals tatsächlich zusammen mit den Village People einen WM-Song aufgenommen. Allein das ist schon total verrückt, aber das Beste kommt noch. Lothar Matthäus hat einen eigenen Rap-Part. Wir hören mal kurz rein.
1: Na, besser als in Hamburg, sei nicht dumm. Ein Hamburger in USA, der läuft nicht rum.
2: Hey, okay, yes, everybody come to the USA.
0: Und das sagen die Fußballer selber zu ihrer Performance.
3: Schlimm, vor allem, weil man weiß, von den 22 Spielern waren 23 dabei, die nicht singen konnten. Und dann musste er den Scheiß da anhören. Also das war Vollkatastrophe.
0: Geil, Mario Basler einfach immer so trocken, ich lieb's. Ich muss schon sagen, eigentlich würde ich dieses Jahr auch gerne mal Florian Wirtz, Kai Havertz und Co. rappen sehen. Wir drücken dem deutschen Team morgen natürlich ganz fest die Daumen. Und solange die Jungs besser Fußball spielen als singen, haben wir doch alles richtig gemacht.

0: kurz vor zwei. So langsam geht's in den Endspurt Richtung Wochenende und Feierabend. Und um den Rest, da kümmert sich gleich der Nico. Der ist gleich für euch wieder am Mikro am Start und hat den geilsten Classic Rock mit Status Quo und Rocking All Over the World. In ein paar Minuten hier auf Gong 97.1.
1: Es ist jetzt
0: kurz vor zwei.
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20: Ich bin Helen Martin. Rund 1 Million Wohnungen fehlen in Deutschland, vor allem in Großstädten. Bauministerin Huberts will da nun anpacken. Sie hat einen 13-Punkte-Plan vorgestellt, der die hohen Baukosten und den Wohnungsmangel bekämpfen soll. Einige der Punkte: digitale Bauanträge, gebündelte Förderprogramme und kürzere Planverfahren. Der Neubau in Deutschland stockt seit Jahren wegen gestiegener Baukosten und Kreditzinsen. Wo soll in der EU gespart werden? Bei der Landwirtschaft, beim Umwelt- und Klimaschutz oder bei Sozialfonds? Genau darüber wird beim EU-Gipfel in Brüssel jetzt diskutiert. Und Kanzler Merz fordert, die Ausgaben müssen runter. Claudia Wächter berichtet.
21: Wir können nur so viel Geld ausgeben, wie wir auch haben, sagt Merz. Er gab aber auch zu, die Mehrheit der EU-Länder sei da anderer Meinung. Dennoch hofft der Kanzler, dass man bis Jahresende zu einer Entscheidung kommt. Hintergrund: und auch deshalb ist es so schwierig, auf einen Nenner zu kommen. Deutschland zahlt mehr in den EU-Haushalt ein, als es herausbekommt. Bei vielen anderen Ländern ist es genau umgekehrt.
20: Das Bundesamt für Sicherheit in der Informationstechnik warnt vor Cyberkriminalität beim Thema Urlaub. Kriminelle nutzen die Ferienzeit gezielt, um über gefälschte Buchungsseiten oder unsichere WLAN-Netzwerke Daten zu stehlen. Das BSI rät, Geräte vor der Reise absichern, öffentliche WLAN-Hotspots meiden und Buchungen nur über bekannte, vertrauenswürdige Portale abwickeln.
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22: Mit Tanja Scholl. Ausgerechnet zum Start der Hitzewelle gibt's wieder Blaualgenalarm am Altmühlsee. Die Strände Schlungenhof und Schmur am See sind besonders stark von den Bakterien befallen. Das Gesundheitsamt hat deswegen ein Badeverbot ausgesprochen. In der abgegrenzten Badebucht in Schlungenhof kann allerdings weiter geplanscht werden. Der Strand Wald ist auch betroffen, aber nicht so stark wie die anderen beiden Strände. Deswegen besteht hier nur eine Badewarnung. Blaualgen erkennt man daran, dass das Wasser bläulich-grün verfärbt und milchig trüb ist, Schlieren an der Oberfläche zu sehen sind oder es muffig riecht. Die Bakterien können Hautreizungen, Übelkeit oder Durchfall verursachen. Besonders Kleinkinder und Haustiere sollten deshalb nicht ins Wasser gehen.
0: Danke, Tanja.
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6: Um 2:02, Servus auf die Straßen. Vorsicht auf der A3 Nürnberg Richtung Würzburg zwischen Mögeldorf und Beringersdorf. Gegenstände auf der Fahrbahn. Staumäßig die A6 Nürnberg Richtung Heilbronn. 4 Kilometer zwischen Kreuz Nürnberg Süd und Dreieck Roth. Und an der A9 Berlin Richtung Nürnberg. 2 Kilometer stockender Verkehr zwischen Schneitach und Kreuz Nürnberg. Und in Richtung Berlin 3 Kilometer Stau zwischen Kreuz Nürnberg Ost und Kreuz Nürnberg. Blitzer Südwestangente führt Richtung Nürnberg, Höhe für Dambach. Wenn ihr noch was gesehen habt, gebt Bescheid. 08000 97 1 97 1. Danke, kommt gut durch. 34 Grad gerade bei euch in Stein, 33 bei euch in Lauf, 35 max bei trockenem Sonne-Wolken-Mix. Samstag, Sonntag sieht's ähnlich aus, da könnten aber hier und da Hitzegewitter auftreten.
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6: Ganz geschmeidig Richtung Wochenende mit Booty Shaking Boogie Rock Beats von Status Quo. Das ist Rockin' All Over the World und Jay Geilsband machen Party mit euch bei Centerfold gleich.

Die Rolling Stones haben eine neue Single angekündigt, Jealous Lover. Dafür haben sie sich noch ihren langjährigen Freund Steve Winwood mit reingeholt, am Rhodes Piano und an der Orgel.

0: wenn uns Europe mit Carrie jetzt schon so schön in Stimmung gebracht haben, machen wir gleich weiter mit wunderschönen Balladen. Marillion, Kaylee und Bon Jovi, In These Arms, gleich hier auf Gong 97.1.
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10: Um 14:30 Servus auf die Straßen. Auf der A6 Nürnberg Richtung Heilbronn haben wir 4 Kilometer stockenden Verkehr zwischen Kreuz Nürnberg Ost und Dreieck Rot. Und an der Südwesttangente haben wir den Blitzer Fürth Richtung Nürnberg Höhe Fürth Dambach. Wenn ihr noch was gesehen habt, gebt Bescheid. 08000 97 1 97 1. Danke, kommt gut durch. 34 Grad gerade bei euch in Ammerndorf und Möhrendorf bei trockenem Sonne-Wolken-Mix. Das zieht sich die nächsten Tage erstmal so durch, aber morgen und am Sonntag können stellenweise auch Hitzegewitter auftreten.
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0: Der neue Festivaltrend. Windeln? Hallo zusammen. Anscheinend ist es immer öfter ein Ding, dass Menschen auf Festivals Windeln tragen, um in der ersten Reihe sein und bleiben zu können. Die Sängerin Olivia Rodrigo hat jetzt in einem Interview gesagt, dass sie das on stage riechen konnte.
1: Uah, da kriegst du voll die Preschreiz. Ich rech mich gerade nicht auf, aber das ist nicht normal.
0: Ja, manche Sachen gehen ein bisschen zu weit. 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Und euer Handy nimmt ihr ja wahrscheinlich eh mit auf Toilette. Das heißt, ihr könnt euch ganz entspannt erleichtern, ohne die geilsten Rocksongs aller Zeiten zu verpassen. Wie den hier zum Beispiel. Marillion, Kaylee auf Gong 97.1.

0: Der Marvin präsentiert euch eine geile Route für eure Wochenend-Motorradausfahrt beim Bikerwetter direkt nach den Gong 97.1 News.
1: Es ist jetzt
0: 2:02.
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16: Ich bin Helen Martin. Letztes Jahr mussten deutlich mehr Menschen wegen Naturkatastrophen und Extremwetter ihre Heimat verlassen. Laut einer Greenpeace-Studie waren 13,6 Millionen Menschen betroffen, fast 4 Millionen mehr als noch 2024. Als Beispiel nennen die Studienmacher Afghanistan und die Auswirkungen von abschmelzenden Gletschern. Greenpeace kritisiert, dass wohlhabende Nationen die Hilfsgelder für den globalen Süden kürzen. Spionage, Drohnen, Cyberangriffe. Auf all das wollen die Innenminister von Bund und Ländern mit mehr Schutzmaßnahmen reagieren, bis spätestens 2029. Darauf haben sie sich auf ihrer Konferenz in Hamburg geeinigt. Besonders die Bedrohung durch Russland haben die Innenminister dabei im Blick. Geplant sind zum Beispiel mehr Sicherheit bei der IT-Kommunikation, Zivilschutzkurse oder auch ein Schutzraumkonzept. Mit einem Defizit von fast 32 Milliarden Euro hat sich die Haushaltskrise der Kommunen in Deutschland letztes Jahr weiter verschärft. Laut der Bertelsmann Stiftung ist das trauriger Rekord. Dirk Zeitler berichtet.
17: Die Hauptursache für das Rekorddefizit sehen die Autoren der Studie bei den steigenden Sozial- und Personalausgaben. Hinzu komme die schwache wirtschaftliche Entwicklung, die sich auf die kommunalen Einnahmen auswirke. Die Kommunen reagieren bereits. Eingespart wird etwa bei Investitionen und freiwilligen Leistungen wie Schwimmbädern.
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18: Mit Tanja Scholl. Weite Reise für ein gefährliches Kletterabenteuer. Zwei Jugendliche aus Prag sind am Abend bei Kammerstein auf den Funkturm am Heidenberg gestiegen. Die 16- und 17-Jährigen waren durch ein Loch im Zaun auf das Gelände gelangt und anschließend auf den Sendemast geklettert. Und das bis in 200 Meter Höhe. Ein Zeuge beobachtete das und informierte die Polizei. Die forderte die Jugendlichen auf, den Funkturm wieder zu verlassen. Mit Erfolg. Die Eltern der beiden reisten anschließend extra aus Prag an, um ihre Kinder bei der Polizei in Schwabach abzuholen. Der Hintergrund für die Aktion könnte das sogenannte Roofing sein. Ein riskanter Social-Media-Trend, bei dem Jugendliche auf Gebäude klettern, um dort Fotos oder Videos zu machen.
19: Danke, Tanja.
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20: Mit Marvin, hi. Unsere Top-Tour-Empfehlung fürs Wochenende geht nach Treuchtlingen zum Burgfest. In der Burgruine wird da richtig gefeiert. Kühle Getränke, leckere Schmankerl und Live-Musik. Highlights vor Ort sind der Aussichtsturm mit einem wirklich grandiosen Ausblick über die Stadt. Und on top wird das Sonnenwendfeuer entzündet, und zwar von einem echten Burggespenst. Los geht die Tour auf der B14 Richtung Ansbach. An Kammerstein vorbei geht's dann Richtung Weißenburg und ab da auf einer kurvigen Straße durch viele kleine Ortschaften, bis ihr in Treuchtling ankommt. Das Ganze bei über 30 Grad und jeder Menge Sonnenschein. Also auf jeden Fall eincremen. Wir wünschen euch eine gute Tour und die Linke zum Gruße.
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0: 4 nach 3, Service auf die Straßen. Alles fein bei euch. Wenn ihr was seht, gebt Bescheid. 08000 97 1 97 1. Danke, kommt gut durch. 35 Grad gerade hier bei uns in Nürnberg. 34 bei euch in Schwarzenbruck draußen bei trockenem Sonne-Wolken-Mix. Das geht die nächsten Tage so weiter, aber ab morgen sind auch Hitzegewitter möglich.
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0: Mit dem geilsten Rock aller Zeiten Richtung Freitag Feierabend. AC/DC hauen richtig schön rein mit Highway to Hell und Asia liefern diese legendäre Rock-Hymne Heat of the Moment. Nico am Mikro. Schönen Tag euch.

Vedder von Pearl Jam hat einen neuen Song rausgehauen. Und es ist schon eine schöne Geschichte. Hallo zusammen. Er hat sich dafür nämlich mit Guitars Over Guns zusammengetan. Das ist eine Non-Profit-Organisation aus Chicago, die sich darum kümmert, dass Kinder und Jugendliche Zugang zu Musikunterricht bekommen und sich musikalisch kreativ ausleben können. Der Song heißt Better Believe.

0: Lasst euch nicht stressen. Es ist viel zu heiß, um sich stressen zu lassen. Lieber mal zurücklehnen, nochmal was trinken und entspannte Songs genießen. U2, Beautiful Day und die Dire Straits mit Money for Nothing gleich hier auf Gong 97.1.
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0: 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Um 15:30 Uhr, Servus auf die Straßen. Soweit alles fein bei euch. Ein Blitzer habe ich, Oberasbach, Rotenburger Straße. Wenn ihr noch was habt, gebt Bescheid. 08000 97 1 97 1. Danke, kommt gut durch. Trockener Sonne-Wolken-Mix bei 35 Grad, gerade bei euch in Zirndorf und Bubenreuth. Morgen und am Sonntag sieht's ähnlich aus, da könnten aber Hitzegewitter auftreten.
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0: Die Förderer überlegen jetzt, ob sie am Komödienplatz eine Waltraud- und Mariechen-Motivampel installieren wollen. Hallo zusammen. Was sagt eigentlich Mariechen dazu?
1: Allmächten, dass ich das noch erleben darf. Nicht, dass wir, also die Waltraud und ich, dass wir auf so Ampeln da hingehen. Also das ist ja, das hätte ich mir ja mein Laptop auch nicht vorstellen können. Und da werde ich dann den ganzen Tag an dieser Ampel sitzen und werde immer schauen, ob das auch richtig aufleuchtet.
0: Ja, Shay. Und wie soll die Ampel deiner Vorstellung nach am besten ausschauen?
1: Ich schaue natürlich, dass ich dann vielleicht bei den Grün bin, grünes Kleid mit Kleeblätter anhabe, dass das Kleeblatt von der Stadt Fürth auch noch dazu kommt. Und dann gehe ich quasi bei Grün über die Straße und die Waldrau wird sich gescheit ärgern, dass ich stehen bleiben muss und hat einen hochroten Kopf. Und deswegen müssen dann die Leute alle stehen bleiben und die Waldrau anstehen. Das gefällt doch dem Zebra überhaupt nicht. Also das wird eine Matschgaudi, ich freue mich schon.
0: Im Herbst wird dann entschieden, ob die Waltraud- und Mariechenampel tatsächlich kommen wird.

0: Supergeile, gute Laune-Grooves aus den 80ern für den Start in den Freitag. Feierabend, Peter Gabriel, Sledgehammer gleich hier auf Gong 97.1.
1: Es ist jetzt
0: 5:04.
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6: Ich bin Helen Martin. Die Zahlen müssen runter, sagt Bundeskanzler Merz und meint damit den billionenschweren EU-Haushalt. Da hat Merz beim EU-Gipfel in Brüssel einen deutlich geringeren Umfang vorgeschlagen. Konkret geht es um den Haushalt ab 2028, der dann für 7 Jahre gilt. Das Ganze ist ein sensibles Thema. Als größte Volkswirtschaft der EU trägt Deutschland mit Abstand den größten Teil bei. Digitale Bauanträge, gebündelte Förderprogramme, schnellere Verfahren, mehr serielles Bauen. Bauministerin Huberts will mit einem 13-Punkte-Plan die hohen Baukosten dämpfen und den Wohnungsmangel in Deutschland bekämpfen. Mehr dazu von Dirk Zeitler.
7: In Deutschland wird zu wenig gebaut. Hohe Kosten sind dafür einer der Hauptgründe, heißt es in dem Aktionsplan. In dem Aktionsplan kündigte Huberts an, dass Bauanträge ab 2028 nur noch digital möglich sein sollen. Planungsprozesse sollen beschleunigt werden. Außerdem soll serielles und modulares Bauen die Kosten drücken.
6: Es geht um den Anfangsverdacht der Volksverhetzung. Ein CDU-Politiker aus Krefeld in NRW hat sich in einem Video menschenfeindlich geäußert. Konkret hat er unter anderem wörtlich gesagt: Jetzt vergaßen wir die Muslime. Jetzt prüfen die Staatsanwaltschaft und der Staatsschutz den Fall. Die CDU ist entsetzt. Die Partei hat angekündigt, dass es ein Parteiausschlussverfahren gegen den 23-jährigen Politiker geben soll.
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8: Mit Tanja Scholl. Der schöne Brunnen auf dem Nürnberger Hauptmarkt ist gerade nicht ganz so schön anzusehen, denn im unteren Bereich wird er durch ein weißes Tuch verhüllt. Warum das so ist, erklärt Bürgermeister Nasser Ahmed.
9: Es handelt sich um einen Sichtschutz wegen einer Reinigung, der Entfernung von Veralgungen, Verkalkungen, Malerarbeiten. Also man kann sagen, der ganz normale Bauunterhalt. Und die gute Nachricht ist, das dauert auch gar nicht lange. Schon Ende nächster Woche wird es wieder abgebaut sein und man kann die ganze volle Pracht dann erleben.
8: Der Brunnen wurde bereits Ende des 14. Jahrhunderts errichtet. Das Original befindet sich inzwischen im Germanischen Nationalmuseum. Auf dem Hauptmarkt steht seit mehr als 100 Jahren eine Kopie.
10: Danke, Tanja.
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10: Um 2 nach 4, Servus auf die Straßen. Vorsicht auf der A6 Nürnberg Richtung Amberg zwischen Altdorf-Leinburg und Alfeld. Ungesicherter Unfall und Personen auf der Fahrbahn. Auf der A9 Nürnberg Richtung Berlin 1 Kilometer Stau zwischen Schneitach und Hormersdorf. Hier ist die rechte Spur blockiert nach dem Unfall. Nizza, Schwabach-Paul-Goppel-Straße und Oberasbach-Rotenburger Straße. Wenn ihr noch was gesehen habt, gebt Bescheid. 08000 97 1 97 1. Danke, kommt durch. 35 Grad gerade bei euch in Fürth, 34 bei euch in Feucht bei trockenem Sonne-Wolken-Mix. Morgen und am Sonntag sieht's ähnlich aus, da könnten aber Hitzegewitter auftreten.
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10: Mit richtig schön gediegenen 70ern für den entspannten Start ins Wochenende. Lynyrd Skynyrd, Sweet Home Alabama und Guess Who? American Woman.

volles Feierwochenende. Hallo zusammen in Eibacheskerber, in Großreuth, in Lohe und in St. Johannes und in Röthenbach an der Pegnitz ist Stadtfest. Also, gehen wir nahe ins Wochenende und haben eine richtig gute Zeit, feiern ein wenig mit supergeilem 80er Rock. The Clash, Should I Stay or Should I Go? Und Mike Oldfield, Shadow on the Wall auf Gong 97.1.

0: Ganz entspannt Richtung Wochenende mit einem der lässigsten Rocksongs der 70er von der Steve Miller Band The Joker. Gleich hier auf Gong 97.1.
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12: Kurz vor 17:30, Servus auf die Straßen. Vorsicht auf der A6 Nürnberg Richtung Amberg zwischen Altdorf-Leinburg und Alfeld. Ungesicherter Unfall und Personen auf der Fahrbahn. Vorsicht auf der A9 Nürnberg Richtung München zwischen Allersberg und Hilpoltstein. Hier steht ein Pannen-LKW und auch Vorsicht Personen auf der Fahrbahn. Und dann haben wir noch einen Stau auf der A9 Nürnberg Richtung Berlin. 4 Kilometer zwischen Schneitach und Hormersdorf. Viertelstunde drauf. Blitzer Nürnberg-Seckendorf-Straße, danke Chris fürs Melden und Schultheißallee Richtung Münchner Straße, Schwabach-Blitzer Paul-Goppel-Straße, Oberasbach-Rotenburger Straße und an der B14 Nürnberg Richtung Ansbach, Blitzerhöhe Gutsberg. Wenn ihr noch was gesehen habt, gebt Bescheid 08000 97 1 97 1. Danke, kommt durch. 35 Grad gerade bei euch in Pfalzbronn, 34 bei euch in Winkelheid bei trockenem Sonne-Wolken-Mix. Morgen und am Sonntag sieht's ähnlich aus, können aber Hitzegewitter auftreten.
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0: Rolling Stones haben eine neue Single angekündigt und einen kleinen Vorgeschmack gegeben. Da hören wir gleich mal rein um 20 nach 5. Außerdem ein richtig guter alter von den Stones, Jumpin' Jack Flash. Gleich hier auf Gong 97.1.
1: Es ist jetzt
0: 3 vor 5.
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12: Ich bin Helen Martin. Die Zivilbevölkerung soll besser vor Bedrohungen von außen geschützt werden. Darauf haben sich die Innenminister von Bund und Ländern auf ihrer Konferenz in Hamburg geeinigt. Sie reagieren damit auf die Bedrohung durch Russland. Bundesinnenminister Dobrindt.
13: Wir vernehmen zunehmende Cyberangriffe wahr. Die Sachverhalte, die mit Ausspähungen im Zusammenhang stehen, die steigen. Die Vorbereitungen für Sabotagehandlungen sind anwachsend.
12: Bis 2029 sollen die geplanten Maßnahmen greifen, zum Beispiel mehr Sicherheit bei der IT-Kommunikation, Zivilschutzkurse oder auch ein Schutzraumkonzept. Um den Wohnungsbau anzukurbeln, verlängern der Bund und die Förderbank KfW die Neubauförderung für energieeffiziente Häuser bis Ende des Jahres. Das Programm für sogenannte Effizienzhäuser war bisher bis Ende Juni befristet. Gefördert werden Neubauten mit einem Kredit zu 1% Zinsen, aber nur, wenn die Wärme komplett aus erneuerbaren Energien kommt. Israel und die libanesische Hisbollah-Miliz haben sich laut einem US-Regierungsvertreter auf eine neue Waffenruhe geeinigt. Zuvor hatten gegenseitige Angriffe eine geplante Gesprächsrunde zwischen dem Iran und den USA in der Schweiz platzen lassen. Die Gespräche sollten das Rahmenabkommen zwischen beiden Ländern ausgestalten.
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14: Mit Tanja Scholl. Ausgerechnet zum Start der Hitzewelle gibt's wieder Blaualgenalarm am Altmühlsee. Die Strände Schlungenhof und Mur am See sind besonders stark von den Bakterien befallen. Das Gesundheitsamt hat deswegen ein Badeverbot ausgesprochen. In der abgegrenzten Badebucht in Schlungenhof kann allerdings weiter geplanscht werden. Der Strand Wald ist auch betroffen, aber nicht so stark wie die anderen beiden Strände. Deswegen besteht hier nur eine Badewarnung. Blaualgen erkennt man daran, dass das Wasser bläulich-grün verfärbt und milchig trüb ist, Schlieren an der Oberfläche zu sehen sind oder es muffig riecht. Die Bakterien können Hautreizungen, Übelkeit oder Durchfall verursachen. Besonders Kleinkinder und Haustiere sollten deshalb nicht ins Wasser gehen.
0: Danke, Tanja.
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0: 2 nach 5, Servus auf die Straßen. Vorsicht auf der A9 Nürnberg Richtung München. Zwischen Allersberg und Hilpoltstein Pannen, LKW und Personen auf der Fahrbahn. Und staumäßig die A9 Nürnberg Richtung Berlin. 4 Kilometer zwischen Schneitach und Hormersdorf braucht ungefähr eine Viertelstunde länger. Blitzer Nürnberg-Seckendorfstraße, Schwabach-Paul-Goppel-Straße, B14 Nürnberg Richtung Ansbach, Blitzerhöhe Gutzberg und nochmal Blitzer Nürnberg-Schultheißallee Richtung Münchner Straße. Wenn ihr noch was gesehen habt, gebt Bescheid, 08000 97 1 97 1. Danke, kommt gut durch. Trockener Sonne-Wolken-Mix, 35 Grad gerade bei euch in Erlangen, 34 bei euch in Burgthann. Morgen und am Sonntag sieht es ähnlich aus, könnte aber zwischendurch ein Hitzegewitter durchkommen.
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0: Grüße gehen raus auf die A9. Wir drücken euch durch den Stau mit dem geilsten Rock der 80er. Billy Idols, Rebel Yell und Bon Jovi, Runaway. Nico am Mikro. Schönen Freitag.

Die Rolling Stones haben eine neue Single angekündigt, Jealous Lover. Dafür haben sie sich noch ihren langjährigen Freund Steve Winwood mit reingeholt, am Rhodes Piano und an der Orgel.

0: supergeile gute Laune-Gruß für den Start ins Wochenende von Smash Mouth, I'm a Believer und legendäre Rockhymne aus den 80ern Whitesnake, Here I Go Again, gleich hier auf Gong 97.1.
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0: Um 17:30, Servus auf die Straßen. Vorsicht auf der A9 Nürnberg Richtung München zwischen Allersberg und Hilpoltstein. Pannen LKW und Personen auf der Fahrbahn. Und dann ein Stau auf der A9 Nürnberg Richtung Berlin. 4 Kilometer Schneitach. Zwischen Schneitach und Hormersdorf. Viertelstunde braucht er länger. Blitzer Nürnberg-Rotenburger Straße zwischen Oberasbach und Nürnberg und Seckendorfstraße. Dann die B8 Nürnberg Richtung Neustadt, Blitzer vor der Ausfahrt Burg Farnbach. Die B14 Nürnberg Richtung Ansbach, Blitzerhöhe Gutsberg. Und Nürnberg-Schultheißallee Richtung Münchner Straße. Wenn ihr noch was gesehen habt, gebt Bescheid. 08000 97 1 97 1. Danke, kommt gut durch. 34 Grad gerade bei euch in Leimburg und Langenzenn bei trockenem Sonne-Wolken-Mix. Morgen und am Sonntag sieht's ähnlich aus. Da könnte aber hier und da ein Hitzegewitter aufkommen.
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Eddie Vedder von Pearl Jam hat einen neuen Song rausgehauen und es ist schon eine schöne Geschichte. Hallo zusammen. Er hat sich dafür nämlich mit Guitars Over Guns zusammengetan. Das ist eine Non-Profit-Organisation aus Chicago, die sich darum kümmert, dass Kinder und Jugendliche Zugang zu Musikunterricht bekommen und sich musikalisch kreativ ausleben können. Der Song heißt Better Believe.

0: könnte man nur besser in den Freitagabend starten, als mit der absolut geilen Reibeisenstimme von Joe Cocker. Unchain My Heart, gleich hier auf Gong 97.1.
1: Es ist jetzt
0: kurz vor sechs.
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8: Ich bin Helen Martin. Beim Gipfel der EU-Staats- und Regierungschefs ging es heute zum Beispiel um den EU-Haushalt. Es geht um Billionensummen und Deutschland trägt den mit Abstand größten Teil bei. Bundeskanzler Merz will den Umfang des Haushalts möglichst gering halten. Dieter Ebeling mit den Einzelheiten.
9: Bei diesem EU-Gipfel wurde sehr viel Uneinigkeit deutlich. In der Frage, ob die EU Fühler nach Moskau ausstrecken soll oder darf beispielsweise. Und natürlich auch beim EU-Budget für die Jahre 2028 bis 2035. Auf dem Tisch liegt ein Vorschlag von knapp 2 Billionen Euro für 7 Jahre. Deutschland und andere Nettozahler wollen sehr viel geringere Ausgaben.
8: Die Verbraucherschutzminister der Länder wollen härter gegen Fake-Shops im Internet vorgehen. Sie fordern, dass der Bund einen nationalen Aktionsplan entwickelt, um betrügerische Webseiten schneller vom Netz zu nehmen. Laut Verbraucherzentrale werden jeden Monat rund 1.800 neue Fake-Shops entdeckt. Außerdem fordern die Minister transparentere Preise an E-Ladesäulen und ein rasches Verbot von Einweg-E-Zigaretten. Die AfD nähert sich in Umfragen der 30%-Marke. Im ZDF-Politbarometer liegt sie jetzt bei 28%, 4% vor der Union. Die SPD liegt bei 13%, die Grünen bei 12 und die Linke bei 11. Auch andere Umfragen sehen die AfD als stärkste Kraft gerade. Bei INSA und YouGov kommt sie auf 29%.
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10: Mit Tanja Scholl. Ein Missbrauchsfall per Mausklick beschäftigt bald das Landgericht Nürnberg-Fürth. Dort beginnt am 7. Juli der Prozess gegen einen 53-Jährigen aus Mittelfranken. Er soll auf den Philippinen den schweren sexuellen Missbrauch eines Mädchens über Jahre hinweg per Livestream verfolgt und auch angeleitet haben. Das Kind war damals laut Anklage zwischen 8 und 11 Jahre alt. Die Ermittler der Zentralstelle Cybercrime Bayern sprechen von einem internationalen Kriminalitätsphänomen. Missbrauch an Kindern wird in ärmeren Ländern gegen Geld live ins Netz übertragen. Anklage erhoben hat die Generalstaatsanwaltschaft Bamberg.
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11: Mit Marvin, hi, unsere Top Tour-Empfehlung fürs Wochenende geht nach Treuchtlingen zum Burgfest. In der Burgruine wird da richtig gefeiert. Kühle Getränke, leckere Schmankerl und Live-Musik. Highlights vor Ort sind der Aussichtsturm mit einem wirklich grandiosen Ausblick über die Stadt. Und on top wird das Sonnenwendfeuer entzündet, und zwar von einem echten Burggespenst. Los geht die Tour auf der B14 Richtung Ansbach. An Kammerstein vorbei geht's dann Richtung Weißenburg und ab da auf einer kurvigen Straße durch viele kleine Ortschaften, bis ihr in Treuchtling ankommt. Das Ganze bei über 30 Grad und jeder Menge Sonnenschein. Also auf jeden Fall eincremen. Wir wünschen euch eine gute Tour und die Linke zum Gruße.
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0: Um 4:04, guten Abend auf die Straßen. Soweit alles fein bei euch. Blitzer in Kornburg, Seckendorfstraße, Ortsausgang Richtung Nürnberg und B8 Nürnberg Richtung Neustadt vor der Ausfahrt Burgfarnbach. Wenn ihr noch was gesehen habt, gebt Bescheid. 08000 97 1 97 1. Danke, kommt durch. 35 Grad gerade bei euch in Schwabach, 34 bei euch in Schweig. Dazu Sonne-Wolken-Mix. Es können Hitzegewitter auftreten. Samstag, Sonntag sieht's ähnlich aus.
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0: Dem Ort, dem einzigen Ort, an dem es Spaß macht, vom Boss angebrüllt zu werden. Bruce the Boss Springsteen, Born to Run. Schönen Freitagabend zusammen, Nico am Mikro.

0: Die Förderer überlegen jetzt, ob sie am Komödienplatz eine Waltraut- und Mariechen-Motivampel installieren wollen. Hallo zusammen. Was sagt eigentlich Mariechen dazu?
1: Das ist das noch erlebt, dass wir, also die Waltraut und ich, dass wir auf so eine Ampel dahin gehen. Also das ist ja, das hätte man ja mein Laptop auch nicht vorstellen können. Und da werde ich dann den ganzen Tag an dieser Ampel sitzen und werde immer schauen, ob das auch richtig aufleuchtet.
0: Ja, schön.

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7: Kurz vor 7:30 Uhr, guten Abend auf die Straßen. Soweit alles fein bei euch. Blitze, Kornburg, Seckendorfstraße am Ortsausgang Richtung Nürnberg und B8 Nürnberg Richtung Neustadt vor der Ausfahrt Burg Farnbach. Wenn ihr noch was gesehen habt, gebt Bescheid. 08000 97 1 97 1. Danke, kommt gut durch. 34 Grad gerade bei euch in Rot und Röthenbach an der Pegnitz bei Sonne-Wolken-Mix. Eventuell sind Hitzegewitter möglich. Samstag, Sonntag sieht's sehr ähnlich aus.
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Volles Feierwochenende. Hallo zusammen in Eibach ist Kerber, in Großreuth, in Nohe und in St. Johannes und in Röthenbach an der Pegnitz ist Stadtfest. Also, gehen wir nahe ins Wochenende und haben eine richtig gute Zeit. Feiern ein wenig mit super

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1: 7:15.
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10: Ich bin Helen Martin. Ein 13-Punkte-Plan soll's richten. Damit will Bundesbauministerin Huberts den Wohnungsmangel bekämpfen und die hohen Baukosten dämpfen. Geplant ist zum Beispiel, dass Bauanträge ab 2028 nur noch digital möglich sind. Außerdem sollen die verschiedenen Fördermöglichkeiten für Bauherren gebündelt werden. Und die staatliche Förderung von klimafreundlichen Neubauten wird verlängert. Israel und die libanesische Hisbollah-Miliz haben sich laut einem US-Regierungsvertreter auf eine neue Waffenruhe geeinigt. Sie soll bereits in Kraft getreten sein. Tina Eck berichtet aus Washington.
11: Die Trump-Regierung macht Druck auf Israel, denn von Ruhe im Konflikt mit der Hisbollah-Miliz im Libanon hängt der ganze Iran-Deal ab. Weitere Verhandlungen mit dem Iran liegen so lange auf Eis. Teheran sitzt da eindeutig am längeren Hebel und droht mit erneuter Schließung der Straße von Hormuz, wenn die USA sich nicht an die Bedingungen des Rahmenabkommens halten. Und dazu gehört ein Ende der israelischen Angriffe im Libanon.
10: Ein Video eines jungen CDU-Politikers aus Krefeld in NRW beschäftigt Polizei und Staatsanwaltschaft. Der 23-Jährige soll sich in einem Video menschenfeindlich geäußert haben. Unter anderem soll er wörtlich gesagt haben, jetzt vergasen wir die Muslime. Die Staatsanwaltschaft und der Staatsschutz prüfen jetzt den Anfangsverdacht der Volksverhetzung. Die CDU will den Politiker jetzt aus der Partei ausschließen. Bei der Hitze draußen denkt wahrscheinlich gerade niemand an Weihnachten, aber es gibt Neuigkeiten von den bayerischen Christbaumanbauern. Die sagen nämlich, dass Christbäume dieses Jahr wahrscheinlich teurer werden. Das liegt zum Beispiel daran, dass durch den Iran-Krieg die Spritpreise und damit auch die Transportkosten gestiegen sind. Mexiko und Kanada haben ihr zweites Gruppenspiel bei der Fußball-WM gewonnen. Und nun will auch der dritte Gastgeber nachziehen. Die USA treffen heute Abend auf Australien. Anstoß ist um 21 Uhr. Ab Mitternacht spielt Schottland gegen Marokko, danach noch Brasilien gegen Haiti und die Türkei gegen Paraguay.
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12: Mit Tanja Scholl. Der schöne Brunnen auf dem Nürnberger Hauptmarkt ist gerade nicht ganz so schön anzusehen, denn im unteren Bereich wird er durch ein weißes Tuch verhüllt. Warum das so ist, erklärt Bürgermeister Nasser Ahmed.
13: Es handelt sich um einen Sichtschutz wegen einer Reinigung, der Entfernung von Veralgungen, Verkalkungen, Malerarbeiten. Also man kann sagen, der ganz normale Bauunterhalt. Und die gute Nachricht ist, das dauert auch gar nicht lange. Schon Ende nächster Woche wird es wieder abgebaut sein und man kann die ganze volle Pracht dann erleben.
12: Der Brunnen wurde bereits Ende des 14. Jahrhunderts errichtet. Das Original befindet sich inzwischen im Germanischen Nationalmuseum. Auf dem Hauptmarkt steht seit mehr als 100 Jahren eine Kopie.
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1: In der Nacht kaum eine Wolke am Himmel bei 18 bis 21 Grad. Freitag trockener Sonne-Wolken-Mix bei bis zu 35 Grad. Samstag 33 Grad max, sonnig, vielleicht Hitzegewitter.
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7: Ich bin Helen Martin. Ein 13-Punkte-Plan soll's richten. Damit will Bundesbauministerin Huberts den Wohnungsmangel bekämpfen und die hohen Baukosten dämpfen. Geplant ist zum Beispiel, dass Bauanträge ab 2028 nur noch digital möglich sind. Außerdem sollen die verschiedenen Fördermöglichkeiten für Bauherren gebündelt werden. Und die staatliche Förderung von klimafreundlichen Neubauten wird verlängert. Israel und die libanesische Hisbollah-Miliz haben sich laut einem US-Regierungsvertreter auf eine neue Waffenruhe geeinigt. Sie soll bereits in Kraft getreten sein. Tina Eck berichtet aus Washington.
8: Die Trump-Regierung macht Druck auf Israel, denn von Ruhe im Konflikt mit der Hisbollah-Miliz im Libanon hängt der ganze Iran-Deal ab. Weitere Verhandlungen mit dem Iran liegen so lange auf Eis. Teheran sitzt da eindeutig am längeren Hebel und droht mit erneuter Schließung der Straße von Hormuz, wenn die USA sich nicht an die Bedingungen des Rahmenabkommens halten. Und dazu gehört ein Ende der israelischen Angriffe im Libanon.
7: Ein Video eines jungen CDU-Politikers aus Krefeld in NRW beschäftigt Polizei und Staatsanwaltschaft. Der 23-Jährige soll sich in einem Video menschenfeindlich geäußert haben. Unter anderem soll er wörtlich gesagt haben, jetzt vergasen wir die Muslime. Die Staatsanwaltschaft und der Staatsschutz prüfen jetzt den Anfangsverdacht der Volksverhetzung. Die CDU will den Politiker jetzt aus der Partei ausschließen. Bei der Hitze draußen denkt wahrscheinlich gerade niemand an Weihnachten, aber es gibt Neuigkeiten von den bayerischen Christbaumanbauern. Die sagen nämlich, dass Christbäume dieses Jahr wahrscheinlich teurer werden. Das liegt zum Beispiel daran, dass durch den Iran-Krieg die Spritpreise und damit auch die Transportkosten gestiegen sind. Mexiko und Kanada haben ihr zweites Gruppenspiel bei der Fußball-WM gewonnen und nun will auch der dritte Gastgeber nachziehen. Die USA treffen heute Abend auf Australien. Anstoß ist um 21 Uhr. Ab Mitternacht spielt Schottland gegen Marokko, danach noch Brasilien gegen Haiti und die Türkei gegen Paraguay.
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9: Mit Tanja Scholl. Ausgerechnet zum Start der Hitzewelle gibt's wieder Blaualgenalarm am Altmühlsee. Die Strände Schlungenhof und Mur am See sind besonders stark von den Bakterien befallen. Das Gesundheitsamt hat deswegen ein Badeverbot ausgesprochen. In der abgegrenzten Badebucht in Schlungenhof kann allerdings weiter geplanscht werden. Der Strand Wald ist auch betroffen, aber nicht so stark wie die anderen beiden Strände. Deswegen besteht hier nur eine Badewarnung. Blaualgen erkennt man daran, dass das Wasser bläulich-grün verfärbt und milchig trüb ist, Schlieren an der Oberfläche zu sehen sind oder es muffig riecht. Die Bakterien können Hautreizungen, Übelkeit oder Durchfall verursachen. Besonders Kleinkinder und Haustiere sollten deshalb nicht ins Wasser gehen.
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6: Ich bin Helen Martin. Wer Wohngeld bezieht, muss wegen der Sparpläne der Bundesregierung künftig mit Einbußen rechnen. In der Rheinischen Post hat Bundesbauministerin Huberts angekündigt, dass ein Drittel der bisherigen Wohngeldhaushalte ganz rausfallen wird. Ein Teil davon seien Menschen, die aufgrund ihres Einkommens bislang gerade so noch antragsberechtigt sind. Wohngeld können Menschen beantragen, deren Einkommen nicht ausreicht, um angemessenen Wohnraum zu bezahlen. In Brüssel ist der Gipfel der EU-Staats- und Regierungschefs zu Ende gegangen. Heute wurde zum Beispiel über den Haushalt ab dem Jahr 2028 beraten. Dabei geht es um Billionensummen. Bundeskanzler Merz, ist der Finanzrahmen, den die EU-Kommission vorschlägt, aber deutlich zu hoch?
7: Der Vorschlag, den wir zurzeit haben, ist aus deutscher Sicht unbezahlbar und auch unausgewogen. Der nächste Vorschlag, den wir dann in der nächsten Präsidentschaft erwarten, muss deutlich unter dem gegenwärtigen Vorschlag liegen.
6: Deutschland steuert als größte Volkswirtschaft der EU den mit Abstand größten Teil zum Haushalt bei. Deutschland soll deutlich besser und schneller auf äußere Bedrohungen, Krisen und Katastrophen reagieren können. Das sind sich die Innenminister von Bund und Ländern einig. Sie haben auf ihrer Konferenz in Hamburg dazu eine Reihe von Maßnahmen vereinbart. Zum Beispiel soll der Bevölkerungsschutz durch Kurse und Schulunterricht verbessert werden. Und die Innenminister wollen geflüchtete Straftäter schneller abschieben und konsequenter gegen bandenmäßigen Sozialbetrug vorgehen. Trainieren für den Ernstfall. Das steht nächste Woche für mehr als 100 Einsatzkräfte der Bayerischen Bereitschaftspolizei in Karlsfeld im Landkreis Dachau an. Für Anwohnerinnen und Anwohner kann das Einschränkungen bedeuten, zum Beispiel durch Lärm- und Verkehrsbeeinträchtigungen. Die Polizisten üben vor allem Einsätze bei Demonstrationen und Fußballspielen. Nach 2 Jahren Pause hat in Island offenbar wieder die umstrittene Jagd auf Finnwale begonnen. Laut verschiedener Tierschutzorganisationen haben 2 Walfangschiffe ihren Hafen in der Hauptstadt Reykjavik verlassen. Island ist eines der wenigen Länder auf der Welt, in denen Wale noch gejagt werden dürfen.
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8: Mit Tanja Scholl. Weite Reise für ein gefährliches Kletterabenteuer. 2 Jugendliche aus Prag sind bei Kammerstein auf den Funkturm am Heidenberg gestiegen. Die 16- und 17-Jährigen waren durch ein Loch im Zaun auf das Gelände gelangt und anschließend auf den Sendemast geklettert. Und das bis in 200 Meter Höhe. Ein Zeuge beobachtete das und informierte die Polizei. Die forderte die Jugendlichen auf, den Funkturm wieder zu verlassen. Mit Erfolg. Die Eltern der beiden reisten anschließend extra aus Prag an, um ihre Kinder bei der Polizei in Schwabach abzuholen. Der Hintergrund für die Aktion könnte das sogenannte Roofing sein. Ein riskanter Social-Media-Trend, bei dem Jugendliche auf Gebäude klettern, um dort Fotos oder Videos zu machen.
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9: In der Nacht kaum eine Wolke am Himmel bei 18 bis 21 Grad. Freitag trockener Sonne-Wolken-Mix bei bis zu 35 Grad. Samstag 33 Grad max, sonnig, vielleicht Hitzegewitter.
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1: Ich bin Helen Martin. Wer Wohngeld bezieht, muss wegen der Sparpläne der Bundesregierung künftig mit Einbußen rechnen. In der Rheinischen Post hat Bundesbauministerin Huberts angekündigt, dass ein Drittel der bisherigen Wohngeldhaushalte ganz rausfallen wird. Ein Teil davon seien Menschen, die aufgrund ihres Einkommens bislang gerade so noch antragsberechtigt sind. Wohngeld können Menschen beantragen, deren Einkommen nicht ausreicht, um angemessenen Wohnraum zu bezahlen. In Brüssel ist der Gipfel der EU-Staats- und Regierungschefs zu Ende gegangen. Heute wurde zum Beispiel über den Haushalt ab dem Jahr 2028 beraten. Dabei geht es um Billionensummen. Bundeskanzler Merz, ist der Finanzrahmen, den die EU-Kommission vorschlägt, aber deutlich zu hoch?
2: Der Vorschlag, den wir zurzeit haben, ist aus deutscher Sicht unbezahlbar und auch unausgewogen. Der nächste Vorschlag, den wir dann in der nächsten Präsidentschaft erwarten, muss deutlich unter dem gegenwärtigen Vorschlag liegen.
1: Deutschland steuert als größte Volkswirtschaft der EU den mit Abstand größten Teil zum Haushalt bei. Deutschland soll deutlich besser und schneller auf äußere Bedrohungen, Krisen und Katastrophen reagieren können. Das sind sich die Innenminister von Bund und Ländern einig. Sie haben auf ihrer Konferenz in Hamburg dazu eine Reihe von Maßnahmen vereinbart. Zum Beispiel soll der Bevölkerungsschutz durch Kurse und Schulunterricht verbessert werden. Und die Innenminister wollen geflüchtete Straftäter schneller abschieben und konsequenter gegen bandenmäßigen Sozialbetrug vorgehen. Trainieren für den Ernstfall. Das steht nächste Woche für mehr als 100 Einsatzkräfte der Bayerischen Bereitschaftspolizei in Karlsfeld im Landkreis Dachau an. Für Anwohnerinnen und Anwohner kann das Einschränkungen bedeuten, zum Beispiel durch Lärm- und Verkehrsbeeinträchtigungen. Die Polizisten üben vor allem Einsätze bei Demonstrationen und Fußballspielen. Nach 2 Jahren Pause hat in Island offenbar wieder die umstrittene Jagd auf Finnwale begonnen. Laut verschiedener Tierschutzorganisationen haben 2 Walfangschiffe ihren Hafen in der Hauptstadt Reykjavik verlassen. Island ist eines der wenigen Länder auf der Welt, in denen Wale noch gejagt werden dürfen.
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3: Mit Tanja Scholl. Der schöne Brunnen auf dem Nürnberger Hauptmarkt ist gerade nicht ganz so schön anzusehen, denn im unteren Bereich wird er durch ein weißes Tuch verhüllt. Warum das so ist, erklärt Bürgermeister Nasser Ahmed.
4: Es handelt sich um einen Sichtschutz wegen einer Reinigung, der Entfernung von Veralgungen, Verkalkungen, Malerarbeiten. Also man kann sagen, der ganz normale Bauunterhalt. Und die gute Nachricht ist, das dauert auch gar nicht lange. Schon Ende nächster Woche wird es wieder abgebaut sein und man kann die ganze volle Pracht dann erleben.
3: Der Brunnen wurde bereits Ende des 14. Jahrhunderts errichtet. Das Original befindet sich inzwischen im Germanischen Nationalmuseum. Auf dem Hauptmarkt steht seit mehr als 100 Jahren eine Kopie.
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1: Ich bin Helen Martin. Zigaretten sollen Schritt für Schritt deutlich teurer werden. Das Finanzministerium plant, dass der Preis für eine 20er-Packung von 8,80 Euro im Jahr 2027 auf 11,40 Euro im Jahr 2030 steigen soll. Uli Reitinger berichtet aus Berlin.
2: Für die Regierung lohnt sich der Plan doppelt. Zum einen will sie so die Raucherquote von Jugendlichen und Erwachsenen senken. Außerdem steigen die Steuereinnahmen. Durch die schrittweise Anhebung der Tabaksteuer rechnet das Finanzministerium schon im kommenden Jahr mit Mehreinnahmen in Höhe von 756 Millionen Euro. 2030 sollen es satte 3,6 Milliarden Euro sein.
1: Die EU will bei möglichen Ukraine-Russland-Verhandlungen keine Vermittlerrolle übernehmen. Das hat EU-Ratspräsident Costa nach dem EU-Gipfel in Brüssel klargestellt. Nur der ukrainische Präsident Zelensky habe die Legitimität, für die Ukraine zu verhandeln. Bundeskanzler Merz hat betont, die EU sei keine neutrale Partei, sondern stehe auf der Seite der Ukraine. In Potsdam hat heute der dreitägige Bundesparteitag der Linken angefangen. Parteichefin Schwertner hat zum Auftakt dazu aufgerufen, mit aller Kraft gegen einen Rechtsruck im Land zu kämpfen. Man werde alles tun, um die AfD von den Schalthebeln der Macht fernzuhalten, sagte sie. Als Protest gegen die geplanten Kürzungen im Sozialbereich hat Schwertner einen Klassenkampf von unten angekündigt. Bayern hat durch Steuerprüfungen von Influencern 550.000 Euro Nachzahlungen eingetrieben. Eine Spezialeinheit des Bayerischen Landesamts für Steuern hat dafür tausende Datensätze ausgewertet, auch mit KI-gestützter Software. Finanzminister Füracker betont, wer unternehmerisch tätig sei, müsse dafür auch Steuern zahlen. Wegen eines Unwetters ist das Southside-Festival im baden-württembergischen Neuhausen ob Eck unterbrochen worden. Die Veranstalter haben die Besucherinnen und Besucher dazu aufgerufen, sich in ihre Autos zu begeben. Das sei es am sichersten. Das Southside-Festival ist eines der größten Open-Air-Festivals in Deutschland.
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3: Mit Tanja Scholl. Ausgerechnet zum Start der Hitzewelle gibt's wieder Blaualgenalarm am Altmühlsee. Die Strände Schlungenhof und Schmur am See sind besonders stark von den Bakterien befallen. Das Gesundheitsamt hat deswegen ein Badeverbot ausgesprochen. In der abgegrenzten Badebucht in Schlungenhof kann allerdings weiter geplanscht werden. Der Strand Wald ist auch betroffen, aber nicht so stark wie die anderen beiden Strände. Deswegen besteht hier nur eine Badewarnung. Blaualgen erkennt man daran, dass das Wasser bläulich-grün verfärbt und milchig trüb ist, Schlieren an der Oberfläche zu sehen sind oder es muffig riecht. Die Bakterien können Hautreizungen, Übelkeit oder Durchfall verursachen. Besonders Kleinkinder und Haustiere sollten deshalb nicht ins Wasser gehen.
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4: In der Nacht kaum eine Wolke am Himmel bei 18 bis 21 Grad. Freitag trockener Sonne-Wolken-Mix bei bis zu 35 Grad. Samstag 33 Grad max, sonnig, vielleicht Hitzegewitter.
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0: Nürnberger Stadtgeschichte ist untrennbar mit dem Nationalsozialismus verbunden. Die Reste der Bauten auf dem Reichsparteitagsgelände zeugen bis heute vom Größenwahn der Nazis. Doch es gibt noch mehr bauliche Zeitzeugen, wie beispielsweise das Gauhaus Franken, Hitlers Zugeständnis an den fränkischen Gauleiter Julius Streicher. Es liegt in der Marienstraße, Ecke Badstraße, direkt neben dem ehemaligen Hitlerhaus, das allerdings im Krieg zerstört wurde, wie Stadtführerin Gabi Staus weiß.
1: Man hat auch natürlich unterirdische Gänge gemacht, falls man geheime Gespräche machen möchte oder im Falle eines Krieges tatsächlich dann trotzdem noch die Möglichkeit hat, A, sich zu verstecken und B, den Krieg zu überleben. Und dieses Gebäude wurde auch dann dem Streicher geschenkt zu seinem 50. Geburtstag.
0: 1937 wurde das Gauhaus eingeweiht als Parteizentrale der NSDAP. Auch heute lohnt es sich, den repräsentativen Bau anzuschauen.
1: Ein Sandsteinhaus in der klassischen NSDAP-Architektur. Da wurde auch der Stürmer gedruckt. Da sieht man eins der wenigen Skulpturen in dem Sandstein, die deutsche Eiche als Lebensbaum mit dem Kämpfer, mit dem Schwert, das eben auch symbolträchtig war für die NSDAP.
0: Seit 1949 befindet sich darin übrigens die Verwaltung der Nürnberger Nachrichten, was Julius Streicher nicht mehr mitbekommen hat, denn er wurde bei den Nürnberger Prozessen zum Tode verurteilt und endete 1946 am Galgen.

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1: Ich bin Helen Martin. Zigaretten sollen Schritt für Schritt deutlich teurer werden. Das Finanzministerium plant, dass der Preis für eine 20er-Packung von 8,80 Euro im Jahr 2027 auf 11,40 Euro im Jahr 2030 steigen soll. Uli Reitinger berichtet aus Berlin.
2: Für die Regierung lohnt sich der Plan doppelt. Zum einen will sie so die Raucherquote von Jugendlichen und Erwachsenen senken. Außerdem steigen die Steuereinnahmen. Durch die schrittweise Anhebung der Tabaksteuer rechnet das Finanzministerium schon im kommenden Jahr mit Mehreinnahmen in Höhe von 756 Millionen Euro. 2030 sollen es satte 3,6 Milliarden Euro sein.
1: Die EU will bei möglichen Ukraine-Russland-Verhandlungen keine Vermittlerrolle übernehmen. Das hat EU-Ratspräsident Costa nach dem EU-Gipfel in Brüssel klargestellt. Nur der ukrainische Präsident Zelensky habe die Legitimität, für die Ukraine zu verhandeln. Bundeskanzler Merz hat betont, die EU sei keine neutrale Partei, sondern stehe auf der Seite der Ukraine. In Potsdam hat heute der dreitägige Bundesparteitag der Linken angefangen. Parteichefin Schwertner hat zum Auftakt dazu aufgerufen, mit aller Kraft gegen einen Rechtsruck im Land zu kämpfen. Man werde alles tun, um die AfD von den Schalthebeln der Macht fernzuhalten, sagte sie. Als Protest gegen die geplanten Kürzungen im Sozialbereich hat Schwertner einen Klassenkampf von unten angekündigt. Bayern hat durch Steuerprüfungen von Influencern 550.000 Euro Nachzahlungen eingetrieben. Eine Spezialeinheit des Bayerischen Landesamts für Steuern hat dafür tausende Datensätze ausgewertet, auch mit KI-gestützter Software. Finanzminister Füracker betont, wer unternehmerisch tätig sei, müsse dafür auch Steuern zahlen. Wegen eines Unwetters ist das Southside-Festival im baden-württembergischen Neuhausen ob Eck unterbrochen worden. Die Veranstalter haben die Besucherinnen und Besucher dazu aufgerufen, sich in ihre Autos zu begeben. Das sei es am sichersten. Das Southside-Festival ist eines der größten Open-Air-Festivals in Deutschland.
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3: Mit Tanja Scholl. Weite Reise für ein gefährliches Kletterabenteuer. Zwei Jugendliche aus Prag sind bei Kammerstein auf den Funkturm am Heidenberg gestiegen. Die 16- und 17-Jährigen waren durch ein Loch im Zaun auf das Gelände gelangt und anschließend auf den Sendemast geklettert. Und das bis in 200 Meter Höhe. Ein Zeuge beobachtete das und informierte die Polizei. Die forderte die Jugendlichen auf, den Funkturm wieder zu verlassen. Mit Erfolg. Die Eltern der beiden reisten anschließend extra aus Prag an, um ihre Kinder bei der Polizei in Schwabach abzuholen. Der Hintergrund für die Aktion könnte das sogenannte Roofing sein. Ein riskanter Social-Media-Trend, bei dem Jugendliche auf Gebäude klettern, um dort Fotos oder Videos zu machen.
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1: In zwei neuen Filmen in unseren fränkischen Kinos geht es um den Tod und einen gruseligen Ort. Vorhang auf für Sechs Wochen Amt und Backrooms.
2: Ich habe was gefunden.
3: Okay, was hast du gefunden?
2: Einen Ort.
1: Und den hat Clark in Backrooms im Untergeschoss eines schmuddeligen Möbelhauses entdeckt. Er überredet andere dazu, ihm dorthin zu folgen.
4: Es ist also eine Art leeres Bürogebäude?
5: Hier drin? Klar. Aber es ist, als hätten es einen Haufen Bauarbeiter auf Acid gebaut. Es gibt sogar einen Pool.
6: Einen Pool?
5: Ja, was Ähnliches zumindest. Folgt mir.
1: Der Ort entpuppt sich als endloses Labyrinth aus gleichförmigen Räumen mit gelbstichigen Wänden.
2: Es geht immer weiter und weiter. All diese Räume, dieser Ort erschafft sie. Oder anders gesagt, erinnert sich an sie. Und je öfter er sich an etwas erinnert, desto weniger tut er es.
1: Die Geschichte basiert auf der erfolgreichen YouTube-Reihe. Auch wer Backrooms nicht kennt und sich gerne gruselt, wird an dem optisch toll gemachten Horrorstreifen seine Freude haben. Für die 25-jährige Lore bricht in Sechs Wochen Amt die Welt zusammen. Denn gerade ist ihre Mutter gestorben. Und Lores Schwester ist nicht da, aber immerhin per Videocall erreichbar.
7: Wann kommst du eigentlich?
8: Ich bin in der Probezeit. Ich kann mir keinen Urlaub nehmen.
7: Mama ist tot.
8: Es geht gerade nicht. Weißt du eigentlich schon, was die Anzeige kosten soll?
7: 400 oder sowas, wahrscheinlich mehr, wenn wir es farbig machen wollen.
8: 400 für eine Zeitungsanzeige?
7: Natürlich braucht's die. Es kann dir doch egal sein, du tust doch sowieso nichts dazu.
1: Und so muss Lore sich allein um den Nachlass und die Beerdigung der Mutter kümmern. Das zeigt Sechs Wochen Amt in ruhigen Bildern und mit einer großartig spielenden Hauptdarstellerin Magdalena Laubisch. Stefan Grundler, Redaktion Gong 97.

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2: 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Da ist auch schön kühl. 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Du weißt ja, was man da reinhängt. Ich wünsche dir fulminantes, sonnenlastiges und geiles Wochenende. Servusla.
1: Danke dir. 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Aber ich muss sagen, also ich weiß gar nicht, was du gemeint hast. Also ich weiß nicht, was man in ein kaltes Wasser reinhängen kann.
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1: Ich bin Florian Klaus. Die Sparpläne der Bundesregierung treffen die Empfänger von Wohngeld besonders hart. Viele müssen mit Einbußen rechnen, einige könnten sogar leer ausgehen. Das hat Bauministerin Huberts in der Rheinischen Post angekündigt. Mehr dazu von Babette Büchner.
2: In bestehende Bescheide soll nicht eingegriffen werden, aber Wohngeld wird in der Regel für 12 Monate bewilligt. Danach muss es neu beantragt werden. Ein Drittel der Empfänger werde dann nach den Worten von Huberts sogar komplett rausfallen. Bund und Länder müssten beim Wohngeld jeweils 1 Milliarde Euro einsparen. Die meisten Wohngeldbezieher sind Rentner und Familien.
1: Deutschland soll deutlich besser und schneller auf äußere Bedrohungen, Krisen und Katastrophen reagieren können. Da sind sich die Innenminister von Bund und Ländern einig. Sie haben auf ihrer Konferenz in Hamburg dazu eine Reihe von Maßnahmen vereinbart. Zum Beispiel soll der Bevölkerungsschutz durch Kurse und Schulunterricht verbessert werden. Und die Innenminister wollen geflüchtete Straftäter schneller abschieben und konsequenter gegen bandenmäßigen Sozialbetrug vorgehen. Das Landgericht Regensburg hat die Schmerzensgeldklage eines früheren Mitglieds der Domspatzen abgewiesen, wegen Verjährung. Der Mann hatte das Bistum auf 400.000 Euro verklagt. Er soll Anfang der 90er in einer Vorschule des Knabenchors misshandelt und sexuell missbraucht worden sein. Wer wird die Nachfolgerin oder der Nachfolger von Bundespräsident Steinmeier? Das wissen wir nächstes Jahr im Januar, wenn die Bundesversammlung ein neues Staatsoberhaupt wählt. Wenn es nach Steinmeier selbst ginge, würde der sich jemanden mit politischem Background als Nachfolger wünschen. In der ARD hat er das damit begründet, dass er befürchtet, die Regierungsbildungen könnten künftig schwierig werden. Er hat dabei auch an 2017 erinnert, als die Regierungsbildung schon mal kompliziert war. Nicht nur bei uns ist es aktuell extrem heiß, sondern auch in anderen Teilen von Europa. In Spanien zum Beispiel werden am Wochenende bis zu 40 Grad erwartet, in Frankreich sogar 42 Grad. Gegen die Hitze gibt es in den Ländern verschiedene Maßnahmen. Spaniens Hauptstadt Madrid zum Beispiel setzt auf Armbänder, die Menschen, die draußen arbeiten, warnen, wenn ihr Körper überhitzt.
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3: Mit Tanja Scholl. Der schöne Brunnen auf dem Nürnberger Hauptmarkt ist gerade nicht ganz so schön anzusehen, denn im unteren Bereich wird er durch ein weißes Tuch verhüllt. Warum das so ist, erklärt Bürgermeister Nasser Ahmed.
4: Es handelt sich um einen Sichtschutz wegen einer Reinigung, der Entfernung von Veralgungen, Verkalkungen, Malerarbeiten. Also man kann sagen, der ganz normale Bauunterhalt. Und die gute Nachricht ist, das dauert auch gar nicht lange. Schon Ende nächster Woche wird es wieder abgebaut sein und man kann die ganze volle Pracht dann erleben.
3: Der Brunnen wurde bereits Ende des 14. Jahrhunderts errichtet. Das Original befindet sich inzwischen im Germanischen Nationalmuseum. Auf dem Hauptmarkt steht seit mehr als 100 Jahren eine Kopie.
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5: In der Nacht kaum eine Wolke am Himmel bei 18 bis 21 Grad. Freitag trockener Sonne-Wolken-Mix bei bis zu 35 Grad. Samstag 33 Grad max, sonnig, vielleicht Hitzegewitter.
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0: her name?
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0: Die Kaiserstraße befindet sich am südlichen Fuß der Pegnitz in der Altstadt. Bis 1810 hieß sie Unter den Hutern, denn in dieser Gasse arbeiteten die Hutmacher der Stadt Nürnberg. 1810 wurde sie dann umbenannt in Kaiserstraße. Der Name sollte alle deutschen Kaiser der Geschichte ehren. Heute gehört die Kaiserstraße zur Fußgängerzone und ist bekannt für Luxus-Shopping in eleganten Markenläden.

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2: Ich bin Florian Klaus. Die Sparpläne der Bundesregierung treffen die Empfänger von Wohngeld besonders hart. Viele müssen mit Einbußen rechnen, einige könnten sogar leer ausgehen. Das hat Bauministerin Huberts in der Rheinischen Post angekündigt. Mehr dazu von Babette Büchner.
3: In bestehende Bescheide soll nicht eingegriffen werden, aber Wohngeld wird in der Regel für 12 Monate bewilligt. Danach muss es neu beantragt werden. Ein Drittel der Empfänger werde dann nach den Worten von Hubert sogar komplett rausfallen. Bund und Länder müssten beim Wohngeld jeweils 1 Milliarde Euro einsparen. Die meisten Wohngeldbezieher sind Rentner und Familien.
2: Deutschland soll deutlich besser und schneller auf äußere Bedrohungen, Krisen und Katastrophen reagieren können. Da sind sich die Innenminister von Bund und Ländern einig. Sie haben auf ihrer Konferenz in Hamburg dazu eine Reihe von Maßnahmen vereinbart. Zum Beispiel soll der Bevölkerungsschutz durch Kurse und Schulunterricht verbessert werden. Und die Innenminister wollen geflüchtete Straftäter schneller abschieben und konsequenter gegen bandenmäßigen Sozialbetrug vorgehen. Das Landgericht Regensburg hat die Schmerzensgeldklage eines früheren Mitglieds der Domspatzen abgewiesen, wegen Verjährung. Der Mann hatte das Bistum auf 400.000 Euro verklagt. Er soll Anfang der 90er in einer Vorschule des Knabenchors misshandelt und sexuell missbraucht worden sein. Wer wird die Nachfolgerin oder der Nachfolger von Bundespräsident Steinmeier? Das wissen wir nächstes Jahr im Januar, wenn die Bundesversammlung ein neues Staatsoberhaupt wählt. Wenn es nach Steinmeier selbst ginge, würde der sich jemanden mit politischem Background als Nachfolger wünschen. In der ARD hat er das damit begründet, dass er befürchtet, die Regierungsbildungen könnten künftig schwierig werden. Er hat dabei auch an 2017 erinnert, als die Regierungsbildung schon mal kompliziert war. Nicht nur bei uns ist es aktuell extrem heiß, sondern auch in anderen Teilen von Europa. In Spanien zum Beispiel werden am Wochenende bis zu 40 Grad erwartet, in Frankreich sogar 42 Grad. Gegen die Hitze gibt es in den Ländern verschiedene Maßnahmen. Spaniens Hauptstadt Madrid zum Beispiel setzt auf Armbänder, die Menschen, die draußen arbeiten, warnen, wenn ihr Körper überhitzt.
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4: Mit Tanja Scholl. Ausgerechnet zum Start der Hitzewelle gibt's wieder Blaualgenalarm am Altmühlsee. Die Strände Schlungenhof und Schmur am See sind besonders stark von den Bakterien befallen. Das Gesundheitsamt hat deswegen ein Badeverbot ausgesprochen. In der abgegrenzten Badebucht in Schlungenhof kann allerdings weiter geplanscht werden. Der Strand Wald ist auch betroffen, aber nicht so stark wie die anderen beiden Strände. Deswegen besteht hier nur eine Badewarnung. Blaualgen erkennt man daran, dass das Wasser bläulich-grün verfärbt und milchig trüb ist, Schlieren an der Oberfläche zu sehen sind oder es muffig riecht. Die Bakterien können Hautreizungen, Übelkeit oder Durchfall verursachen. Besonders Kleinkinder und Haustiere sollten deshalb nicht ins Wasser gehen.
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1: In zwei neuen Filmen in unseren fränkischen Kinos geht es um aktuelle und um frühere Probleme. Vorhang auf für Savage House und LOL 2.0. Mit Mitte 50 fühlt sich die zweifache Mutter Anne in LOL 2.0 frei und jung. Aber als sie von ihrem Sohn erfährt, dass sie Oma wird, ist das vorbei.
2: Ich war jetzt schwanger.
3: Von wem denn?
2: Von mir, denke ich mal, Mama.
3: Wirklich? Aber wie?
2: Ich muss dir doch nicht erklären, wie man Babys macht.
3: Nein.
2: Du bist wirklich komisch. Freust du dich denn gar nicht?
3: Ja.
1: Aber jetzt kommt sich Anne alt vor. Und dann zieht auch noch ihre 23-jährige Tochter Louise wieder bei ihr ein.
4: Ich bin nicht mehr das Dienstmädchen für niemanden. Geschweige denn sauge ich in deinem Zimmer, in diesem Saustall.
5: Niemand verlangt von dir, dass du mein Zimmer aufräumst.
4: Es macht mich wahnsinnig, mit anzusehen, wie du dich zurückentwickelst.
5: Du entwickelst dich zurück, hast Schiss vorm Erwachsenwerden.
4: Du redest Bullshit, ich bin eine Erwachsene, Madame.
5: Eine Erwachsene? Die sich vor einem Enkel und ein paar Falten auf der Stirn fürchtet.
1: Wie schon der Filmtitel verrät, ist LOL 2.0 eine Fortsetzung. Das erste Mal, dass Frankreichs Superstar Sophie Marceau die Rolle der Mutter spielte, ist aber schon 17 Jahre her. Im England des 18. Jahrhunderts spielt Savage House. Der Familie Savage ist Ansehen sehr, sehr wichtig. Umso besser, dass sich hoher Besuch ankündigt.
6: Der Herzog und die Herzogin kommen zum Dinner zu uns.
7: Wirklich? Der Herzog und die Herzogin von Devonshire? Dies ist unsere Chance.
6: Lasst uns alle makellos sein.
1: Deshalb wird der Wohnsitz auf Hochglanz gebracht. Und natürlich muss die Küchenmannschaft bei einem Testessen ihr Bestes geben.
8: Was zum Teufel ist das denn hier?
6: Das ist gar nicht so übel.
7: Sicherlich ungeeignet für einen verdammten Herzog. Man wird uns an den Galgen hängen. Der nächste Gang!
1: Mit Adelsromantik à la Downton Abbey hat Savage House nichts zu tun. Es ist eine böse und auch sehr heftige Satire auf die englische Aristokratie. Stefan Grundler, Redaktion Gong 97.1.

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1: Heute mit mir, ich bin Marc, die Urlaubsvertretung. Mehl, Toilettenpapier, Luftballons und radioaktives Material. All das steht auf der verbotenen Liste für einen Stadionbesuch bei der Fußball-Weltmeisterschaft. Jetzt hat die FIFA aber noch eine Kuriosität draufgesetzt, denn neuerdings ist auch Küssen im Stadion verboten. Und das in den USA, dem Land der Kisscams. Wahnsinn. Aber es gibt eine gute Nachricht fürs deutsche Nationalteam. Denn ausgenommen von der Kussverbotsregel ist der Kuss des Weltmeisterpokals. Den holen wir uns auf jeden Fall. Und ich für meinen Teil hätte einen Vorschlag für einen neuen WM-Song.

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1: Ich bin Florian Klaus. Fake-Shops sollen schneller aus dem Internet verschwinden. Die Verbraucherschutzminister der Länder fordern dafür vom Bund einen nationalen Aktionsplan, um die Betrugsmasche besser bekämpfen zu können. Dirk Zeitler erklärt, worum es geht.
2: Sie sehen aus wie echte Online-Shops, sind aber Fallen. Denn sie verkaufen Online-Waren, die sie nie verschicken, ob Handys, Sneaker oder Fahrräder. Angesichts der Fußball-WM warnen Verbraucherschützer auch vor betrügerischen Angeboten von Fanartikeln und Tickets.
1: Viele Krisen und kaum Wirtschaftswachstum. So begründet Bundesbauministerin Hubertz, dass die Bundesregierung sparen muss. Und das wird sie wohl konkret auch beim Wohngeld. Geplante Kürzungen würden alle bisherigen Empfänger betreffen, hat Hubertz in der Rheinischen Post angekündigt. Ein Drittel der Haushalte, die es bisher bekommen, werden demnach ganz rausfallen. Ein Teil davon sollen Menschen sein, die bisher wegen ihres Einkommens nur knapp für das Wohngeld berechtigt sind. In Potsdam hat heute der dreitägige Bundesparteitag der Linken angefangen. Parteichefin Schwertner hat zum Auftakt dazu aufgerufen, mit aller Kraft gegen einen Rechtsruck im Land zu kämpfen. Man werde alles tun, um die AfD von den Schalthebeln der Macht fernzuhalten. Als Protest gegen die geplanten Kürzungen im Sozialbereich hat Schwertner einen Klassenkampf von unten angekündigt. Der Sozialverband VdK hat in Bayern 850.000 Mitglieder, in der Führung rumort es aber seit Monaten. Die Vorsitzende Bentele hört wegen der Meinungsverschiedenheiten über die Struktur des Verbands als Landeschefin im Freistaat auf. Als bundesweite Präsidentin will sie aber im Amt bleiben, hat ein Sprecher mitgeteilt. Der VdK sieht sich als Lobby für sozial Benachteiligte. Das Southside, eines der größten Rockfestivals Deutschlands, ist wegen eines Unwetters unterbrochen worden. Die Besucherinnen und Besucher, von denen an diesem Wochenende im baden-württembergischen Neuhausen ob Eck rund 59.000 erwartet werden, sollten Schutz in ihren Autos suchen. Nach einer Weile konnten die Bands zwar wieder anfangen, mehrere Konzerte sind aber ohne Nachholtermin ins Wasser gefallen.
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3: Mit Tanja Scholl. Weite Reise für ein gefährliches Kletterabenteuer. Zwei Jugendliche aus Prag sind bei Kammerstein auf den Funkturm am Heidenberg gestiegen. Die 16- und 17-Jährigen waren durch ein Loch im Zaun auf das Gelände gelangt und anschließend auf den Sendemast geklettert. Und das bis in 200 Meter Höhe. Ein Zeuge beobachtete das und informierte die Polizei. Die forderte die Jugendlichen auf, den Funkturm wieder zu verlassen. Mit Erfolg. Die Eltern der beiden reisten anschließend extra aus Prag an, um ihre Kinder bei der Polizei in Schwabach abzuholen. Der Hintergrund für die Aktion könnte das sogenannte Roofing sein. Ein riskanter Social-Media-Trend, bei dem Jugendliche auf Gebäude klettern, um dort Fotos oder Videos zu machen.
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0: Berg.
1: Herzlich willkommen zu einer neuen Ausgabe. Heute nicht im Rathaus, denn wir sind am Beginn der Allersberger Straße, gleich hinterm Bahnhof, sage ich mal. Und hier sitzt das Wasserwirtschaftsamt Nürnberg und sein Chef, Michael Müller. Herzlich willkommen.
2: Ja, herzlich willkommen, Herr Grundler. Freut mich, dass Sie mich hier in der Allersberger Straße 17 in unserem Amtsgebäude besuchen und ich das Gespräch mit Ihnen führen kann, ein bisschen die Aufgaben auch des Wasserwirtschaftsamts darstellen kann. Das ist, merke ich immer wieder, wenn ich auf Veranstaltungen bin und dann im Gästekreis mich unterhalte, oft eine Frage, Mensch, Wasserwirtschaftsamt, kenne ich gar nicht, was macht ihr überhaupt?
1: Genau, also es geht schon damit los, ich habe mich das ja auch gefragt, das Wasserwirtschaftsamt Nürnberg klingt wie Stadt Nürnberg irgendwie, dass es dazugehören würde, tut es aber nicht, sondern?
2: Nein, wir sind eine Behörde des Freistaats Bayern. Unser übergeordnetes Ministerium ist das Bayerische Umweltministerium und wir sind eins von 17 Wasserwirtschaftsämtern in Bayern, in Mittelfranken. Mittelfranken teilt sich auf in einen westlichen und einen östlichen Bereich. Im westlichen Bereich ist das Wasserwirtschaftsamt Ansbach zuständig und wir sind für den östlichen Bereich zuständig. Das heißt konkret, wir haben die sogenannte Städteachse, das ist Nürnberg, Erlangen, Fürth und die Stadt Schwabach. Wir haben aber auch 4 Landkreise. Das ist Erlangen-Höchstadt im Norden, Nürnberger Land im Osten, Roth im Süden und der Landkreis Fürth im Westen. Also 4 Landkreise und 4 große Städte, die wir betreuen. In der Summe sind es tatsächlich 1,4 Millionen Bürgerinnen und Bürger, die wir bei ihren wasserwirtschaftlichen Fragen, Themen dann entsprechend beraten und betreuen.
1: Das ist eben der Punkt. Also jetzt mal, was macht denn das Wasserwirtschaftsamt so den ganzen Tag?
2: Ja, was macht das Wasserwirtschaftsamt den ganzen Tag? Also Wasserwirtschaft an sich befasst sich ja damit oder verfolgt das Ziel, dass wir Wasser, das Grundwasser wie auch die oberirdischen Gewässer, als wesentlichen Bestandteil des Naturhaushalts schützen, als Lebensraum für Pflanzen und Tiere erhalten und fördern, dass wir aber auch Wasser, Lebensmittel Nummer 1 für die Versorgung der Bevölkerung sichern, ausreichendes Dargebot sicherstellen, dass wir auf einen verantwortungsvollen Nutzen der Bürgerinnen und Bürger mit dem Wasser hinwirken und auch das sicherstellen in unseren Stellungnahmen und Gutachten in den Verfahren zur Gewässernutzung und dass wir die Menschen letztendlich auch vor den Gefahren des Wassers, Hochwassergefahren, Sturzflutereignisse entsprechend schützen. Im Verbund dann immer wieder auch mit den Städten und Kommunen.
1: Habe ich dann als normaler Bürger, also ich hatte es noch nie und ich bin jetzt über 50 Jahre alt, mal Kontakt eigentlich mit dem Wasserwirtschaftsamt? Eigentlich nicht, oder? So, man kriegt ihre Arbeit mit, das Endergebnis, aber sie selbst sieht man nicht.
2: Das ist in der Regel tatsächlich so. Nach außen tritt in Erscheinung die Rechtsbehörde. Das sind in den Landkreisen die Landratsämter, die Kreisverwaltungsbehörden oder in den Städten dann beispielsweise. Dort sind es die Umweltämter, die das Thema Wasser rechtlich betreuen und auch letztendlich abwickeln. Wir erstellen zu Gewässernutzungen, sei es jetzt ein Brunnen, der errichtet wird, dass jemand Grundwasser entnehmen möchte, dass jemand ein Gewässer aufstauen möchte, beispielsweise um dort eine Wasserkraftanlage zu betreiben, dass jemand, eine Kommune, einen Hochwasserschutz an einem Gewässer richten möchte. In diesen Phasen werden wir dann hinzugezogen als sogenannter amtlicher Sachverständiger. Wir erstellen ein Fachgutachten zu dieser beabsichtigten Gewässernutzung oder beispielsweise einem Gewässerausbau, beim Beispiel technischer Hochwasserschutz. Und dieses Gutachten fließt dann ein in den Bescheid, den Rechtsbescheid, den dann die Kreisverwaltungsbehörde ausreicht an den Bürger. Es gibt aber auch Situationen, wo wir selber für den Freistaat Bayern tätig sind und es ist an den staatlichen Gewässern. Also wir haben in unserem Amtsbereich immerhin 580 Kilometer Gewässer erster und zweiter Ordnung. Das sind diejenigen Gewässer, für die der Freistaat Bayern die Unterhaltungslast trägt. Und diese Gewässer unterhalten wir mit dem Personal unserer Flussmeisterstelle. Das heißt, wir kümmern uns darum, dass die Ufer gesichert sind, dass die Gewässersohle nicht sich eintieft. Wir kümmern uns um die Gehölzpflege, beseitigen Abflusshindernisse und vieles mehr. Und wir sind in diesem Bereich auch für den Ausbau verantwortlich. Also beispielsweise, wenn wir den Wasserspiegel halten müssen, eine Stauanlage errichten oder auch einen technischen Hochwasserschutz errichten.
1: Und was ich gesehen habe beim Reinlaufen, ein Schild, Labor.
2: Ja, Labor ist auch wichtig für viele Tätigkeiten. Wir führen natürlich auch ein Monitoring durch. Wir müssen einen Überblick haben über den Zustand Zustand unserer Gewässer, sowohl des Grundwassers als auch der oberirdischen Gewässer. Dort gibt es entsprechende Messstellen. Und von diesen Messstellen, da gewinnen wir Daten über den chemischen Zustand des Gewässers, aber auch über den biologischen Zustand unserer Gewässer. Dort werden also dann auch kleine Insekten untersucht, die für den jeweiligen Gewässerzustand als Indikatoren dienen. Gibt es dann entsprechende Schulnoten. Und anhand dieser Schulnoten leiten wir wiederum Handlungsbedarf ab, müssen Maßnahmen ergreifen, um den Zustand zu verbessern. Denn wir sind natürlich aufgrund der europäischen Wasserrahmenrichtlinie verpflichtet, den guten ökologischen Zustand unserer Gewässer zu erreichen. Die Richtlinie gibt es seit 2000 und die Mitgliedstaaten, also auch Deutschland, haben sich verpflichtet, diese Ziele zu erreichen. Wir sind mittlerweile im dritten sogenannten Bewirtschaftungszeitraum, das sind 6-Jahres-Zeiträume, die wir uns vorgeben, um mit entsprechenden Maßnahmen den Zustand unserer Gewässer, Grundwasser wie auch oberirdische Gewässer zu verbessern.
1: Wie ist er denn, der aktuelle? Wie geht's unseren Gewässern, die Sie beaufsichtigen?
2: Also der Zustand unserer Gewässer im Amtsgebiet hat überwiegend eine Schulnote 3, das heißt mäßiger Zustand. Eine Stufe höher wäre dann schon der gute Zustand. Und wir sind bemüht, im Verbund wieder mit den Kommunen, mit den Städten und Gemeinden durch Maßnahmen an den Gewässern die Struktur zu verbessern, das Lebensraumpotenzial zu verbessern, damit die Arten, die dort ja heimisch sind, dort auch entsprechend vorkommen und Lebensraumsituationen vorfinden, die dafür passen. Auf der anderen Seite sind wir an den stofflichen Einträgen dran, dass wir bei den Punktquellen, also bei den Kläranlagen oder Mischwassereinleitungen, dass dort Nährstoffeinträge reduziert werden. Und in diesem Kontext haben wir es jetzt geschafft, im letzten Bewirtschaftungszeitraum tatsächlich die Pegnitz im Bereich Ablauf oberhalb bis zur Grenze des Regierungsbezirks Mittelfranken tatsächlich in den guten Zustand zu bekommen. Die ist jetzt, wenn man sich die Karten anschaut, grün dargestellt. Das ist ein erster kleiner Erfolg. Wir arbeiten an den anderen Gewässern weiter. Das sind sogenannte, in der Umsetzung, sogenannte Flusswasserkörper. Das sind also Gewässerstrecken, die relativ gleichartig sind von der Morphologie. Die sind dann zusammengefasst. Und da haben wir 35 dieser Flusswasserkörper im Amtsgebiet. Und einen, wie gesagt, haben wir jetzt im guten Zustand. Das heißt für uns, es ist noch viel zu tun. Wir monitoren, wollen die Verbesserungen erkennen. Dort, wo keine Verbesserungen sind, müssen wir mit Maßnahmen nachschärfen. Das ist ein kontinuierlicher Prozess. Aber Beispiel Pegnitz zeigt uns, wir sind auf einem guten Weg.
1: Das heißt also, Laie, ne? Pegnitz, Zustand gut, könnte ich dann, wenn ich reinfall, auch mal Wasser daraus trinken, verschlucken, ohne dass mir gleich schlecht wird oder ich Durchfall kriege, in der Theorie.
2: Also sie hat natürlich keinen Trinkwassercharakter. Der gute Zustand heißt, dass sie für die Lebensraumansprüche der Fische, der Insekten, die dort entsprechend leben, dass sie da diese Anforderungen erfüllt. Man kann natürlich, wenn man da mal Wasser schluckt, ist das alles unbedenklich. Soweit ist es schon. Aber für den regelmäßigen Konsum rate ich dann doch, auf die öffentliche Trinkwasserversorgung zurückzugreifen.
1: Würde ich auch keiner machen wahrscheinlich. Bleiben wir mal bei Gewässer und wahrscheinlich auch bei der Pegnitz. Ich kann es mir fast vorstellen, aus Ihrer Erfahrung, Ihrer Meinung nach, was ist das Gewässer hier bei uns, wo der Mensch am meisten eingegriffen hat oder rumgebaut hat? Welches Gewässer?
2: Ja, da fällt mir ganz spontan natürlich die Pegnitz ein, die Pegnitz im Stadtgebiet Nürnberg. Dort haben wir natürlich einen Verbau, die Sohle ist befestigt, die Ufer sind mit Ufermauern befestigt, der Querschnitt ist künstlich festgelegt. Die Wasserführung der Pegnitz wird reguliert über Wehre, die wir im Stadtgebiet haben, die den Abfluss und auch die Stauhöhe einstellen. Das ist tatsächlich ein Abschnitt, der doch stark verbaut ist. Aber, muss ich sagen, ist die Pegnitz im Stadtgebiet doch ein großer Gewinn für die Stadt Nürnberg. Die Erholungsfunktion, die wir haben, ist doch außergewöhnlich. Ich denke da an die Insel Schütt, ich denke aber auch in weitere Abschnitte am Kettensteg, am Nägeleinswehr. Da sind überall Zugangsmöglichkeiten zum Gewässer geschaffen. Es gibt so kleine Terrassen, es gibt Treppen, sodass ich im Sommer, wenn die Hitze groß ist, auch ans Gewässer mal hin kann, dort auch mal vielleicht die Schuhe ausziehen und die Füße ins Gewässer halten kann. Also der Zugang zum Gewässer ist schon da, trotz allem Verbau. Und die Wehre, die ich angesprochen habe, die leisten ja auch einen wichtigen Beitrag zum Hochwasserschutz.
1: Machen Sie die Wehre als Wasserwirtschaftsamt oder weil es ja dann im Stadtgebiet ist, macht es die Stadt?
2: Das ist jetzt eine gute Frage. Gerade bei den Pegnitz-Wehren ist es so, dass wir uns das aufteilen mit dem Servicebetrieb Öffentlicher Raum mit SÖR und uns. Wir sind bei den Wehren für den Unterhalt der baulichen Substanz verantwortlich. Also dass das Wehr dasteht, dass die Wehrklappen in einwandfreiem Zustand sind. Und SÖR übernimmt letztendlich die kleineren Reparaturen im laufenden Betrieb. So haben wir uns da vereinbart und uns diese Aufgabe aufgeteilt. Vielleicht noch ganz spannend, diese Wehre, die sind ja in den 50er Jahren entstanden, sind also vergleichsweise alt. Man hat sich damals nach dem Zweiten Weltkrieg bewusst darauf verständigt, die vorher festen Wehre, die es gab, die im Krieg dann zerstört wurden, nicht wieder als feste Wehre zu errichten, sondern als selbstregulierende Dachwehre. Ein Dachwehr besteht letztendlich aus zwei Wehrklappen, die ineinander greifen. Und diese Wehre werden wasserstandsabhängig über eine Schwimmersteuerung selbstständig reguliert. Das heißt, im Hochwasserfall bei erhöhter Wasserführung senken die sich eigenständig ab und geben den größeren Abflussquerschnitt dann frei. Das heißt, diese Wehre sind ein wesentlicher Beitrag für den Hochwasserschutz der Stadt Nürnberg. Deshalb haben wir ein Auge drauf, aber SÖR auch ein Auge drauf. Und sie sind auch aus meiner Sicht technisch prima Hingucker in der Innenstadt.
1: Weil wir Hochwasser sind, es heißt ja immer nach dem Umbau, nach dem Jahrhunderthochwasser vor über 100 Jahren, dass Nürnberg jetzt quasi sicher ist in Sachen Hochwasser durch den Durchfluss der Pegnitz. Sehen Sie das auch so? Oder gibt es irgendeinen unwahrscheinlichen Fall, wo doch mal Hochwasser sein könnte?
2: Also vor Hochwasser ist man nie zu 100% sicher. Wir haben für uns, für den technischen Hochwasserschutz an den staatlichen Gewässern und die Kommunen verfolgen auch dieses Ziel, den Anspruch für ein 100-jähriges Hochwasserereignis ausreichend technische Vorkehrungen zu treffen. 100-jähriges Ereignis, das ist abgeleitet aus den Abflussaufzeichnungen vieler Jahrzehnte über unsere Pegel, die wir betreiben an den Gewässern und dann letztendlich ein statistischer Wert, statistisch auch extrapoliert auf einen Zeitraum 100 Jahre. Das ist nicht so, dass man sagt, ja, jetzt hatte man ein 100-jähriges Hochwasser, jetzt hat man 100 Jahre Ruhe. So ist es nicht. Das kann also durchaus in einem Jahr auch mehrfach auftreten. Aber für uns ist es dann doch eine seltene, schwierige Hochwasserlage, auf die technische Vorkehrungen dann ausgelegt werden.
1: Und dann würden quasi die Wehre aufgemacht, damit das Wasser halt so schnell wie möglich durch kann, oder? Wie kann ich es mir vorstellen?
2: Ganz genau. Für diesen Fall werden sich die Wehre legen und für diesen Fall ist auch der Nachweis geführt, dass das Stadtgebiet nicht vom Hochwasser beeinträchtigt wäre. Aber es gibt natürlich über dieses 100-jährige Ereignis auch noch seltenere, extremere Ereignisse, bei denen es möglich ist, dass auch die technischen Vorkehrungen an die Grenzen ihrer Leistungsfähigkeit kommen, dass die Querschnitte, die wir da für den Abfluss vorhalten, möglicherweise nicht ausreichen, sodass man, wie ich eingangs gesagt habe, nie zu 100% vom Hochwasser sicher ist.
1: Wer weiß das schon? Gehen wir mal von der menschgemachten Pegnitz zum anderen. Was ist Ihrer Ansicht nach der natürlichste Fluss, wo der Mensch noch am wenigsten rumgefummelt hat, den wir hier in der Region haben?
2: Also da haben wir in der Region verschiedene Gewässerstrecken. Wir sind ja auch für die Aisch, die Zenn, die Farnbach zuständig. Ich würde jetzt aber vielleicht bei dem Beispiel Pegnitz bleiben. Wenn wir die Stadt Richtung Osten verlassen, dann kommen wir in einen relativ naturnahen Zustand des Fließgewässers Pegnitz. Dort ist ja auch das Naturschutz Gebiet Pegnitztal-Ost, eine sehr hochwertige Landschaft und auch ein hochwertiger Gewässerlauf. Der hat also wirklich auch einen hohen ökologischen Anspruch. Und deshalb war es für uns auch wichtig, den innerstädtischen Bereich mit diesem ökologisch hochwertigen Bereich zu vernetzen. Deshalb bauen wir auch aktuell eine Fischaufstiegsanlage am Wehr an der Flussstraße, also an der Erhardbrücke, und investieren dort auch als Freistaat Bayern 3,8 Millionen haben wir diese Maßnahme veranschlagt. Wir sind mitten im Bau, kommen entsprechend gut voran. Da wird letztendlich ein Wehrfeld geöffnet und in dieses Wehrfeld eine Fischaufstiegsanlage als ein Spundwandkasten, der mit Natursteinen in verschiedene Becken aufgeteilt wird, errichtet. Und in diesen Becken herrschen dann Fließgeschwindigkeiten, unterschiedliche Wasserhöhen, die es dann den Fischen aus dem Wörthersee ermöglichen, aufzusteigen in diesen höherwertigen Bereich der Pegnitz. Also dass da wieder ein Austausch ist vom aquatischen System Wörthersee zur Pegnitz im Bereich Pegnitz Ost.
1: Fische, ein gutes Stichwort. Was haben Sie mit Fischen zu tun als Wasserwirtschaftsamt?
2: Letztendlich ist der Fisch auch ein Indikator für uns, der den Gewässerzustand anzeigt. Also wir betreiben ja dieses biologische Monitoring und anhand der Fischarten, die wir vor Ort feststellen, können wir den Zustand der Gewässer beurteilen, bewerten. Da ist der Fisch ein wichtiger Zeiger für uns. Dann passiert es natürlich auch immer wieder, dass wir hinzugerufen werden, wenn Fischsterben beobachtet werden. Wenn also mehrere Fische tot im Wasser treiben, dann ist natürlich der Verdacht da, dass ein schädlicher Stoff ins Gewässer eingeleitet wurde, eine Gewässerverunreinigung. Und dann sind wir vor Ort und untersuchen, nehmen Proben, versuchen die Ursache zu ermitteln, unterstützen die Einsatzkräfte, nehmen dann auch diese Fische, geben die ins Labor, dort unterstützt uns dann das Landesamt für Umwelt. So gesehen ist auch der Fisch jetzt im ungünstigsten Fall ein Zeiger für eine mögliche Gewässerverunreinigung.
1: Mit Ihren ganzen Daten und alles, was Sie erheben, ich habe das Gefühl und viele anderen auch, es wird immer trockener bei uns. Was sagen Ihre Zahlen?
2: Ja, dieser Eindruck entsteht natürlich, wenn ich im Sommer über

0: KLIWA steht für Klima-, Wandel- und Wasserwirtschaft. Da schließen sich die Bundesländer Bayern, Hessen, Baden-Württemberg, Rheinland-Pfalz und der DWD zusammen und bewerten miteinander die Situation, dass wir sagen können, auch in der Langfristprognose werden sich wohl die Jahresniederschläge in unserer Region kaum bis gar nicht verändern. Das sind also die Prognosen in so einem statistischen Hintergrundrauschen, die wirklich davon ausgehen lassen, dass wir bei den Werten, die sind bei uns im Amtsbereich zwischen 600 und 700 Millimeter im Jahr, je nachdem in welche Ecke wir schauen, dass wir uns in diesem Bereich weiter bewegen werden. Aber die Aufzeichnungen, die langjährigen Aufzeichnungen zeigen belastbar, dass wir eine Verschiebung dieser Niederschläge haben, dass die Sommer zunehmend trockener werden und die Winter zunehmend nasser. Also dort wird mehr Niederschlag fallen, dieser Niederschlag dann in Zukunft weniger als Schnee, sondern mehr als Regen. Und wenn es regnet, dann zunehmend auch in Form von Starkniederschlägen mit hoher Intensität, also viel Niederschlag in kurzer Zeit, der dann abflusswirksam wird, der dann weniger aktuell den Weg ins Grundwasser findet, sondern eher oberirdisch abfließt. Und da sprechen Sie jetzt einen wichtigen Punkt an, da müssen wir entgegenwirken. Wir müssen versuchen, dass wir den Niederschlag vor Ort halten, dass er dort, wo er fällt, möglichst versickert, dass er in den Boden und über den Boden in die gesättigte Zone, also in den Grundwasser, den Aquifer, dann kommt, um den zu stabilisieren, um den zu stützen. Das ist zunehmend eine wichtige Aufgabe und da sind wir zusammen mit unterschiedlichsten Organisationen, sei es mit dem Landschaftspflegeverband, mit der verbandlichen Landwirtschaft, mit der Landwirtschaftsverwaltung, mit dem Amt für ländliche Entwicklung, mit vielen Akteuren unterwegs draußen und werben, dass man dort Maßnahmen durchführt, um Niederschlag in der Fläche zu halten. Das können kleine Mulden sein, Senken, die man errichtet, in denen sich dann der Niederschlag sammelt und nicht mehr den Weg ins Gewässer findet, sondern dort zurückgehalten wird und dann zeitversetzt versickern kann. Das können aber auch naturnahe Umgestaltungen in den Gewässern sein, dass ich Laufverlängerungen habe, wo das Wasser auch mehr Möglichkeit hat, dann auch in den Untergrund zu versickern, sich mit dem Grundwasserkörper auszutauschen, dass ich Ufer abflache, dass ich diese mit der Aue, diese Verzahnung Gewässer-Aue verbessere, frühzeitiges Ausufern in Flächen, die dafür vorgesehen sind, die sollen natürlich keine Schäden dann erzeugen und vieles mehr. Also das ist wichtig, diesen Niederschlag vor Ort zu halten, um unsere Grundwasserleiter zu stabilisieren.
1: Haben Sie das Gefühl, dass das die Menschen verstehen, mit denen Sie reden? Oder sagen selbst, oh ja, stimmt, es regnet seltener, aber heftiger, dass da auch Ihre Maßnahmen, Ihre Ideen auch ankommen bei den Leuten?
0: Ich habe schon den Eindruck, dass diese Situation bei den Leuten ankommt. Aber es ist dann immer ein gewisser Weg vom Verstehen der Notwendigkeit einer Maßnahme zum tatsächlichen Umsetzen, Bereitstellen der Flächen. Alle Maßnahmen haben in der Regel einen Flächenbedarf und entsprechende Maßnahmen kosten natürlich auch Geld. Also da muss man dann im Rahmen der Beratung auch schauen, welche Fördertöpfe, beispielsweise wenn ich jetzt in der Fläche bleibe, über die Landwirtschaftsverwaltung, welche Cool-Up-Mittel sind da möglich, was kann das Amt für ländliche Entwicklung beispielsweise über sogenannte Bodenständig-Projekte zur Verfügung stellen oder was können wir unmittelbar an den Gewässern mit unserer Förderrichtlinie der RZWAS, das steht für Richtlinie für Zuwendungen zu wasserwirtschaftlichen Maßnahmen, was können wir dort vor Ort gegenüber den Kommunen und Maßnahmenträgern dann an finanzieller Unterstützung bereitstellen. Aber diese Aufgabe besteht natürlich nicht nur in der Peripherie, in den eher ländlich geprägten Landkreisen, sondern eben auch im Städtischen. Da gibt es ja mittlerweile den Begriff der Schwammstadt, ja. der da eine Runde macht und man sagt, ja, Niederschlag vor Ort wie ein Schwamm auffangen, aufsaugen und dann letztendlich zeitverzögert entweder in den Grundwasserleiter abzuführen oder eben auch zu nutzen, dieses Niederschlagswasser, um Stadtgrün zu bewässern, um Baumrigolen anzulegen, um zu kühlen in der Innenstadt. Das wird zunehmend wichtiger und deshalb den Punkt muss ich jetzt noch machen, habe ich mich richtig gefreut und bin da, glaube ich, auch mit dem OB König ganz eng beieinander, dass wir 2030 die urbane Landesgartenschau in Nürnberg haben. Und wie das Konzept dieser Landesgartenschau vorgesehen ist, dass man sagt, man legt den Wert auf den urbanen Charakter, dass man sagt, man will hier entsiegeln, man will Grünflächen in der Innenstadt voranbringen, genau unter dem Gesichtspunkt Versickerung fördern, Verdunstung ermöglichen,

0: Verdunstung kühlt in der Innenstadt, ganz wichtig in der Zukunft, auch Sie haben den Klimawandel angesprochen, da entgegenzuwirken. Und dafür braucht es entsprechende Flächen, dafür braucht es ansprechende Ideen. Das erhöht auch die Lebensqualität und die Erholungsfunktion im städtischen Raum, wenn ich da unterwegs bin. Ich denke, das ist eine ganz gute Möglichkeit, dort sich weiterzuentwickeln. Neben den Flächen, die wir schon haben, wir haben über die Pegnitz gesprochen, da denke ich auch dann wiederum Wörthersee, ganz klar ein Eldorado für die Freizeit und Erholung für die städtische Bevölkerung, aber in der Folge dann auch die Wörtherwiese mit dem Erfahrungsfeld. Das sind ganz tolle Erholungsräume in der Innenstadt mit dem Gewässer in der Nähe. Also ich sag's nochmal, die Pegnitz in der Innenstadt, ein Juwel für Nürnberg.
1: Das sehe ich auch so. Dankeschön. Passen Sie weiter gut auf die Pegnitz auf. Michael Müller vom Wasserwirtschaftsamt Nürnberg.
0: Ja, ich bedanke mich auch. Freue mich auf das nächste Gespräch.
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2: Ich bin Florian Klaus. Fake-Shops sollen schneller aus dem Internet verschwinden. Die Verbraucherschutzminister der Länder fordern dafür vom Bund einen nationalen Aktionsplan, um die Betrugsmasche besser bekämpfen zu können. Dirk Zeitler erklärt, worum es geht.
3: Sie sehen aus wie echte Online-Shops, sind aber Fallen. Denn sie verkaufen Online-Waren, die sie nie verschicken, ob Handys, Sneaker oder Fahrräder. Angesichts der Fußball-WM warnen Verbraucherschützer auch vor betrügerischen Angeboten von Fanartikeln und Tickets.
2: Viele Krisen und kaum Wirtschaftswachstum. So begründet Bundesbauministerin Hubert, dass die Bundesregierung sparen muss. Und das wird sie wohl konkret auch beim Wohngeld. Geplante Kürzungen würden alle bisherigen Empfänger betreffen, hat Hubert in der Rheinischen Post angekündigt. Ein Drittel der Haushalte, die es bisher bekommen, werden demnach ganz rausfallen. Ein Teil davon sollen Menschen sein, die bisher wegen ihres Einkommens nur knapp für das Wohngeld berechtigt sind. In Potsdam hat heute der dreitägige Bundesparteitag der Linken angefangen. Parteichefin Schwertner hat zum Auftakt dazu aufgerufen, mit aller Kraft gegen einen Rechtsruck im Land zu kämpfen. Man werde alles tun, um die AfD von den Schalthebeln der Macht fernzuhalten. Als Protest gegen die geplanten Kürzungen im Sozialbereich hat Schwertner einen Klassenkampf von unten angekündigt. Der Sozialverband VdK hat in Bayern 850.000 Mitglieder, in der Führung rumort es aber seit Monaten. Die Vorsitzende Bentele hört wegen der Meinungsverschiedenheiten über die Struktur des Verbands als Landeschefin im Freistaat auf. Als bundesweite Präsidentin will sie aber im Amt bleiben, hat ein Sprecher mitgeteilt. Der VdK sieht sich als Lobby für sozial Benachteiligte. Das Southside, eines der größten Rockfestivals Deutschlands, ist wegen eines Unwetters unterbrochen worden. Die Besucherinnen und Besucher, von denen an diesem Wochenende im baden-württembergischen Neuhausen ob Eck rund 59.000 erwartet werden, sollten Schutz in ihren Autos suchen. Nach einer Weile konnten die Bands zwar wieder anfangen, mehrere Konzerte sind aber ohne Nachholtermin ins Wasser gefallen.
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4: Mit Tanja Scholl. Weite Reise für ein gefährliches Kletterabenteuer. Zwei Jugendliche aus Prag sind bei Kammerstein auf den Funkturm am Heidenberg gestiegen. Die 16- und 17-Jährigen waren durch ein Loch im Zaun auf das Gelände gelangt und anschließend auf den Sendemast geklettert. Und das bis in 200 Meter Höhe. Ein Zeuge beobachtete das und informierte die Polizei. Die forderte die Jugendlichen auf, den Funkturm wieder zu verlassen. Mit Erfolg. Die Eltern der beiden reisten anschließend extra aus Prag an, um ihre Kinder bei der Polizei in Schwabach abzuholen. Der Hintergrund für die Aktion könnte das sogenannte Roofing sein. Ein riskanter Social-Media-Trend, bei dem Jugendliche auf Gebäude klettern, um dort Fotos oder Videos zu machen.
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1: Soll ich euch ein Geheimnis verraten? Die Menschen reden über Robin Hood, erzählen sich Geschichten, Lügengeschichten. Er war kein Held, er war ein Räuber und Mörder.
2: Und er muss es wissen. Schließlich erzählt Robin Hood in The Death of Robin Hood von sich selbst. Er ist mittlerweile schon alt, schwach und schwer verletzt, als Robin in einem Wald von einer geheimnisvollen Frau gefunden wird.
3: Ich muss euch um Entschuldigung bitten. Ihr habt mich angefleht, euch sterben zu lassen. Wie heißt ihr?
1: Ich bin der Geächtete. Robin Hood.
2: Das überrascht. Ist nicht Robin Hood der gute Held, der den Schwachen geholfen hat? Nun, die Frau erfährt von Robin, dass es sich eigentlich ganz anders zugetragen hat.
1: Ich habe so viele getötet, ich könnte euch keine Zahl nennen. Es ist ein Fluch. Es gibt böse Menschen da draußen. Ich fürchte, unsere Blutschuld wird sie verfolgen. Die Menschen sprechen von Robin Hood, erzählen seine Geschichten. Es sind alles Lügen. Lügen, die ich vor langer Zeit erzählt habe, damit die Narren mir in die Dunkelheit folgen.
2: Einer davon war Little John. Als dessen Ehefrau und Tochter in Gefahr geraten, hilft Robin Hood seinem treuen Gefährten bei einer fast aussichtslosen Befreiungsmission. Die Robin Hood-Geschichte wurde schon oft im Kino erzählt, aber diesmal ist es anders. Hauptdarsteller Hugh Jackman sagt, dass sich die Geschichte über die Jahrhunderte je nach Zeitalter veränderte. Und dass The Death of Robin Hood eine andere, genauere Sicht der Legende erzählt.
4: The story of Robin Hood changed over the centuries, depending on the era that it was told. In The Death of Robin Hood, people will really take a second look at the Robin Hood legend.
2: Und diese Legende wird in The Death of Robin Hood heftiger und blutiger erzählt. Aber womöglich war es halt damals wirklich so. Stefan Grundler, Redaktion Gong 97.1.

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1: Ich bin Florian Klaus. Rund 1 Million Wohnungen fehlen in Deutschland. Vor allem in Städten sind bezahlbare Wohnungen rar. Bundesbauministerin Huberts will mit einem 13-Punkte-Plan dagegen vorgehen. Ziele sind mehr Digitalisierung und schnellere Prozesse. Und noch ein Thema beschäftigt die Ministerin aktuell. Die Bundesregierung will beim Wohngeld sparen. In der Rheinischen Post hat Huberts gesagt, dass die geplanten Kürzungen wohl alle Empfänger treffen werden. Letztes Jahr mussten deutlich mehr Menschen wegen Naturkatastrophen und Extremwetter ihre Heimat verlassen. Laut einer Greenpeace-Studie waren 13,6 Millionen Menschen betroffen, fast 4 Millionen mehr als noch 2024. Als Beispiel nennen die Studienmacher Afghanistan und die Auswirkungen von abschmelzenden Gletschern. Greenpeace kritisiert, dass wohlhabende Nationen die Hilfsgelder für den globalen Süden kürzen. Tausende Beschäftigte im Handel haben wieder gestreikt. Diesmal stand die Möbelhauskette IKEA im Mittelpunkt. Dazu aufgerufen hatte Verdi. Das bisherige Angebot der Arbeitgeber im Tarifstreit hatte die Gewerkschaft als zu niedrig abgelehnt. Uli Reitinger berichtet.
2: Wie stark die Kunden vom Streik betroffen waren, darüber sind sich Arbeitgeber und Gewerkschaft nicht einig. Alle 54 Filialen konnten öffnen, die Geschäfte liefen wie gewohnt weiter, heißt es vom Handelsverband. Verdi sagt hingegen, dass mehr als 8000 Menschen gestreikt haben, mit spürbaren Einschränkungen bei den Betriebsabläufen, unter anderem im Kassenbereich und im Küchenstudio.
1: Alte Chemikalien in einer Apotheke haben in Memmingen dazu geführt, dass die Polizei einen Bereich der Innenstadt vorsichtshalber abgesperrt hat. Es war nämlich nicht klar, was für Chemikalien da genau gefunden worden sind. Darum wurden dann auch Spezialkräfte des Landeskriminalamts dazu gerufen. Am Nachmittag sind die Absperrungen aber wieder abgebaut worden. Die Behälter seien vernichtet worden, hieß es. Was drin war, hat die Polizei nicht gesagt. Die Fußball-WM hat für Gastgeber USA gut angefangen. Nach 2 Spielen stehen 2 Siege auf dem Konto. Die Amerikaner haben nach Paraguay nämlich auch Australien geschlagen. 2:0 stand es am Ende. Paraguay ist später auch noch dran. Es geht dann gegen die Türkei. Erstmal spielt aber noch Schottland gegen Marokko und dann Brasilien gegen Haiti.
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3: Mit Tanja Scholl. Der schöne Brunnen auf dem Nürnberger Hauptmarkt ist gerade nicht ganz so schön anzusehen, denn im unteren Bereich wird er durch ein weißes Tuch verhüllt. Warum das so ist, erklärt Bürgermeister Nasser Ahmed.
4: Es handelt sich um einen Sichtschutz wegen einer Reinigung, der Entfernung von Veralgungen, Verkalkungen, Malerarbeiten. Also man kann sagen, der ganz normale Bauunterhalt. Und die gute Nachricht ist, das dauert auch gar nicht lange. Schon Ende nächster Woche wird es wieder abgebaut sein und man kann die ganze volle Pracht dann erleben.
3: Der Brunnen wurde bereits Ende des 14. Jahrhunderts errichtet. Das Original befindet sich inzwischen im Germanischen Nationalmuseum. Auf dem Hauptmarkt steht seit mehr als 100 Jahren eine Kopie.
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0: her name?
1: Ja, wo sind wir denn?
2: Fischgrubengasse, Schwabach.
3: Das kleine Gässchen liegt mitten in der Altstadt. Fisch war in den vergangenen Jahrhunderten ein wichtiger Bestandteil des Speiseplans, weil er im Vergleich zu Fleisch relativ günstig war. Auch im Fluss Schwabach wurde die Fischerei betrieben, vorrangig mit Reusen. Für die Aufzucht und um die Versorgung mit frischem Fisch gerade während der Fastenzeiten sicherzustellen, wurden Fischgruben angelegt. Diese Gruben wurden aus dem Wasser der Schwabach gespeist. In der Fischgrubengasse befinden sich heute noch zwei aus den Jahren 1735 bis 1740 stammende Häuser, die über den Fischgruben erbaut wurden. Die nordseitigen Kellertüren waren der Zugang zu den Gruben.

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1: In zwei neuen Filmen in unseren fränkischen Kinos geht es um den Tod und einen gruseligen Ort. Vorhang auf für Sechs Wochen Amt und Backrooms.
2: Ich habe was gefunden.
3: Okay, was hast du gefunden?
2: Einen Ort.
1: Und den hat Clark in Backrooms im Untergeschoss eines schmuddeligen Möbelhauses entdeckt. Er überredet andere dazu, ihm dorthin zu folgen.
4: Es ist also eine Art leeres Bürogebäude?
5: Hier drin? Klar. Aber es ist, als hätten es einen Haufen Bauarbeiter auf Acid gebaut. Es gibt sogar einen Pool.
3: Einen Pool?
5: Ja, was Ähnliches zumindest. Folgt mir.
1: Der Ort entpuppt sich als endloses Labyrinth aus gleichförmigen Räumen mit gelbstichigen Wänden.
2: Es geht immer weiter und weiter. All diese Räume. Dieser Ort erschafft sie. Oder anders gesagt, erinnert sich an sie. Und je öfter er sich an etwas erinnert, desto weniger tut er es.
1: Die Geschichte basiert auf der erfolgreichen YouTube-Reihe. Auch wer Backrooms nicht kennt und sich gerne gruselt, wird an dem optisch toll gemachten Horrorstreifen seine Freude haben. Für die 25-jährige Lore bricht in Sechs Wochen Amt die Welt zusammen. Denn gerade ist ihre Mutter gestorben. Und Lores Schwester ist nicht da, aber immerhin per Videocall erreichbar.
6: Wann kommst du eigentlich?
7: Ich bin in der Probezeit. Ich kann mir keinen Urlaub nehmen.
6: Mama ist tot.
7: Es geht gerade nicht. Weißt du eigentlich schon, was die Anzeige kosten soll?
6: 400 oder sowas, wahrscheinlich mehr, wenn wir es farbig machen wollen.
7: 400 für eine Zeitungsanzeige?
6: Natürlich braucht's die. Es kann dir doch egal sein, du tust doch sowieso nichts dazu.
1: Und so muss Lore sich allein um den Nachlass und die Beerdigung der Mutter kümmern. Das zeigt Sechs Wochen Amt in ruhigen Bildern und mit einer großartig spielenden Hauptdarstellerin Magdalena Laubisch. Stefan Grundler, Redaktion Gong 97.1.

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1: Ich bin Florian Klaus. Rund 1 Million Wohnungen fehlen in Deutschland. Vor allem in Städten sind bezahlbare Wohnungen rar. Bundesbauministerin Huberts will mit einem 13-Punkte-Plan dagegen vorgehen. Ziele sind mehr Digitalisierung und schnellere Prozesse. Und noch ein Thema beschäftigt die Ministerin aktuell. Die Bundesregierung will beim Wohngeld sparen. In der Rheinischen Post hat Huberts gesagt, dass die geplanten Kürzungen wohl alle Empfänger treffen werden. Letztes Jahr mussten deutlich mehr Menschen wegen Naturkatastrophen und Extremwetter ihre Heimat verlassen. Laut einer Greenpeace-Studie waren 13,6 Millionen Menschen betroffen, fast 4 Millionen mehr als noch 2024. Als Beispiel nennen die Studienmacher Afghanistan und die Auswirkungen von abschmelzenden Gletschern. Greenpeace kritisiert, dass wohlhabende Nationen die Hilfsgelder für den globalen Süden kürzen. Tausende Beschäftigte im Handel haben wieder gestreikt. Diesmal stand die Möbelhauskette IKEA im Mittelpunkt. Dazu aufgerufen hatte Verdi. Das bisherige Angebot der Arbeitgeber im Tarifstreit hatte die Gewerkschaft als zu niedrig abgelehnt. Uli Reitinger berichtet.
2: Wie stark die Kunden vom Streik betroffen waren, darüber sind sich Arbeitgeber und Gewerkschaft nicht einig. Alle 54 Filialen konnten öffnen, die Geschäfte liefen wie gewohnt weiter, heißt es vom Handelsverband. Verdi sagt hingegen, dass mehr als 8000 Menschen gestreikt haben, mit spürbaren Einschränkungen bei den Betriebsabläufen, unter anderem im Kassenbereich und im Küchenstudio.
1: Alte Chemikalien in einer Apotheke haben in Memmingen dazu geführt, dass die Polizei einen Bereich der Innenstadt vorsichtshalber abgesperrt hat. Es war nämlich nicht klar, was für Chemikalien da genau gefunden worden sind. Darum wurden dann auch Spezialkräfte des Landeskriminalamts dazu gerufen. Am Nachmittag sind die Absperrungen aber wieder abgebaut worden. Die Behälter seien vernichtet worden, hieß es. Was drin war, hat die Polizei nicht gesagt. Die Fußball-WM hat für Gastgeber USA gut angefangen. Nach 2 Spielen stehen 2 Siege auf dem Konto. Die Amerikaner haben nach Paraguay nämlich auch Australien geschlagen. 2:0 stand es am Ende. Paraguay ist später auch noch dran, es geht dann gegen die Türkei. Erstmal spielt aber noch Schottland gegen Marokko und dann Brasilien gegen Haiti.
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3: Mit Tanja Scholl. Ausgerechnet zum Start der Hitzewelle gibt's wieder Blaualgenalarm am Altmühlsee. Die Strände Schlungenhof und Schmur am See sind besonders stark von den Bakterien befallen. Das Gesundheitsamt hat deswegen ein Badeverbot ausgesprochen. In der abgegrenzten Badebucht in Schlungenhof kann allerdings weiter geplanscht werden. Der Strand Wald ist auch betroffen, aber nicht so stark wie die anderen beiden Strände. Deswegen besteht hier nur eine Badewarnung. Blaualgen erkennt man daran, dass das Wasser bläulich-grün verfärbt und milchig trüb ist, Schlieren an der Oberfläche zu sehen sind oder es muffig riecht. Die Bakterien können Hautreizungen, Übelkeit oder Durchfall verursachen. Besonders Kleinkinder und Haustiere sollten deshalb nicht ins Wasser gehen.
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1: 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Fantastischen Freitagmorgen, Gong 97.1 hier um 7.22 Uhr. 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
1: Ich bin Florian Klaus. Zigaretten sollen Schritt für Schritt deutlich teurer werden. Das Finanzministerium plant, dass der Preis für eine 20er-Packung von 8,80 Euro im Jahr 2027 auf 11,40 Euro im Jahr 2030 steigen soll. Uli Reitinger berichtet aus Berlin.
2: Für die Regierung lohnt sich der Plan doppelt. Zum einen will sie so die Raucherquote von Jugendlichen und Erwachsenen senken. Außerdem steigen die Steuereinnahmen. Durch die schrittweise Anhebung der Tabaksteuer rechnet das Finanzministerium schon im kommenden Jahr mit Mehreinnahmen in Höhe von 756 Millionen Euro. 2030 sollen es satte 3,6 Milliarden Euro sein.
1: Nicht nur Deutschland, auch die EU soll deutlich sparen, zumindest wenn es nach Bundeskanzler Merz geht. Der bisherige Vorschlag für den nächsten EU-Haushalt ab 2028 ist aus seiner Sicht unbezahlbar. Mindestens 15 Milliarden Euro mehr im Jahr würden dadurch laut Merz aus Deutschland in den EU-Haushalt fließen. Die EU-Kommission hatte vorgeschlagen, das Gemeinschaftsbudget deutlich aufzustocken. In diesem Jahr stehen in Ostdeutschland noch mehrere Landtagswahlen an und Linken-Chefin Schwertner hat vorher harte Auseinandersetzungen mit der AfD angekündigt. Wir werden den Osten nicht den Nazis überlassen, sagte sie beim Bundesparteitag in Potsdam wörtlich. Außerdem hat sie die Politik der Bundesregierung angegriffen. Die gehe mit der Kettensäge an Rente, Gesundheit, Arbeitszeit und Bildung. Bei der Hitze draußen denkt wahrscheinlich gerade niemand an Weihnachten, aber es gibt Neuigkeiten von den bayerischen Christbaumanbauern. Die sagen nämlich, dass Christbäume dieses Jahr wahrscheinlich teurer werden. Das liegt zum Beispiel daran, dass durch den Iran-Krieg die Spritpreise und damit auch die Transportkosten gestiegen sind. Für die USA läuft es bei der Fußball-WM im eigenen Land bisher gut. Nach dem Auftaktsieg gegen Paraguay haben die Amerikaner auch Australien geschlagen. 2:0 war der Endstand. Damit sind die USA in ihrer Gruppe Tabellenführer. Später spielt noch die Türkei gegen Paraguay. Gerade läuft noch das Spiel Schottland-Marokko. Danach trifft Brasilien auf den klaren Außenseiter Haiti.
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3: Mit Tanja Scholl. Weite Reise für ein gefährliches Kletterabenteuer. Zwei Jugendliche aus Prag sind bei Kammerstein auf den Funkturm am Heidenberg gestiegen. Die 16- und 17-Jährigen waren durch ein Loch im Zaun auf das Gelände gelangt und anschließend auf den Sendemast geklettert. Und das bis in 200 Meter Höhe. Ein Zeuge beobachtete das und informierte die Polizei. Die forderte die Jugendlichen auf, den Funkturm wieder zu verlassen. Mit Erfolg. Die Eltern der beiden reisten anschließend extra aus Prag an, um ihre Kinder bei der Polizei in Schwabach abzuholen. Der Hintergrund für die Aktion könnte das sogenannte Roofing sein. Ein riskanter Social-Media-Trend, bei dem Jugendliche auf Gebäude klettern, um dort Fotos oder Videos zu machen.
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0: romantischen Mittelfranken die Burgenstraße entlang fährt, kommt an Kollenberg vorbei. Hoch über dem Ort thront die gleichnamige Burg. Erste Teile stammen vermutlich aus der Zeit um 700. Die Burg Kollenberg gilt nicht nur als eine der besterhaltenen mittelalterlichen Anlagen in Franken. Burgherr Christian Unbehauen hat auch sein ureigenes Hausgespenst. Es handelt sich um eine weiße Frau. Wie bei allen Hohenzollernburgen.
1: Das Gute ist, dass die weiße Frau nicht in die Kategorie der Poltergeister fällt, sondern die weiße Frau streichelt einen übers Gesicht. Das ist eine kalte, feuchte Hand, die man da spürt. Und dann ist schon wieder rum. Wenn es mal viel Schnee hat und das Burgdach voll liegt mit Schnee, dann kann man im Schnee die Fußspuren der weißen Frau auch sehen, wenn sie am Dach entlang wandelt.
0: Zumindest hat der Burgherr die Spuren gesehen, als seine Großmutter sie ihm gezeigt hat. Da war er allerdings noch ein Kind. Nicht nur die weiße Frau lässt manch einen schaudern, es gibt noch eine andere, gruselige Geschichte.
1: Auf der Burg soll auch noch ein Schatz versteckt sein und wenn man nach dem Schatz sucht, stirbt aber jemand aus der Familie. So soll es sich auch einmal in die 20er, 30er Jahre zugetragen haben. Der Gutshofverwalter, damals Gutshof und Burg gehören zusammen, hat nach dem Schatz gesucht und dann ist ganz urplötzlich seine Frau verstorben.
0: Der Schatz, wenn es ihn denn gibt, bleibt also im Verborgenen. Auch als der derzeitige Burgherr das dortige Hotel modernisieren und erweitern ließ, kam er nicht ans Licht. Allerdings stießen die Archäologen, die bei solchen Arbeiten immer dabei sind, auf einen recht seltsamen Fund. Ein komplettes Stiergerippe.
1: Also es war ein großer Versprung in der Wand und genau an dieser Stelle war der Stier auch beerdigt. Vielleicht sollte einfach die Kraft des Stieres in die Mauer übergehen oder wer weiß, was die sich damals dabei gedacht haben. Aber der Stier war quasi im Ganzen. Die Besonderheit war, dass die Hüfte abgetrennt war und unter den Kopf gelegt worden ist. Aber es war alles da.
0: Wer sich selbst ein Bild von der Burg Kollenberg machen möchte, die Außenanlagen sind frei zugänglich. Hotel und Restaurant stehen jedermann offen. Und vielleicht erzählt euch Burgherr und Hotelchef Christian Unbehauen dann auch weitere spannende Geschichten.

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1: In zwei neuen Filmen in unseren fränkischen Kinos geht es um aktuelle und um frühere Probleme. Vorhang auf für Savage House und LOL 2.0. Mit Mitte 50 fühlt sich die zweifache Mutter Anne in LOL 2.0 frei und jung. Aber als sie von ihrem Sohn erfährt, dass sie Oma wird, ist das vorbei.
2: Ich war jetzt schwanger.
3: Von wem denn?
2: Von mir, denke ich mal, Mama.
3: Wirklich? Aber wie?
2: Ich muss dir doch nicht erklären, wie man Babys macht.
3: Nein.
2: Du bist wirklich komisch. Freust du dich denn gar nicht?
3: Ja.
1: Aber jetzt kommt sich Anne alt vor. Und dann zieht auch noch ihre 23-jährige Tochter Louise wieder bei ihr ein.
4: Ich bin nicht mehr das Dienstmädchen für niemanden. Geschweige denn sauge ich in deinem Zimmer, in diesem Saustall.
5: Niemand verlangt von dir, dass du mein Zimmer aufräumst.
4: Es macht mich wahnsinnig, mit anzusehen, wie du dich zurückentwickelst.
5: Du entwickelst dich zurück, hast Schiss vorm Erwachsenwerden.
4: Du redest Bullshit, ich bin eine Erwachsene, Madame.
5: Eine Erwachsene? Die sich vor einem Enkel und ein paar Falten auf der Stirn fürchtet.
1: Wie schon der Filmtitel verrät, ist LOL 2.0 eine Fortsetzung. Das erste Mal, dass Frankreichs Superstar Sophie Marceau die Rolle der Mutter spielte, ist aber schon 17 Jahre her. Im England des 18. Jahrhunderts spielt Savage House. Der Familie Savage ist Ansehen sehr, sehr wichtig. Umso besser, dass sich hoher Besuch ankündigt.
6: Der Herzog und die Herzogin kommen zum Dinner zu uns.
7: Wirklich? Der Herzog und die Herzogin von Devonshire? Dies ist unsere Chance.
6: Lasst uns alle makellos sein.
1: Deshalb wird der Wohnsitz auf Hochglanz gebracht. Und natürlich muss die Küchenmannschaft bei einem Testessen ihr Bestes geben.
8: Was zum Teufel ist das denn hier?
6: Es ist gar nicht so übel.
8: Sicherlich ungeeignet für einen verdammten Herzog. Man wird uns an den Galgen hängen. Der nächste Gang!
1: Mit Adelsromantik à la Downton Abbey hat Savage House nichts zu tun. Es ist eine böse und auch sehr heftige Satire auf die englische Aristokratie. Stefan Grundler, Redaktion Gong 97.1.

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1: Ich bin Florian Klaus. Zigaretten sollen Schritt für Schritt deutlich teurer werden. Das Finanzministerium plant, dass der Preis für eine 20er-Packung von 8,80 Euro im Jahr 2027 auf 11,40 Euro im Jahr 2030 steigen soll. Uli Reitinger berichtet aus Berlin.
2: Für die Regierung lohnt sich der Plan doppelt. Zum einen will sie so die Raucherquote von Jugendlichen und Erwachsenen senken. Außerdem steigen die Steuereinnahmen. Durch die schrittweise Anhebung der Tabaksteuer rechnet das Finanzministerium schon im kommenden Jahr mit Mehreinnahmen in Höhe von 756 Millionen Euro. 2030 sollen es satte 3,6 Milliarden Euro sein.
1: Nicht nur Deutschland, auch die EU soll deutlich sparen, zumindest wenn es nach Bundeskanzler Merz geht. Der bisherige Vorschlag für den nächsten EU-Haushalt ab 2028 ist aus seiner Sicht unbezahlbar. Mindestens 15 Milliarden Euro mehr im Jahr würden dadurch laut Merz aus Deutschland in den EU-Haushalt fließen. Die EU-Kommission hatte vorgeschlagen, das Gemeinschaftsbudget deutlich aufzustocken. In diesem Jahr stehen in Ostdeutschland noch mehrere Landtagswahlen an und Linken-Chefin Schwertner hat vorher harte Auseinandersetzungen mit der AfD angekündigt. Wir werden den Osten nicht den Nazis überlassen, sagte sie beim Bundesparteitag in Potsdam wörtlich. Außerdem hat sie die Politik der Bundesregierung angegriffen. Die gehe mit der Kettensäge an Rente, Gesundheit, Arbeitszeit und Bildung. Bei der Hitze draußen denkt wahrscheinlich gerade niemand an Weihnachten, aber es gibt Neuigkeiten von den bayerischen Christbaumanbauern. Die sagen nämlich, dass Christbäume dieses Jahr wahrscheinlich teurer werden. Das liegt zum Beispiel daran, dass durch den Iran-Krieg die Spritpreise und damit auch die Transportkosten gestiegen sind. Für die USA läuft es bei der Fußball-WM im eigenen Land bisher gut. Nach dem Auftaktsieg gegen Paraguay haben die Amerikaner auch Australien geschlagen. 2:0 war der Endstand. Damit sind die USA in ihrer Gruppe Tabellenführer. Später spielt noch die Türkei gegen Paraguay. Gerade läuft noch das Spiel Schottland-Marokko. Danach trifft Brasilien auf den klaren Außenseiter Haiti.
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3: Mit Tanja Scholl. Der schöne Brunnen auf dem Nürnberger Hauptmarkt ist gerade nicht ganz so schön anzusehen, denn im unteren Bereich wird er durch ein weißes Tuch verhüllt. Warum das so ist, erklärt Bürgermeister Nasser Ahmed.
4: Es handelt sich um einen Sichtschutz wegen einer Reinigung, der Entfernung von Veralgungen, Verkalkungen, Malerarbeiten. Also man kann sagen, der ganz normale Bauunterhalt. Und die gute Nachricht ist, das dauert auch gar nicht lange. Schon Ende nächster Woche wird es wieder abgebaut sein und man kann die ganze volle Pracht dann erleben.
3: Der Brunnen wurde bereits Ende des 14. Jahrhunderts errichtet. Das Original befindet sich inzwischen im Germanischen Nationalmuseum. Auf dem Hauptmarkt steht seit mehr als 100 Jahren eine Kopie.
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1: Heute mit mir, ich bin Marc, die Urlaubsvertretung. 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
1: Ich bin Florian Klaus. Wer Wohngeld bezieht, muss